0: Beispielsweise findet, die EU habe aufgegeben und lasse sich in einen schlechten Handelsdeal mit den USA zwingen. Es fehle der politische Wille, sich gegen die Erpressung von Trump zu stellen. Deutsche Industrieverbände dagegen lobten die Einigung auf die vollständige Umsetzung des Zolldeals. Die EU stärke so ihre Verhandlungsposition gegenüber Washington. Die Einigung der Vertreter der Mitgliedstaaten und des Parlaments muss jetzt noch vom Ministerrat und dem Plenum des Parlaments bestätigt werden. Bis spätestens zum 4. Juli sollen die Regelungen dann in Kraft treten. Fiona Reinhardt, Nachrichtenredaktion.
1: Zum Fußball. Der Traum vom ersten Europapokaltitel ist für den SC Freiburg geplatzt. Im Europa-League-Finale verlor der Außenseiter gegen Aston Villa in Istanbul klar mit 0:3. Trotz der Niederlage bleibt die Europareise der Breisgauer historisch. Zum ersten Mal stand Freiburg in einem internationalen Endspiel und spielt kommende Saison in der Conference League.
2: Das Wetter.
3: Recht mild ist es heute Nacht. 7 bis 11 Grad kriegen wir. Meistens ist es trocken. Morgen dann erstmal noch ein paar Nebelfelder bei 24 Grad. Später wird es dann immer sonniger. Und ab Freitag fühlt sich das dann nach Hochsommer an.
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5: Hier die aktuelle Verkehrslage. A30 Osnabrück-Bad Oeynhausen. Zwischen Bad Oeynhausen-Ost und Kreuz Bad Oeynhausen. 2 Kilometer Stau. Weiterhin auf der A57 Nimwegen Köln zwischen Krefeld Gartenstadt und Krefeld Zentrum. 1 Kilometer stockender Verkehr. Und zusätzlich auf der A448 Dortmund Witten Bochum West zwischen Kreuz Dortmund Witten und Witten Stockum. 3 Kilometer zähfließender Verkehr. Wir wünschen allen unterwegs gute Fahrt.
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3: Kurz nach 2. Durchhalten. Hallo zusammen, Claudia Löwes hier. Hi.

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0: Kommt gut durch diese Nacht mit uns. Wir schauen schon mal aufs Wochenende, aufs lange Pfingstwochenende. Das wird sehr unterhaltsam. 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Mit dabei sind wieder ganz viele von unseren Comedians. Ihr kennt sie alle. Kaya Jana, Mirja Bös und Toni Bauer und natürlich auch der hier, ne? Atze Schröder.
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3: Ja, nee, ist klar.
4: Mein Gott, was regt ihr euch wieder alle auf? Was soll das denn? Das ist doch schön. Hört doch mal auf, immer alles zu bewerten. Wovon ich rede? Scrunch Leggings. Ja, diese Trainingshosen, die, Leggings halt. Ihr wisst schon. Mensch, diese Leggings, die so einen geilen Arsch machen. Ja, quasi der Brazilian Butt jetzt auch für die großen Kartoffeln. Und diese Scrunch-Leggings werden uns modisch noch eine Weile begleiten. Todsicher. Das einzige Problem an dieser Scrunch-Leggings ist aber, dass die Dinger wirklich jeden Arsch geil aussehen lassen. Ja, und so sehr erfolgreich an die niederen Instinkte des Betrachters appellieren. Ja, wodurch manch hormoneller Marschbefehl zu früh erteilt wird. Jungs, was haben wir in der Fahrschule gelernt? Erst überholen, dann nochmal Schulterblick. Ja, das spart Enttäuschung beim Verkehr. Wie sagte schon Schiller in seiner Glocke, der Wahn ist kurz, die Reue lang.
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0: Das Wetter.
1: Ihr kommt meistens trocken durch diese Nacht. Ein paar Wolken sind unterwegs. Einigermaßen mild ist es bei 7 bis 11 Grad. Morgen starten wir erstmal mit Wolken in den Tag. Später lockert es dann auf. 24 Grad kriegen wir. Ab dann wird es immer sonniger und wärmer.
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2: Hier die aktuelle Verkehrslage. A30 Osnabrück, Bad Oeynhausen. Zwischen Bad Oeynhausen Ost und Kreuz Bad Oeynhausen 2 Kilometer Stau. Weiterhin auf der A57 nehmen wegen Köln zwischen Krefeld Gartenstadt und Krefeld Zentrum 1 Kilometer stockender Verkehr. Und zusätzlich auf der A448 Dortmund Witten Bochum West zwischen Kreuz Dortmund Witten und Witten Stockum 3 Kilometer zähfließender Verkehr. Wir wünschen allen unterwegs gute Fahrt.
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1: Claudia Löß hier, hallo zusammen.

Joe Pesch hat er gestern Abend wieder aufgelegt bei Radio Mixtape, unserem DAB Plus Sender. Eine Stunde lang Balladen von ihr handverlesen. Sehr, sehr schön war das. Wir hören gleich mal rein. Hallo.

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0: 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Bring Your Love.

0: Ah, sehr stark. Gestern Abend war es wieder soweit. Doro Pesch hat das Studio von unserem DAB Plus in der Radio Mixtape übernommen. Bei Doros Masters of Ballads, da gab es wieder richtig, oh, richtig schöne, kraftvolle Balladen. Handverlesen von Doro Pesch höchstpersönlich. Die ganze Show gibt's online auf Radio Mixtape und auch in der App in voller Länge zum Nachhören. Und wir hören jetzt natürlich auch mal rein.
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2: Liebe Hörer, hier ist Doro Pesch auf Radio Mixtape mit den Masters of Ballads, Chris Isaak und Wicked Game. Ihr kennt ja bestimmt noch das schöne Video. Oh, das war ja auch so klasse und ich liebe den Song. Der nächste Song ist ein deutscher Song, der ist von mir und der ist auch auf der Scheibe für immer. Und es war ein ganzes deutsches

0: deutsches Album, weil viele Leute haben sich die deutschen Songs gewünscht. Und diesen Song habe ich zusammen mit Earl Slick geschrieben. Das ist der Gitarrist von David Bowie und Jack Ponti, ein ganz toller Gitarrist, der jetzt auch im Rock'n'Roll-Himmel ist. Und hier ist er, hier ist der Song »In Freiheit stirbt mein Herz«.
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1: Ich bin David Riemer. Nach dem Hauseinsturz im sächsischen Görlitz ist in den Trümmern die Leiche einer Frau gefunden worden. Laut Polizei handelt es sich um die vermisste 25-jährige rumänische Touristin. Nach zwei weiteren Vermissten wird weiter gesucht. Das Wohn- und Ferienhaus war Montagabend aus bislang ungeklärter Ursache eingestürzt. Die Ermittler vermuten eine Gasexplosion, ein Gasleck wurde kurz nach dem Unglück entdeckt. Einsatzkräfte arbeiten weiter unter schwierigen Bedingungen in dem meterhohen Trümmerberg. Der Bundestag will heute über eine Änderung des Luftverkehrssteuergesetzes entscheiden. Ab Juli soll die Ticketsteuer gesenkt werden, aber die Branche fordert weitere Entlastungen.
2: Es gibt 3 Ticketsteuerkategorien je nach Fluglänge. Im vergangenen Jahr gingen die allermeisten besteuerten Tickets, 80%, für Flüge in Europa raus. Hier soll die Steuer um 2,50 Euro sinken. Entsprechend mehr Reduzierung gibt's bei Mittelstrecken- und bei Langstreckenflügen. Die Absenkung soll bei den Passagieren ankommen, könnte aber durch andere Preiselemente wieder schrumpfen. So hat die Branche Zuschläge und Gebühren etwa für Kerosin oder Umbuchungen seit dem Beginn des Iran-Kriegs stark erhöht. Sie glaubt, auch mit der Steuersenkung bleibt ein Wettbewerbsnachteil gegenüber anderen europäischen Ländern. Ursula Winkler, Nachrichtenredaktion.
1: Die Regierungspläne für ein Recht auf Reparatur stoßen bei der Opposition auf Kritik. Die AfD warnte bei der ersten Lesung im Bundestag vor überzogenen Haftungsrisiken zulasten kleiner Händler. Grünen und Linken geht der Gesetzentwurf von Bundesjustizministerin Hubich hingegen nicht weit genug. Sie fordern unter anderem klarere Regelungen und Fristen sowie einen staatlichen Reparaturbonus. Zum Fußball. Der Traum vom ersten Europapokaltitel ist für den SC Freiburg geplatzt. Im Europa-League-Finale verlor der Außenseiter gegen Aston Villa in Istanbul klar mit 0:3. Freiburg-Trainer Julian Schuster war nach dem Spiel im RTL-Interview entsprechend enttäuscht.
3: Ja, für den Moment spüre ich keine Zufriedenheit. Wir haben im Finale

0: verloren. Das ist das, was für den Moment natürlich überwiegt und natürlich sehr schmerzt.
1: Trotz der Niederlage bleibt die Europareise der Breisgauer historisch. Zum ersten Mal stand Freiburg in einem internationalen Endspiel und spielt kommende Saison in der Conference League.
2: Das Wetter.
3: In der Nacht zum Donnerstag ist es bewölkt und die Schauer werden weniger. Die Tiefstemperaturen, die liegen bei 11 bis 7 Grad. Am Tag wird es dann richtig schön freundlich mit Sonne, ein paar Wölkchen und 24 Grad.
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4: Hier die aktuelle Verkehrslage. A57 Nimwegen Köln zwischen Krefeld-Gartenstadt und Krefeld-Zentrum. 1 Kilometer Stau. Weiterhin auf der A59 Duisburg-Dienstlaken zwischen Kreuz Duisburg Süd und Duisburg-Großenbaum. 1 Kilometer stockender Verkehr und zusätzlich auf der A448 Dortmund-Witten-Bochum-West. Zwischen Kreuz Dortmund-Witten und Wittenstockung. 3 Kilometer zähfließender Verkehr. Wir wünschen allen unterwegs gute Fahrt.
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3: Hey zusammen! Eine schöne Nacht mit uns. Ich bin Johanna Tänzer und spiele euch jetzt Desiree Metal live.

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0: Das Wetter.
1: In der Nacht gibt es viele Wolken, aber der Regen wird endlich weniger. Das Ganze bei 11 bis 7 Grad. Tagsüber wird es dann wieder richtig schön mit bis zu 24 Grad und Sonne.
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2: A40 Duisburg-Essen zwischen Kreuz Duisburg und Mülheim. 1 Kilometer Stau, 5 Minuten Zeitverlust. Und A448 Dortmund-Witten-Bochum-West zwischen Kreuz Dortmund-Witten und Witten-Stockum. 3 Kilometer stockender Verkehr. Wir wünschen allen unterwegs gute Fahrt.
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1: Hallo zusammen, eine schöne Nacht mit uns. Johanna Tänzer ist hier und ja, Grüße gehen raus an alle, die jetzt noch wach sein müssen oder wollen. Ja, weil ihr zum Beispiel Mark Ronson und Amy Winehouse unbedingt hören wollt. Dann

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0: Bibi Rexha mit New Religion in dieser Nacht. Und Leute, es lohnt sich, nachts wach zu sein, weil dann spielen wir euch einfach die coolste neue Musik.
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1: Ich bin David Riemer. Nach dem Hauseinsturz im sächsischen Görlitz ist in den Trümmern die Leiche einer Frau gefunden worden. Laut Polizei handelt es sich um die vermisste 25-jährige rumänische Touristin. Nach zwei weiteren Vermissten wird weiter gesucht. Das Wohn- und Ferienhaus war Montagabend aus bislang ungeklärter Ursache eingestürzt. Die Ermittler vermuten eine Gasexplosion. Ein Gasleck wurde kurz nach dem Unglück entdeckt. Ein Ehepaar aus München soll für einen chinesischen Geheimdienst Kontakte an deutschen Hochschulen geknüpft und Wissenschaftler nach China gelockt haben. Jetzt sind die Beschuldigten in Untersuchungshaft, teilte die Bundesanwaltschaft mit.
2: Die Vorwürfe gegen die deutschen Eheleute chinesischer Herkunft wiegen schwer. Um an wissenschaftliche Informationen zu Spitzentechnologie zu gelangen, die auch militärisch nutzbar ist, sollen sie Kontakte zu Wissenschaftlern an deutschen Hochschulen und Forschungseinrichtungen aufgebaut haben. Das Bundesamt für Verfassungsschutz warnt schon länger davor, dass auch die Wissenschaft Ziel von Spionage ist. So werden etwa chinesische Gastwissenschaftler, die zu Besuch an Unis im Ausland sind, ganz gezielt mit Ausforschungs- und Beschaffungsaufträgen betraut. Tine Klimach, Nachrichtenredaktion.
1: Der Bundestag stimmt heute über eine Senkung der Ticketsteuer im Flugverkehr zum 1. Juli ab. Damit sollen Luftverkehrsunternehmen entlastet werden. Branchenverbände fordern weitere Schritte bei Standortkosten, um Wettbewerbsnachteile gegenüber anderen europäischen Ländern auszugleichen. Die Luftverkehrssteuer wird auf jeden Abflug mit einem Passagierflugzeug von einem deutschen Flughafen erhoben. Zum Fußball. Der SC Freiburg hat vom Titel in der Europa League geträumt. Der Bundesligist aus dem Breisgau ist im Finale von Istanbul dann doch ziemlich chancenlos gewesen. Gegen Aston Villa aus der englischen Premier League gab es am Abend eine 0:3 Niederlage.
3: Rund 40 Minuten lang hat Freiburg gut mitgehalten in diesem Finale um Europas zweithöchsten Vereinspokal. Aber kurz vor der Pause Aston Villa mit dem Doppelschlag. Thielemans traf traumhaft zum ersten, Buendia noch schöner zum zweiten. Nach einer knappen Stunde Rodgers mit dem 3:0, das ging dann viel zu einfach. Aston Villa holt erstmals seit 1982 wieder einen Europapokal nach Birmingham. Trainer Unai Emery feiert schon den 5. Europa-League-Sieg mit dem 3. Verein. Und in Freiburg wird trotz Finalpleite bald der Stolz überwiegen, so weit gekommen zu sein. Moritz Einzel, Sportredaktion.
1: Freiburg spielt kommende Saison in der Conference League.
4: Das Wetter.
5: Wir haben viele Wolken am Himmel, aber der Regen zieht langsam ab. Die Werte, die liegen so zwischen 11 und 7 Grad. Am Tag kriegen wir dann angenehme 24 Grad und einen Mix aus Sonne und Wolken.
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6: A4 Köln-Aachen. Zwischen Kreuz Köln-Gremberg und Köln-Poll 1 Kilometer Stau, 13 Minuten Zeitverlust. Wir wünschen allen unterwegs gute Fahrt.
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5: Hallo zusammen. Ich wünsche euch eine schöne Nacht. Johanna Tänzer ist hier und gleich habe ich hier eine sehr, sehr wilde Geschichte aus Bocholt für euch. Da möchte man eigentlich sagen, dafür müsst ihr euch setzen. Aber das geht ja nicht, weil da fehlen nämlich über 600 Stühle in Bocholt. Was da genau los ist, erkläre ich euch gleich. Das ist Leonie mit Don't Worry. 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

0: so, so schön. Holly Humberstone mit To Love Somebody. Hallo, eine schöne Nacht mit uns. Ich habe eine ziemlich verrückte Geschichte hier aus NRW für euch, aus Bocholt, weil da werden 600 Theaterstühle vermisst. Die sollten eigentlich renoviert werden und jetzt sind sie verschwunden und auch der Dienstleister meldet sich nicht mehr. Es muss also eine Lösung her. Zum Glück hat der Kollege Jonas Mikulajczyk ein paar Ideen.
1: Wir machen einfach einen Stehplatz

Theater draus. Hat quasi ja nur Vorteile. Passen direkt mehr Leute rein und du hast nach wirklich jeder Vorstellung Standing Ovation. Und bei Stehplätzen da entwickelt sich ja auch einfach eine ganz andere, ja, Fankultur. Guckt dir doch nur mal Sportstadien an. Stellt euch vor, die

Die habe ich bestimmt auch noch auf dem Balkon. Oder das Theater wird ja gerade renoviert. Dann stellen wir doch einfach noch die alten Kloschüsseln dazu. Das wird ein richtig schöner Patchwork-Saal. Was sagt ihr? Wir sammeln alle unsere Sitzplätze und pilgern gemeinsam zum Theater Bocholt. Das wird der große Bocholter Stuhlgang. Oh, nee. Den Titel überlegen wir uns nochmal anders.

0: Das Wetter.
1: In der Nacht zum Donnerstag ist es bewölkt und die Schauer werden weniger. Die Tiefstemperaturen, die liegen bei 11 bis 7 Grad. Am Tag wird es dann richtig schön freundlich mit Sonne, ein paar Wölkchen und 24 Grad.
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2: A4 Köln-Aachen. Zwischen Dreieck Köln-Heumar und Köln-Poll. 2 Kilometer Stau, 13 Minuten Zeitverlust. Wir wünschen allen unterwegs gute Fahrt.
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1: Hallo zusammen. Johanna Tänzer ist hier. Wünsche euch eine gute Nacht und einen ganz schönen

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0: mit Fever Dream. Kommt gut durch diese Nacht mit uns.
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1: Ich bin David Riemer. Der Bundestag will heute über eine Änderung des Luftverkehrssteuergesetzes entscheiden. Ab Juli soll die Ticketsteuer gesenkt werden, aber die Branche fordert weitere Entlastungen.
2: Es gibt 3 Ticketsteuerkategorien je nach Fluglänge. Im vergangenen Jahr gingen die allermeisten besteuerten Tickets, 80%, für Flüge in Europa raus. Hier soll die Steuer um 2,50 Euro sinken. Entsprechend mehr Reduzierung gibt's bei Mittelstrecken- und bei Langstreckenflügen. Die Absenkung soll bei den Passagieren ankommen, könnte aber durch andere Preiselemente wieder schrumpfen. So hat die Branche Zuschläge und Gebühren etwa für Kerosin oder Umbuchungen seit dem Beginn des Irankriegs stark erhöht. Sie glaubt, auch mit der Steuersenkung bleibt ein Wettbewerbsnachteil gegenüber anderen europäischen Ländern. Ursula Winkler, Nachrichtenredaktion.
1: Die Bundesregierung will beim deutsch-französischen Rüstungskonzern KNDS einsteigen. Zunächst soll der Staat 40% an dem Panzerbauer übernehmen. Später soll der Anteil innerhalb von 2 bis 3 Jahren auf 30% sinken. KNDS stellt unter anderem den Kampfpanzer Leopard 2 her und will bald an die Börse gehen. Verteidigungsminister Pistorius fordert generell mehr staatliche Beteiligungen an der deutschen Rüstungsindustrie. Nach dem Hauseinsturz im sächsischen Görlitz ist in den Trümmern die Leiche einer Frau gefunden worden. Laut Polizei handelt es sich um die vermisste 25-jährige rumänische Touristin. Nach 2 weiteren Vermissten wird weiter gesucht. Das Wohn- und Ferienhaus war Montagabend aus bislang ungeklärter Ursache eingestürzt. Die Ermittler gehen von einer Gasexplosion aus, bestätigt ist das aber noch nicht. Heute Mittag ist die Zeit der Spekulation endlich vorbei. Dann gibt Bundestrainer Nagelsmann bekannt, welche 26 Spieler er mit zur Fußball-WM nimmt. Vor allem um das vermeintliche Comeback von Weltmeister-Torhüter Manuel Neuer gibt es seit Tagen Diskussionen.
3: Für das Neuer-Comeback fehlt eigentlich nur noch die offizielle Bestätigung und die Begründung, warum der Bundestrainer sich nun offenbar umentschieden hat und nicht mehr auf Oliver Baumann im Tor setzt, der ja eigentlich nicht enttäuscht hat. Bayerns Karl und auch Kölns Elmaler im Kader wären keine großen Überraschungen nach ihren starken Leistungen in der Liga. Die Plätze vorne dürften sicher an Havertz und Woltemade gehen. Ein kleines Fragezeichen würde ich noch bei Sané sehen. Füllkrug ist dagegen wohl raus. Thomas Thonfeld, Sportredaktion.
1: Und der SC Freiburg hat das Europa-League-Finale gegen Aston Villa deutlich mit 0:3 verloren und damit den Gewinn des ersten Europapokaltitels der Vereinsgeschichte verpasst.
4: Das Wetter.
5: In der Nacht gibt's viele Wolken, aber der Regen wird endlich weniger. Das Ganze bei 11 bis 7 Grad. Tagsüber wird's dann wieder richtig schön mit bis zu 24 Grad und Sonne.
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7: Zurzeit liegen uns keine Meldungen vor. Wir wünschen allen unterwegs gute Fahrt.
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5: Guten Morgen zusammen, Johanna Tänzer hier für euch. Und Leute, wir machen das ganz entspannt mit diesem Donnerstag, okay? Mhm. Mhm. Ja, Nico Santos ist auch dafür.

0: 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Hallo an diesem frühen Donnerstag.
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0: Und dazu habe ich mir den Kollegen Leo Arrighi eingeladen. Hallo, guten Morgen.
2: Guten Morgen, hallo.
0: Heute gucken ja viele ganz gespannt auf unseren Julian, ne? Den Julian Nagelsmann. Und natürlich auch auf Manuel Neuer.
2: Ja genau, weil heute wird ja der Kader für die Weltmeisterschaft bekannt gegeben. Und ich finde, als Fußballer gibt es wahrscheinlich nichts Größeres, als bei so einer WM für die Nationalmannschaft zu spielen. Vielleicht ja auch deshalb hat Manuel Neuer jetzt nochmal nachgedacht. Hatte sich ja eigentlich schon aus der Nationalelf verabschiedet. Gerüchten zufolge soll er jetzt doch wieder dabei sein und dann sogar als deutsche Nummer 1 im Tor. Ansonsten steht wohl schon die Innenverteidigung. Jonathan Tah, Antonio Rüdiger, Nico Schlotterbeck und Waldemar Anton. Die sind angeblich festgesetzt.

0: ein kleiner Hindernisparcours. Willst du wirklich kündigen? Willst du dich lieber pausieren? Oder nimm doch diesen super Vorteilspreis lieber. Mhm. Heute wird beraten, ob solche Fragen und Angebote überhaupt zulässig sind. Der Bundesverband der Verbraucherzentralen hält das jedenfalls für rechtswidrig.
1: Bei mir müsste da auf jeden Fall sowas kommen wie: Johanna, wir wissen es doch beide, du solltest kündigen.

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0: das Wetter.
1: Wir haben viele Wolken am Himmel, aber der Regen zieht langsam ab. Die Werte, die liegen so zwischen 11 und 7 Grad. Am Tag kriegen wir dann angenehme 24 Grad und einen Mix aus Sonne und Wolken.
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3: Zurzeit liegen uns keine Meldungen vor. Wir wünschen allen unterwegs gute Fahrt.
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1: Hi zusammen, guten Morgen. Ich wünsche euch einen schönen frühen Donnerstag. Johanna Tänzer ist hier und ich habe so einen krass guten 90er-Song für euch dabei. Nämlich dieses Ding hier von Bon Jovi. Bed of Roses. Über 4 Minuten. Enjoy.

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0: to Below mit Habits, Stay High. Leute, das nächste lange Wochenende steht vor der Tür. Pfingsten, ich glaube, wir freuen uns einfach alle drauf. Vielleicht auch, um zusammen wegzufahren oder irgendwie sich sportlich zu betätigen. Und da gibt es ab Freitag hier in NRW ein ziemlich großes Event. Und das ist im Vorfeld, ja, eine Menge Vorbereitung.
1: Augenblick mal.
2: Es ist doch eine ganze Menge Arbeit. Das hatten wir uns, glaube ich, alle so auch nicht vorgestellt, als wir seinerzeit gesagt haben, jawohl, wir würden das eigentlich ganz gerne haben, dass das Bundessportfest erstmalig nach Essen kommt.
3: Doch jetzt ist es fast geschafft. Morgen geht es endlich los. Das Bundessportfest, der DJK, findet alle 4 Jahre statt. Diesmal eben in Essen, mitten im Ruhrgebiet, freut sich Diözesanvorsitzender Hubert Röser.
2: Ich freue mich natürlich. Es liegen jetzt wirklich über 3 Jahre Vorbereitung hinter uns und jetzt sind wir auf den letzten Metern.
3: In ganz vielen Sportarten treten die Athletinnen und Athleten gegeneinander an. Von Leichtathletik, Fußball über Darts bis Rhönrad. Natürlich geht es auch um Medaillen, doch für den katholischen Sportverband steht nicht nur der Wettkampf im Mittelpunkt.
2: Wir haben ganz viele Vereine, wo es eben halt nicht mehr ums Gewinnen geht, sondern es geht darum, etwas Gutes für den Körper zu tun, sich gemeinschaftlich zu bewegen und eben halt Gemeinschaft zu erfahren. Das ist immer noch mit einer der wichtigsten Gründe, warum jemand im DJK-Verein ist.
3: Und das sind immerhin 500.000 Menschen bundesweit. Gut 3.000 von ihnen kommen jetzt über das Pfingstwochenende zum Bundessportfest. Und bei allem wird der Grundgedanke des Verbands mitschwingen: Sport um der Menschen willen.
2: Dass Menschen in ihrem Sport wachsen können, dass sie lernen, auch mit Niederlagen umzugehen. Auch das gehört mit dazu. Es geht nicht nur um Siege, es geht um den Menschen, um den ganzen Menschen.
3: Mehr auf augenblickmalonline.de. Stefan Klinkhammer von der Katholischen Kirche für Augenblick mal.

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1: Mit Malte Albrecht. Guten Morgen. Der Bundestag will heute die umstrittene Luftverkehrssteuer senken bzw. die Senkung beschließen. Die Steuer wurde vor allem als Ticketsteuer bekannt und war vor 2 Jahren von der damaligen Ampelregierung angehoben worden. Union und SPD hatten im Koalitionsvertrag vereinbart, sie wieder auf das frühere Niveau zu senken. Infos von Marc Weiß.
2: Die Ampelkoalition hatte damals Milliardenlöcher im Haushalt zu stopfen. Die höhere Ticketsteuer auf Flugreisen war dabei eine Maßnahme, die auf heftige Kritik stieß. Passagiere ärgerten sich über die höheren Ticketpreise und die Airlines, die die Steuer nicht oder nur zu einem kleinen Teil an die Reisenden weitergegeben hatten, fühlten sich im internationalen Wettbewerb benachteiligt. Abflüge von deutschen Flughäfen wurden insgesamt deutlich teurer. Das soll sich jetzt wieder ändern mit den neuen Steuersätzen von 2024. Glücklich sind die Fluggesellschaften aber trotzdem nicht. Es sei immer noch zu teuer, von deutschen Flughäfen aus zu starten. Nach der Ticketsteuer müssten auch die Flugsicherungskosten runter, heißt es vom Bundesverband der deutschen Luftverkehrswirtschaft. Bei jedem Start unter Kontrolle der deutschen Flugsicherung wird eine An- und Abfluggebühr fällig, mit der unter anderem die Dienste der Flugsicherung, aber auch der Wetterdienst finanziert werden. All das zusammen ergibt die Flugsicherungskosten und die seien an deutschen Flughäfen im Vergleich zu anderen europäischen Ländern einfach zu hoch, beschweren sich die Verbände. Es gäbe hier einen klaren Wettbewerbsnachteil.
1: Und jetzt Nachrichten kurz und kompakt. Die Rentenkommission der Bundesregierung ist dafür, das Renteneintrittsalter schrittweise auf 70 Jahre zu erhöhen. Laut Bild soll die Grenze bis Anfang der 2060er Jahre steigen. Zur Stabilisierung der Rentenfinanzen empfiehlt das Gremium außerdem, das Rentenniveau von derzeit 48 auf 46% zu senken. Nach dem Hauseinsturz im sächsischen Görlitz haben die Einsatzkräfte in den Trümmern die Leiche einer Frau gefunden. Laut Polizei handelt es sich um eine vorher vermisste 25-jährige Touristin aus Rumänien. Nach den beiden anderen Vermissten werde weiterhin gesucht. In der Nacht ist wieder Atommüll durch NRW gerollt. Der inzwischen 4. Castertransport in diesem Jahr von Jülich nach Ahaus lief nach Polizeiangaben ohne Zwischenfälle. Entlang der Strecke gab es wieder Proteste von Atomkraftgegnern. Der Traum vom ersten großen Titel ist für den SC Freiburg geplatzt. Im Finale der Europa League verloren die Breisgauer in Istanbul gegen den englischen Erstligisten Aston Villa mit 0:3. Freiburg hielt in der ersten Halbzeit lange gut mit. 2 Gegentore kurz vor der Pause sorgten dann aber für die Entscheidung. Als Trost darf Freiburg nächste Saison in der Conference League spielen. Und das waren die Nachrichten mit Malte Albrecht.
3: Ab heute wird das Wetter endlich schöner. 14 Grad haben wir jetzt doch schon an der Radio Essen Wetterbude im Ostviertel. Bis zu 22 Grad werden es noch. Aber es gibt heute viele Wolken am Essener Himmel. Nur zwischendurch mal so ein bisschen Sonne. Ab morgen ist es dann endgültig sommerlich und auch noch mal deutlich wärmer als heute.
4: Kurz nach 6, hier ist der Radio Essen Verkehrsservice für euch. Aktuell keine Staus heute Morgen. Also habt eine gute Fahrt und kommt gut an.
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3: Mit Julia Grüßemann und Christian Barnier. Guten Morgen.
4: Guten Morgen. Ja, egal, ob ihr jetzt gerade noch entspannt zu Hause sitzt, euch gerade noch die Augen reiben, aus dem Bett steigt oder ob ihr irgendwie schon im Bus sitzt mit so einem leckeren Schokobrötchen. Wir begleiten euch.
3: Schokobrötchen, eine sehr schöne Idee, muss ich sagen. Tommy Kitten, Datei, das sei jetzt für euch. Guten Morgen.
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0: 10 Minuten nach 6 haben wir es. Ihr hört Radio Essen. Guten Morgen.
1: Guten Morgen.
0: Ja, schauen wir mal kurz auf den Kalender. Es ist Mitte Mai durch. In gut 2 Wochen sind Sommerferien und wir schauen
1: in 2
0: heute
1: Monaten.
0: In 2 Monaten.
1: Anderthalb
0: ja, guck mal,
1: bis 2 so,
0: ne? Du hast absolut recht. Wir schauen heute Morgen schon mal auf das neue Schuljahr, das nach den Sommerferien beginnt.
1: Genau. Und da gibt es für einige Schüler bei uns in Essen gute Nachrichten. Anna Vier ist da aus den Radio Essen Nachrichten. Guten Morgen.
0: Guten Morgen.
1: Es geht jetzt um die Tiegelschule im Nordviertel und um die Gesamtschule Altenessen Süd. Ja, Anna, wie sieht's da aus? Beide sind ja so Neubauprojekte.
2: Genau, wir fangen mal mit der Grundschule an. Die Tiegelschule, die soll pünktlich zum neuen Schuljahr fertig werden. Gerade laufen da noch Tischler- und Malerarbeiten. Es sieht also ganz gut aus. Aber was man auch sagen muss, es wird rund 3 Millionen Euro teurer.
0: Okay, wie sieht's denn bei der Gesamtschule Altenessen Süd aus?
2: Auch ganz gut. Der Rohbau steht. Da laufen aktuell die Arbeiten an der Fassade und am Dach. Nach den Sommerferien sollen schon die ersten 5. Klässler unterrichtet werden, aber erstmal in den Räumen im Bildungspark an der Karolinger Straße und ab dem Schuljahr 28/29. Da soll dann der Betrieb an der Gesamtschule richtig losgehen.
1: Also es geht voran und das sind wirklich gute Nachrichten von Anna Vier. Ich danke dir. Ja, und jetzt ein Lied für alle Mamas und Papas, ne, die gerade so das Pausenbrot für die Schule schmieren und an ihren Sohn, an ihre Tochter denken.
0: Genau, danke euch. Das macht ihr wirklich sehr, sehr toll. Wir sind bei
1: Everything
0: euch.
1: I do it for you.

0: So langsam beginnt ja wieder diese Zeit, wo man prima auch mal bei offenem Fenster nachts schlafen kann. Finde ich immer sehr angenehm, ne? Wenn man da so ein bisschen den Wind hört oder auch mal ein bisschen Regen. Aber das geht nicht überall in Essen, müssen wir ehrlicherweise sagen. In Frohnhausen zum Beispiel ist das schwierig, an der Mühlheimer Straße, an der Berliner Straße. Also da hilft eigentlich nicht mal Fenster zu, ist trotzdem laut nachts. Nee,
1: absolut nicht. Vor allem, wenn da Busse oder LKW vorbeifahren über diese Pflastersteine, wenn die da so drüber brettern, dann wackelt wirklich alles.
2: Ja, beim Besuch. Die wundern sich also, dass die da im Esszimmer sitzen und dann auf einmal fängt alles an zu wackeln. Und ja, was ist denn hier los? Aber wenn LKWs fahren oder Anhänger gezogen werden, klar hört man das. Also bei offenem Fenster geht gar nicht, aber hört man mal bei Zoom-Fenster, ne?
0: Tja, und auch im Linienbus von der Ruhrbahn, da ist das so ein kleines Erlebnis, da über diese Straßen zu fahren. Das ruckelt und wackelt wirklich überall, muss man sagen.
1: Wir haben den Test gemacht, wie sich das im Bus anfühlt, über diese Holperstrecke zu fahren. Wie das ist, das hört ihr heute Morgen noch hier bei uns bei Radio Essen.
0: Gleich 20 nach 6 haben wir's. Guten Morgen.

0: Guten Morgen,
1: Morgen.
0: Um 6.22 Uhr.
1: Und wir bei Radio Essen freuen uns auf Besuch.
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0: Frequencies mit The Feeling war das hier bei Radio Essen. Und jetzt kommt ein Lied, das ist quasi eine Hymne für alle unaufhaltsamen Optimisten. Break My Stride, Matthew Wilder.
1: Genau, wir haben es jetzt 5 vor halb 7. Guten Morgen bei Radio Essen.

0: Guten Morgen hier bei Radio Essen. 6:30 haben wir es und Anna Vier ist da mit der ersten Ausgabe der Radio Essen Nachrichten für heute.
1: Schönen guten Morgen.
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1: Die neue Grundschule im Nordviertel soll pünktlich zum neuen Schuljahr fertig werden. In der Tegelschule arbeiten gerade die Tischler und Maler. Der Neubau der Grundschule wird 3 Millionen Euro teurer als geplant. Ein Grund: Nachdem die Heizungsanlage in Betrieb genommen wurde, gab es einen Wasserschaden. Die Gesamtschule Altenessen Süd soll zum Schuljahr 2028/29 fertig sein. Nach den Sommerferien dieses Jahr werden die ersten Fünftklässler eingeschult, unterrichtet werden sie aber erstmal im Bildungspark. Wenn in Frohnhausen Busse oder LKW über die Pflastersteine brettern, wird es laut. Besonders schlimm einige Teile auf der Mülheimer und der Berliner Straße. Damals waren dort noch nicht so viele schwere Fahrzeuge unterwegs. Mittlerweile ist der Straßenbelag kaputt und das bekommen die Anwohner zu spüren.
3: Ich höre abends schon, wenn das Fenster offen ist, Autos.
4: Ja, laut und es wackelt alles.
5: Die Busse, die hier auch langfahren, die sind natürlich auch größer und schwerer. Und die LKW, die hier langfahren. Und das merkt man schon.
6: Ja, also ich gehe dann im mein Zimmer und mach mein Kissen auf meine Ohren, damit ich das nicht höre.
1: In diesem Jahr sollen die schlimmsten Stellen auf der Berliner Straße ausgebessert werden. Die Feuerwehr Essen braucht 21 neue Krankentransportwagen. Die alten Wagen sollen ausgemustert werden. Außerdem will die Feuerwehr Essen 6 zusätzliche Wagen bestellen. Sie werden bei leichteren Verletzungen eingesetzt, wenn keine Lebensgefahr besteht. Und jetzt noch eine bundesweite Meldung. Die Ticketsteuer im Flugverkehr soll gesenkt werden. So sollen Luftverkehrsunternehmen entlastet werden. Über diese Änderung will heute der Bundestag entscheiden.
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1: Vormittags entspannt quatschen, nachmittags auspowern. Das geht ab heute jeden Donnerstag in Vogelheim. Rund um den Sportplatz gibt's Kaffee, Tee und auch verschiedene Sportangebote. Möglich machen das verschiedene Initiativen aus Essen, zum Beispiel der Essener Sportbund und die AWO. Und das waren die Radio Essen Nachrichten mit Anna Vier. 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
0: Jetzt geht es los mit dem schönen Wetter. Vormittags, da sind noch viele Wolken am Himmel. Am Nachmittag, da setzt sich dann immer mehr die Sonne durch. Bis zu 22 Grad werden es. Und jetzt im Moment haben wir an der Radio Essen Wetterbude in Überruhr 13 Grad. Ab morgen geht's dann nochmal steil nach oben mit den Temperaturen.
7: Kurz nach 6:30 der Radio Essen Verkehrsservice. Freie Straßen und freie Autobahnen. Also habt eine gute Fahrt und kommt gut an.
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8: Guten Morgen.
7: Guten Morgen. So, wir haben Durst hier im Radio Essen Studio, also mixen wir uns jetzt unseren Radio Essen Donnerstags-Cocktail. Was nehmen wir denn?
0: Also Erdbeeren auf jeden Fall. Ja. Kirschen müssen da auch mit rein, schön fruchtig. Mhm. Was noch?
7: Ich werfe einen Engelskuss im Frühling.
0: Okay.
7: Nee, jetzt mal ehrlich, worum geht's eigentlich in dem Song Summer Wine?
0: Ja, der fängt ja genauso an. Ne? Also in Summer Wine, das ist eine sehr seltsame Geschichte tatsächlich. Es geht um einen verliebten Reiter, der in einer Stadt einer mysteriösen Frau begegnet. Aha. Sie verführt ihn dann mit einer fruchtigen Bowle und betäubt ihn damit, woraufhin er einschläft und am nächsten Morgen ausgeraubt wieder aufwacht. Mein Gott.
7: Ja, das ist wirklich ein sehr schlimmes Szenario. Dafür ist das Lied aber umso schöner.
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0: Jetzt hören wir uns diese ganze Geschichte mal an. Ville Valo, Summer Wine.

0: Saul Bachmann hier bei Radio Essen um 20 vor 7. She's so high.
1: Ich glaube, ich wäre auch ziemlich high, wenn ich plötzlich 5.000 Euro gewinnen würde.
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0: Wir testen mal, wie ihr reagiert auf 5.000 Euro. Kollege Henrik Frost, guten Morgen. Es ist der vorletzte Tag im Geldregen hier bei Radio Essen.
3: Ja, guten Morgen. Das stimmt leider. Lang ist es nicht mehr, aber wir haben noch einige Runden zu spielen. Und ans Aufhören hier im Studio denkt eigentlich noch keiner, wenn ich mal ehrlich bin. Im Gegenteil, wir wollen es nochmal richtig krachen lassen jetzt auf den letzten Metern. Heute zum Beispiel in den ersten drei Spielrunden hier im Geldregen, heute Morgen, quasi während der Morning Show bis 10 Uhr, haben wir jeweils mindestens 5.000 Euro garantiert. Ihr könnt durchmarschieren, bis die 5.000 Euro runterkommt. Der Blitz ist abgeschaltet bis zu diesen 5.000 Euro. Es gibt keinen Grund, Stopp zu sagen. Ihr bewerbt euch, ich freue mich auf euch und dann sage ich mal, bis gleich.
1: Boah, das ist mal eine Ansage, ne? Danke, Henrik. Das heißt für euch, ihr müsst euch jetzt nur noch bewerben.
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0: 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Unsere Daumen sind gedrückt.
1: Genau. Viel Glück.
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0: Lola Young ist das mit Messi hier bei Radio Essen. Jetzt sprechen wir hier in der Radio Essen Frühschicht über Parkscheinautomaten. Ja, also wer gerade so an so einem Parkscheinautomat sein Ticket zieht, der sollte nämlich genauer hinschauen. In Essen, da wurden nämlich so gefälschte QR-Codes auf so ein paar Automaten geklebt.
1: Das Ganze 25 Mal, also 25 manipulierte Codes hat das Ordnungsamt Essen gefunden. Wer die dann scannt, weil er bezahlen will, der landet auf falschen Internetseiten. Und da versuchen Betrüger dann an persönliche Daten oder auch an die Bankdaten zu kommen.
0: Mhm. Die Polizei, die hat diese gefälschten Codes inzwischen entfernt und ermittelt jetzt. Und die Stadt empfiehlt euch, ladet euch diese Park-App lieber im App-Store runter und bezahlt also nicht über diesen QR-Code am Automaten. Selbst dann seid ihr sicher.
1: Ja, und wenn ihr doch mal diesen Scan-Code nehmt, dann prüft die Internetadresse. Diese echte Adresse sieht oft fast gleich aus, nur so ein kleiner Buchstabe ist irgendwie anders, ne?
0: Das ist aber auch echt fies, ne? Mhm. Also, ihr habt auch noch die Möglichkeit, natürlich weiterhin mit Bargeld zu bezahlen. Das ist am sichersten. Manchmal hat man ja noch so den ein oder anderen Groschen in der Tasche.
1: Ja, ich mach das immer, muss ich ehrlicherweise sagen, am Parkscheinautomat. Weil wenn man diese App nutzt, ich habe das mal einmal ausprobiert, da sind da so Gebühren noch, die man dann bezahlen muss. Und die sind in meinem Fall irgendwie fast genauso teuer gewesen wie die Parkgebühr, habe ich nicht eingesehen.
0: Ich finde das chillig, weil dann sitze ich im Café und kann immer so beliebig weiterstellen.
1: Das geht natürlich auch, richtig praktisch. Und, ja,

0: Wir wünschen euch einen fantastischen Start in diesen Tag.
1: 7:07 haben wir es hier bei Radio Essen. Guten Morgen.
0: Morgen.
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1: Mit Maite Albrecht. Guten Morgen. Jetzt mal ehrlich, seid ihr darauf vorbereitet, wenn zu Hause plötzlich das Licht ausgeht und längere Zeit der Strom wegbleibt? Eine neue Umfrage im Auftrag von Verivox zeigt, dass es viele mit der Vorsorge nicht so ernst nehmen. Thorsten Adolfs aus dem News-Team.
2: Genau, so sieht's aus. Nur etwa 3 von 10 Leuten sagen, ja, wir sind auf so einen Fall vorbereitet. Die meisten Menschen in Deutschland finden zwar, dass unsere Stromversorgung insgesamt gut aufgestellt ist. Trotzdem ist gut die Hälfte der Befragten skeptisch, ob die Behörden im Ernstfall tatsächlich helfen können. Als größte Gefahren werden in der Umfrage gezielte Angriffe auf das Stromnetz genannt, also zum Beispiel Terrorangriffe oder Sabotageaktionen. Und solche Fälle hatten wir in der Vergangenheit ja auch schon, zum Beispiel in Berlin, wo die Polizei nach Anschlägen auf das Stromnetz ermittelt. Also sich auf so einen Fall vorzubereiten, ist auf jeden Fall sinnvoll.
1: Stellt sich natürlich die Frage, was ich konkret tun kann, um vorbereitet zu sein, wenn der Strom tatsächlich mal weg ist.
2: Das Wichtigste ist, sich für so einen Fall ein paar Klassiker zuzulegen. Feuerzeuge, Streichhölzer, Kerzen, Taschenlampen oder Petroleumlampen sind schon mal ein super Start. Außerdem sollte immer ein Vorrat an Wasser und haltbaren Lebensmitteln im Haus sein. Batterien oder ein Kurbelradio, geladene Powerbanks und etwas Bargeld sollte man für den Notfall auch in der Schublade haben. Und dann kann es noch hilfreich sein, wichtige Medikamente, warme Kleidung und Decken im Haus zu haben. Wenn das alles vorhanden ist, dann bleibt man auch bei einem längeren Stromausfall auf jeden Fall handlungsfähig, heißt es vom Bundesamt für Bevölkerungsschutz und Katastrophenhilfe.
1: Danke für die Tipps, Thorsten Adolfs. Und jetzt Meldungen in der Zusammenfassung. Der Bundestag hat heute einiges vor. Unter anderem stimmt das Parlament über eine Senkung der Ticketsteuer im Flugverkehr zum 1. Juli ab. Der Bundestag will außerdem den Weg freimachen für die weitere Planung von Milliardenprojekten bei der Bahn. Abgestimmt werden soll auch über die Einführung eines digitalen Führungszeugnisses. Der Bund steigt offenbar groß beim deutsch-französischen Panzerhersteller KNDS ein. Nach Informationen mehrerer Nachrichtenagenturen sollen beim geplanten Börsengang zunächst 40% erworben werden. Innerhalb von 3 Jahren soll der Anteil dann auf 30% sinken. Die Berliner Charité hat auch die Familienangehörigen eines am Ebola-Virus erkrankten US-Amerikaners aufgenommen. Seine Frau und 4 Kinder wurden aus der Demokratischen Republik Kongo nach Berlin gebracht. Laut Bundesgesundheitsministerium kommt Deutschland damit einem Hilfeersuchen der US-Behörden nach. Bei der Eishockey-WM in der Schweiz hat das deutsche Team den ersten Punkt geholt. Gegen die USA gab es zwar eine knappe 3:4 Niederlage nach Penaltyschießen, das DEB-Team zeigte aber eine klare Leistungssteigerung. Gewinnt Deutschland die letzten 3 Gruppenspiele gegen Ungarn, Österreich und Großbritannien, ist sogar noch der Einzug ins Viertelfinale drin. Und das waren die Nachrichten mit Maite Albrecht.
3: Gestern noch ganz viel Regen, heute wird's dagegen richtig schön. Vor allem nachmittags kriegen wir viel Sonne. Die Temperaturen, die gehen hoch bis auf 22 Grad. Im Moment sind es 13 Grad an der Radio Essen Wetterbude in Rellinghausen. Ab morgen dann nochmal deutlich mehr Sonne und auch nochmal deutlich wärmer.
4: Kurz nach 7, es wird aktuell ein bisschen voller. Hier ist der Radio Essen Verkehrsservice. Ein Stau von der A40 Dortmund Richtung Duisburg. Und zwar stockt es auf dem Stück zwischen Dreieck Bochum West und Frillendorf. 5 Kilometer, da verliert ihr 10 Minuten. Und im Essener Stadtverkehr keine langen Staus. Dafür allerdings ein neuer Blitzer. Den hat Radio Essen Verkehrsmelder Thomas gesehen. Grenoblstraße in Richtung Henglerstraße steht er. Allen euch, die unterwegs sind, schon heute Morgen eine gute Fahrt.
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3: Guten Morgen.
4: Morgen
3: und herzlich willkommen an diesem Donnerstag. Heute wird nicht nur das Wetter draußen schöner, nein, die Wetterlage beim Geldregen, die ist auch ziemlich gut. Die Blitze, die haben sich nämlich erstmal verzogen. 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
4: Versucht euch deswegen noch schnell zu bewerben für die nächste Spielrunde 01379 36 5000. 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
3: Wir wünschen ganz viel Glück.
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0: Wo ist bei uns in Essen die Straße, auf der es am meisten ruckelt? Also da fällt jedem, glaube ich, irgendeine andere Straße ein.
1: Auf jeden Fall.
0: Wir von Radio Essen haben einen Hilferuf bekommen aus Frohnhausen, weil da soll es besonders schlimm sein.
1: Ja, und zwar geht es da um die Berliner Straße und die Mülheimer Straße. Da gibt es teilweise so Pflastersteine und wenn da ein Bus oder ein LKW drüber fährt, dann hört man das wirklich in den Wohnungen. Und manchmal wackelt das so krass, dass selbst Gläser im Schrank einfach total...
0: Sich so ein bisschen bewegen, ne, durch diese Erschütterung. Ja, wir haben Radio Essen Stadtreporter Kostas Mitzalis dahin geschickt, damit er sich das anguckt.
2: Ein ganz normaler Nachmittag hier auf der Berliner Straße. Wenn Autos vorbeifahren, dann rumst es, weil der Belag ja so ziemlich durch ist. Überall sind Dellen, das sind Pflastersteine, die wurden mal in den frühen 80ern verlegt. Damals war es schick, aber damals fuhren hier weniger Autos und die waren auch nicht so schwer. Erzählt mir hier eine freundliche Frau, die hier wohnt. Ihren Namen will sie mir nicht sagen, aber sie beschreibt ganz nett, wie es abends in ihrer Wohnung immer wieder rappelt.
3: Ja, laut und es wackelt alles. Also wenn der Bus vorbeifährt, wenn ein LKW vorbeifährt, wenn ein Motorrad vorbeifährt, also ganz schlimm. Aber sehen Sie ja selber, ne?
2: Ich höre es auch.
3: Gut. Also bei offenem Fenster geht gar nicht, aber hört man mal bei Zungenfenster, ne?
1: Ja, das ist schon ziemlich ärgerlich, wenn du dir dein Wasserglas oder so voll machst. Ne? Da könnte da mal was daneben gehen. So schnell wird sich an der Situation in Frohnhausen auch nichts ändern. Bis die Ecke da neu gemacht wird, wird es wahrscheinlich noch mehrere Jahre dauern.
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0: Guten Morgen bei Radio Essen. 10 nach 7.

0: Teddy's Wims war das mit Mr. Know-It-All bei Radio Essen. Christian, das Lied erinnert mich immer ein bisschen an dich. Du bist auch so Mr. Know-It-All.
1: Ja, ich weiß fast alles, ne? Sogar die Uhrzeit jetzt, 20 nach 7.
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0: Einen wunderschönen guten Morgen hier bei Radio Essen, gleich 7:55.
1: Atze Schröder, der hat genau zwei Lieblingsarten, um sich fortzubewegen. Das ist einmal die Bahn und das Taxi.
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4: Ja, nee, ist klar.
5: Wann seid ihr eigentlich das letzte Mal Taxi gefahren? Ja, ich muss ja dauernd. Und genau an den Taxis siehst du, wie sich unser Land verändert hat. Früher war es doch so, du hast die 5000 gewählt und dann kam einfach ein Mercedes. Taxi war Mercedes, das war immer so. Das war ein ungeschriebenes Gesetz. Dann saß da auch einer am Steuer, der alles im Griff hatte. Nicht nur das Auto, sondern die ganze Stadt. Der kannte nicht nur jede Adresse, der wusste auch, was da hinter den Türen abgeht. Ja, der wusste bei jedem, wo die Leichen im Keller liegen. So ein Sheriff halt. Damals hast du auch im Taxi noch geraucht. Ja, ob du wolltest oder nicht. Ja, einfach weil er geraucht hat. Ja, aber trotzdem hat man sich bei dem Kollegen irgendwie sicher und geborgen gefühlt in seinem Benz. Heute, du rufst ja gar nicht mehr an, du drückst auf die App, um einen Wagen zu bestellen. Dann kommt da so ein Hammerwerfer im Seat Alhambra oder so. Sobald du die Adresse gesagt hast, macht sich vorne panische Ahnungslosigkeit breit. Nach 10 Minuten auf dem Handy rumtippen, fragt er dich dann, wie komme ich da hin? Ja, mit dem Taxi? In dem Moment reicht er meistens sein Handy nach hinten mit den Worten, gib du mal ein. Meistens steige ich dann einfach mit dem Handy aus und laufe Richtung Straßenbahn. Gibt zwar meistens Ärger, aber so kommt der Kollege wenigstens auch mal auf seine 10.000 Schritte.
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0: Guten Morgen, 7:30, Anna Vier ist da aus den Radio Essen Nachrichten.
1: Schönen guten Morgen.
0: Freust du dich auch über das schöne Wetter heute Morgen?
1: Ja, also es sieht ja schon mal ganz gut aus.
0: Sieht nach einem sehr, sehr guten Tag heute tatsächlich aus.
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1: Der Neubau der Gesamtschule Altenessen Süd kommt voran. Der Rohbau steht. Aktuell wird am Dach und an der Fassade gearbeitet. Danach kommt der Innenausbau. 1300 Schülerinnen und Schüler sollen ab dem Schuljahr 2028/29 auf die neue Schule gehen. Die ersten Schülerinnen und Schüler gehen aber schon ab September in die 5. Klasse. Sie werden im Bildungspark unterrichtet. Aus dem Nordviertel gibt es gute Nachrichten von der neuen Grundschule. Die Tiegelschule soll pünktlich zum neuen Schuljahr fertig werden. Wenn in Frohnhausen Busse oder Lkw über die Pflastersteine brettern, wird es laut. Besonders schlimm einige Teile auf der Mülheimer und der Berliner Straße. Der Belag ist für so viel Verkehr nicht geeignet, sagt Bezirksbürgermeister Dietrich Ostermann von der CDU.
3: Der Bus jetzt hier auf der anderen Seite drückt natürlich mit seinem Gewicht die Steine runter. Es haben sich hier schon Pfützen gebildet. Die Anwohner, die leiden darunter, weil da die Vibrationen sich bis in die Wohnungen fortsetzen. Ja. Ein Appell wäre natürlich an die Stadt, bitte repariert es, ne?
1: Einen neuen Straßenbelag wird es wohl erst geben, wenn die Abwasserrohre unter der Berliner Straße ausgetauscht werden. Wer in Essen sein Parkticket mit dem Handy zahlt, sollte besonders aufmerksam sein. Eine Betrugsmasche scheint gerade in der Stadt wieder umzugehen. 25 manipulierte QR-Codes wurden gerade erst von Parkscheinautomaten entfernt, heißt es in einer Mitteilung der Stadt Essen. Wenn ihr mit dem Handy zahlen wollt, solltet ihr am besten die Park-Apps nutzen. Und jetzt noch eine bundesweite Meldung. Die Ticketsteuer im Flugverkehr soll gesenkt werden. So sollen Luftverkehrsunternehmen entlastet werden. Über diese Änderung will heute der Bundestag entscheiden.
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1: Vormittags entspannt quatschen, nachmittags auspowern. Das geht ab heute jeden Donnerstag in Vogelheim. Rund um den Sportplatz gibt's Kaffee, Tee und auch verschiedene Sportangebote. Zahlen müsst ihr dafür nichts. Und das waren die Radio Essen Nachrichten mit Anna Vier. 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
0: Mal Sonne und mal Wolken und 14 Grad, so sieht es jetzt schon aus an der Radio Essen Wetterbude in Steele. Und heute, da haben wir auch wirklich viel Sonne den ganzen Tag und Höchstwerte um 22 Grad. Morgen wird es noch ein bisschen sonniger und noch ein bisschen wärmer.
4: Kurz nach 7:30 der Radio Essen Verkehrsservice mit dem Blick auf die Autobahn. Da haben wir zuerst Stau auf der A40 Duisburg Richtung Essen zwischen Mülheim-Heißen und Holsterhausen. 5 Kilometer stockt da plus 10 Minuten. Und dann haben wir noch die Gegenrichtung Dortmund in Richtung Duisburg zwischen Dreieck Bochum-West und Dreieck Essen-Ost. 7 Kilometer stockender Verkehr, eine Viertelstunde plus. Im Essener Stadtverkehr aktuell 10 Minuten plus auf der Gladbecker Straße und der Ruhrallee jeweils stadteinwärts. Ansonsten haben wir nur Kleinigkeiten dabei. Blitzer, die habt ihr uns gemeldet über den Radio Essen Verkehrsmelder Club und zwar auf der Grenoblestraße in Richtung Henglerstraße. Danke an Thomas.
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0: Guten Morgen.
1: Morgen.
0: Stell dir mal vor, du schaltest das Radio an und da läuft dann gerade die Meldung, dass du tot bist.
4: Oh Gott, also will ich mir nicht vorstellen, aber wenn das so wäre, dann wäre das wirklich komisch.
0: Ja, in Großbritannien ist das passiert. Da gab es eine ziemlich große Panne beim Sender Radio Caroline.
4: Die haben so ein vorproduziertes Programm für den Fall, dass König Charles stirbt. Und das ist aus Versehen vorgestern Abend abgespielt worden. Das war ein Computerfehler und dafür hat sich der Sender dann selbstverständlich entschuldigt.
0: Ja, hoffen wir, dass der König das nicht gehört hat. Der war übrigens ganz lebendig zu einem Besuch in Nordirland.
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0: Guten Morgen, 20 vor 8.
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0: Heute Mittag wird offiziell bekannt gegeben, welche Spieler mit dürfen zur Fußball-Weltmeisterschaft. Das hört ihr dann natürlich hier bei uns bei Radio Essen.
2: Das Eröffnungsspiel der WM ist dann heute in 2 Wochen. Und falls ihr euer Zuhause noch so ein bisschen umwandeln wollt in so ein Fanlager, ne? Beamer, Leinwand, Kinosessel und, gar kein Problem.
0: Um die Finanzierung kümmert sich nämlich Hendrik Frost im landesweiten Geldregenstudio.
3: Es ist Final-Donnerstag, nur noch heute und morgen gibt es bei uns den Geldregen. Und heute schließt Melanie das Geldregenstudio mit mir auf. Guten Morgen.
4: Schönen guten Morgen.
3: Du hast mir gerade verraten, bei euch zu Hause steht heute wahrscheinlich noch die Pfingstplanung an. Jetzt das lange Wochenende, es wird sonnig, es wird warm. Welche Alternativen gibt es da? Vielleicht können wir ein bisschen helfen.
4: Vielleicht spazieren gehen, grillen natürlich bietet sich an bei dem Wetter. Pooleinweihung, irgendwas wird uns mit Sicherheit einfallen.
3: Und ansonsten wäre bei euch zu Hause auch noch eine Baustelle. Wobei, also Baustelle ist schon ein kleines Wort für das, was ihr da gerade macht.
4: Genau, wir bauen gerade, beziehungsweise mein Sohn baut und da ist natürlich immer ein finanzieller Puffer immer sehr sinnvoll.
3: Melanie, dann schauen wir mal, ob wir da mit einer Geldspritze helfen können. Ich würde sagen, hier kommt ein Geldregen.
1: 250 Euro.
4: Weiter.
1: 600 Euro.
4: Weiter.
1: 1.000 Euro.
4: Weiter.
1: 5.000 Euro.
4: Stopp.
3: Das ist ein kleines Stopp für eine große Summe. 5.000 Euro, Melanie. Die gehören dir.
4: Ja. Super, danke.
3: Wow, was für ein Start in diesen Tag.
4: Absolut, habe ich überhaupt nicht mit gerechnet. Ich hätte nie gedacht, dass irgendwann mal jemand anruft.
3: Ja, so schnell kann es gehen und zack sind 5.000 Euro in deinem Portemonnaie.
4: Vielen, vielen Dank, da freue ich mich sehr. Ein guter Start in ein langes Wochenende, tausend Dank.
3: Das ist der Final-Donnerstag. Wir versprechen euch heute Morgen 5.000 Euro in jeder Runde bis 10 Uhr. Ihr müsst sie nur abholen, der Blitz schlägt vorher nicht ein. Ich habe da ein gutes Gefühl, dass ihr das auch schafft. 5.000 Euro, bewerbt euch für die nächste Spielrunde genau hier.
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0: Morgen. Morgen. Jetzt um 10 Minuten vor 8 hören wir hier bei Radio Essen euren Ruhrcharts Platz Nummer 21. Dash You, der ist DJ und Produzent hier bei uns aus Essen. Und er hat kürzlich noch aufgelegt beim Essen Original.
1: Und er hat einen Song rausgebracht, der heißt Love Grows. Ja, worum geht's in dem Titel?
2: Ja, in dem Song geht's natürlich um Liebe und wie die einen so schön hoch in den Himmel bringt. Wie als würde man sich an so einen Heliumballon dranhängen und hochfliegen.
0: Ach, richtig schön. Also Dash You produziert die Songs, aber die Stimme, die wir hören, die kommt von Sängerin Joanna Kay.
2: Joanna ist eine professionelle Sängerin und ist auch mit vielen Bands weltweit unterwegs. Und ich finde, dass ihre Stimme so dem Track diese gewisse Leichtigkeit und genau den richtigen Groove gibt.
1: Und das hören wir jetzt.

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0: 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Was ein Donnerstag. 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

0: Unsere Nachrichten nach nur einem Spot. 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
2: Mit Malte Albrecht, guten Morgen. Um das Rentensystem in Deutschland zu retten, empfehlen Experten ein deutlich höheres Renteneintrittsalter. Die von der Regierung eingesetzte Kommission schlägt laut der Bild vor, dass wir künftig bis 70 arbeiten sollen. Demnach könnte das Rentenalter in den 2040er Jahren zunächst auf 68 Jahre steigen, später dann auf 69 und schließlich auf 70 Jahre. Voll umgesetzt wäre das erst Anfang der 2060er Jahre. Außerdem schlagen die Experten vor, das Rentenniveau leicht zu senken, von derzeit 48 auf 46%. Das heißt, Standardrentner würden künftig noch 46% des durchschnittlichen Bruttolohns der Arbeitnehmer bekommen. Ende Juni will die Kommission ihre Vorschläge offiziell vorstellen. Und jetzt weitere Nachrichten im Überblick. Die USA und Israel sind sich offenbar nicht einig, wie es mit dem Iran-Krieg weitergehen soll. Laut Medienberichten haben sich US-Präsident Trump und Israels Ministerpräsident Netanyahu gestritten. Trump setzt aktuell auf Verhandlungen und will deshalb einen neuen Angriff verschieben. Netanyahu möchte laut den Berichten den Krieg wieder aufnehmen, um den Iran zu schwächen. Nach dem Hauseinsturz in Görlitz ist mindestens eine Person tot. Die Einsatzkräfte haben laut Polizei unter den Trümmern die Leiche einer 25-jährigen Touristin aus Rumänien gefunden. Nach den anderen beiden Vermissten wird weiterhin gesucht. Der Traum vom ersten Europapokaltitel ist für den SC Freiburg geplatzt. Der Fußball-Bundesligist verlor das Europa-League-Finale von Istanbul gegen den Favoriten Aston Villa klar mit 0:3. Und wir bleiben sportlich. Die Fußballfans schauen heute Mittag mit Spannung nach Frankfurt. Dort gibt Bundestrainer Nagelsmann bekannt, welche 26 Spieler er mit zur WM in die USA, nach Kanada und Mexiko mitnimmt. In den letzten Tagen hatte es schon viele Berichte, Gerüchte und Spekulationen gegeben. Danny Hoppe aus der Sportredaktion, vor allem die Torwartfrage, hatte zuletzt die Diskussionen bestimmt.
3: Ja, Nagelsmann selbst hat es ja noch nicht bestätigt, aber mehrere Medien berichten übereinstimmend, dass Manuel Neuer sein Comeback in der Nationalelf geben wird. Und da brauchen wir uns auch nichts vormachen. Als Ersatztorwart wird der nicht zur WM mitgenommen. Spannend wird also Nagelsmanns Erklärung dazu, denn klar ist auch, das ist ein ziemlicher Nackenschlag für Oliver Baumann. Der stand ja zuletzt immer im Tor und galt auch als Nummer 1 für die WM. Viele Plätze im Kader sind schon lange fix. Führungsspieler wie Joshua Kimmich, Nico Schlotterbeck, Jonathan Tah, Leon Goretzka, Florian Wirtz, Jamal Musiala oder Kai Havertz sind gesetzt für die WM, um nur ein paar zu nennen. In den letzten Tagen war außerdem durchgesickert, dass auch die drei Stuttgarter Dennis Undav, Jamie Leveling und Angelo Stiller dabei sein werden. Dazu die Dortmunder Felix Metscher, Waldemar Anton und Maxi Bayer. Und auch die beiden Shootingstars der Saison, Lennart Karl und Said Elmala. Also allzu viele Überraschungen dürfte es heute eigentlich nicht mehr geben.
2: Danke, Danny. Und das waren die Nachrichten mit Malte Albrecht.
4: Ab heute wird das Wetter endlich schöner. 14 Grad haben wir jetzt auch schon an der Radio Essen Wetterbude im Westviertel. Bis zu 22 Grad werden es noch. Ansonsten gibt es ein paar Wolken, aber auch schon ganz viel Sonne heute. Vor allen Dingen am Nachmittag. Ab morgen wird es dann sommerlich und deutlich wärmer.
5: Kurz nach 8, hier ist der Radio Essen Verkehrsservice mit allen Staus von den Autobahnen ab einer Viertelstunde plus. A40, Duisburg Richtung Essen, zwischen Mülheim-Winkhausen und Holsterhausen 5 Kilometer plus eine Viertelstunde. Dann A40, Dortmund-Duisburg zwischen Dreieck Bochum-West und Dreieck Essen-Ost 7 Kilometer, auch da eine Viertelstunde plus. Und die 42, Dortmund Richtung Kamp-Lindfort zwischen Gelsenkirchen-Schalke und Kreuz Essen-Nord, da steht hier 6 Kilometer im Stau, 20 Minuten plus. Im Essener Stadtverkehr aktuell am vollsten auf der Heisinger Straße in Richtung Stadtwald, Viertelstunde obendrauf. Ansonsten Ruhrallee in Richtung Innenstadt, plus 20 Minuten, die ihr da verliert. Und die üblichen Straßen, Gladbecker Straße, Bottropper Straße, jeweils stadteinwärts, plus 10. Schauen wir noch auf die Blitzer, die habt ihr uns gemeldet über den Radio Essen Verkehrsmelder Club. Auf der Grinobelstraße in Richtung Henglerstraße steht einer. Und auf der Fürstenbergstraße in Richtung Frintropper Straße, da steht ein Knöllchenkalle.
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4: Guten Morgen.
5: Guten Morgen.
4: Und wir fahren jetzt so ein paar Kilometer Richtung Norden und landen musikalisch in Dänemark.
5: Oh, Dänemark ist schön, da war ich. Da gibt es so die perfekte Mischung, ne? Aus Nationalparks, Strand, aber auch so richtig schöne Städtchen, ganz viele bunte Häuser und so kleine süße Gassen.
4: Ja, und gute Musik gibt's da auch. Turn the Lights Off von Kato zum Beispiel, jetzt für euch.
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0: Guten Morgen, 7 nach 8 hier bei Radio Essen. Dieser Final-Donnerstag ging doch mal richtig super los.
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2: Hörerin Melanie, die war heute Morgen erste Kandidatin bei unserem Radio Essen-Kollegen Henrik Frost im landesweiten Geldregen-Studio.
3: Hallo, guten Morgen. Ich habe gerade 5.000 Euro gewonnen. Ich kann euch nur empfehlen, macht mit. Es macht wahnsinnig viel Spaß.
0: Ja, 5.000 Euro Gewinn, das macht auf jeden Fall Spaß. Das wird wohl so sein. Das glaube ich dir sehr gerne, Melanie. Ja, und am vorletzten Tag im Geldregen heute, da lassen wir uns wirklich nicht lumpen hier bei Radio Essen. 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
2: Also, macht's genauso wie Melanie. Ihr könnt da wirklich einfach durchmarschieren. Ne? Laufschuhe an und dann weiter bis zu den 5.000 Euro. Vorher gibt's keinen Blitz.
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0: Das ist der Song, der Falco wirklich unsterblich gemacht hat. Rock Me Amadeus um 7:45 bei Radio Essen. Guten Morgen.
1: Guten Morgen. Ich freue mich schon wieder drauf. Im Sommer, wenn es draußen richtig schön warm ist, kann man ja eigentlich richtig gut bei offenem Fenster schlafen.
0: Ja, dieses Wochenende zum Beispiel, ne?
1: Auf jeden Fall. Fenster auf, frische Luft zieht dann rein. Allerdings ist das ein bisschen schwierig in Frohnhausen an der Mülheimer Straße und der Berliner Straße. Ja, da hilft nicht mal ein Fenster.
0: Ja, vor allem, wenn Busse und Lastwagen über die Pflastersteine brettern, dann wackelt wirklich alles in der Wohnung. Das merkt man auch direkt im Linienbus von der Ruhrbahn. Unser Radio Essen Stadtreporter Kostas Mitzalis, der hat das zusammen mit dem Bezirksbürgermeister Dietrich Ostermann selber ausprobiert.
2: Ja, das ist der Untergrund, der hier den Bus zum Erzittern bringt. Wir haben hier es mit einer Straßenoberfläche aus den 80er Jahren zu tun. Das ist ein Betonkopfsteinpflaster, so schräg angeordnet. Der zunehmende Straßenverkehr, die schweren Autos haben hier die Straßendecke doch sehr stark in Mitleidenschaft gezogen.
3: Wir können dich jetzt gerade gut hören, weil wir anhalten mussten. Ne? Jetzt kommt wieder Rumpelstrecke.
2: Ja, das ist sehr traurig. Wir hören es ja hier. Also es ist ja hier schon stark. Aber die Anwohner, die leiden darunter, weil da die Vibrationen sich bis in die Wohnungen fortsetzen. Ne? Und ein Appell wäre natürlich an die Stadt,

0: Guten Morgen, Stefan aus dem Radio Essen Verkehrsmelderclub.
1: Guten Morgen, liebes Radio Essen Team. Ich würde euch gerne einen Blitzer melden. Und zwar an der Kreuzung Maria-Juchat-Straße, Langenberger Straße, wird gerade ein Blitzer aufgebaut.
2: Boah, geil. Ich glaube, Stefan hat richtig gute Laune, oder?
0: Der hört sich so an, als ob es ein richtig guter Donnerstag wird. Das liegt bestimmt am Wetter bei ihm, ne?
2: Auf jeden Fall. Wir haben ja noch einen zweiten Blitzer gemeldet bekommen von euch. Der steht auf der Rellinghauser Straße in Richtung Innenstadt.
0: Also lasst euch nicht blitzen, damit ihr auch so gute Laune habt wie Stefan heute. Gleich 8:55.
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0: mit ihr wird man doch richtig gerne wach. Lene Marlin, Sitting Down hier. Und wenn ich nach rechts gucke...
1: Ja, die sitzt nicht, die rechts die sitzt ist, nicht. Ne? Die steht.
0: Die steht, die Anna 4 aus der Radio Essen Nachrichtenredaktion.
2: Schönen guten Morgen.
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4: Die neue Grundschule im Nordviertel soll pünktlich zum neuen Schuljahr fertig werden. In der Tegelschule arbeiten gerade die Tischler und Maler. Der Neubau der Grundschule wird 3 Millionen Euro teurer als geplant. Ein Grund dafür: nachdem die Heizungsanlage in Betrieb genommen wurde, gab es einen Wasserschaden. Die Gesamtschule Altenessen Süd soll zum Schuljahr 2028/29 fertig sein. Nach den Sommerferien dieses Jahr werden die ersten 5 Klässler aber schon eingeschult. Unterrichtet werden sie erstmal im Bildungspark. Wer in Essen sein Parkticket mit dem Handy zahlt, sollte besonders aufmerksam sein. Eine Betrugsmasche scheint gerade wieder in der Stadt rumzugehen. 25 manipulierte QR-Codes wurden gerade erst von Parkscheinautomaten entfernt, heißt es in einer Mitteilung der Stadt Essen. Wenn ihr mit dem Handy zahlen wollt, solltet ihr am besten die Park-Apps nutzen. Die Feuerwehr Essen braucht 21 neue Krankentransportwagen. Die alten Wagen sollen ausgemustert werden. Außerdem will die Feuerwehr Essen 6 zusätzliche Wagen bestellen. Die Krankentransportwagen werden bei leichteren Verletzungen eingesetzt, wenn keine Lebensgefahr besteht. Sie sind immer mit einem Rettungssanitäter und einem Rettungshelfer besetzt. Und jetzt noch eine bundesweite Meldung. Wer wird im Sommer für die deutsche Nationalmannschaft auf dem Platz stehen? Das wird Bundestrainer Nagelsmann heute Mittag offiziell verkünden. Um 13 Uhr wird er auf dem DFB-Campus den WM-Kader bekannt geben.
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4: Vormittags entspannt quatschen, nachmittags auspowern, das geht ab heute jeden Donnerstag in Vogelheim. Rund um den Sportplatz gibt's Kaffee, Tee und auch verschiedene Sportangebote. Möglich machen das verschiedene Initiativen aus Essen, zum Beispiel der Essener Sportbund und die AWO. Und das waren die Radio Essen Nachrichten mit Anna 4. 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
1: Jetzt geht es endlich los mit dem schönen Wetter. Am Vormittag, da sind noch ein paar Wolken am Himmel. Am Nachmittag sehen wir dann aber immer öfter die Sonne. Bis zu 22 Grad werden es. Und jetzt gerade sind es an der Radio Essen Wetterbude in Vogelheim 14 Grad.
0: Ach, das macht mich richtig glücklich. Guck mal, blauer Himmel,
1: ja,
0: Sonne,
1: schön, ne?
0: Schön.
1: So im Vergleich zu gestern.
0: Und was mich auch glücklich macht für euch, ist der Radio Essen Verkehrsservice, denn es ist wieder ruhiger geworden auf den Straßen, ihr kommt also besser durch. 2 Staus nur noch von der 40, Duisburg Richtung Essen, zwischen Mülheim-Heißen und Holsterhausen, 4 Kilometer plus 10 Minuten. Und in der Gegenrichtung, in Richtung Duisburg, zwischen Dreieck Bochum-West und Dreieck Essen-Ost, steht ihr auf 8 Kilometern plus 20 Minuten. Im Essener Stadtverkehr... ja, keine wirklich langen Staus mehr. Gladbecker Straße statt einwärts eine Viertelstunde plus. Und ein bisschen stockt es auch noch auf der Langenberger Straße in Richtung Überruhr. Aber da seid ihr auch in 10 Minuten durch. Schauen wir noch auf die Blitzer, die habt ihr uns gemeldet. Auf der Fürstenbergstraße in Richtung Frintropper Straße und auf der Marijuchatz Straße. Da steht auch noch ein Blitzer direkt an der Kreuzung. Habt eine gute Fahrt.
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1: Guten Morgen.
0: Moin.
1: Im Jahr 2018 auf Platz 1 in den Charts. In mehr als 20 Ländern der Titel, der jetzt kommt. Lady Gaga, Bradley Cooper und Shallow.
0: Oh, toll.
1: Du hast eine persönliche Erinnerung an diesen Titel, ne?
0: Oh Gott, ja.
1: Darf ich dich darauf überhaupt ansprechen?
0: Ja, natürlich, immer. Ich bin da ja sehr, sehr, sehr offen und ehrlich. Ich war mal in einer Karaoke-Bar.
1: Ja.
0: Hier in der Essener Innenstadt. Und wir haben ein bisschen was getrunken. Und da habe ich ein Mädel kennengelernt. Und dann sind wir auf die Bühne und haben total selbstbewusst dieses Lied gesungen. Und das Schlimmste daran ist, ich war Bradley Cooper.
1: Okay, also dann hast du jetzt die Auswahl. Möchtest du den Titel jetzt selber singen oder soll ich das Original spielen?
0: Du spielst das Original, besser für alle.
1: Hier ist es.
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0: Zwei Brüder aus Schottland, die zusammen Musik machen. Die Proclaimers hier bei Radio Essen um 20 vor 9.
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2: Ja, und wir machen es jetzt kurz und knackig und geben direkt rüber zu unserem Kollegen Henrik Frost ins landesweite Geldregenstudio.
3: Ja, und was soll ich sagen? Ich höre hier am laufenden Band immer noch Urlaub, Urlaub, Urlaub. Dann rufe ich Tobias an und was sagt er mir?
4: Ich bin im Urlaub.
3: Ja, es ist Wahnsinn. Tobias, guten Morgen erstmal.
4: Guten Morgen.
3: So, du bist gerade in der Lüneburger Heide.
4: Ja, genau.
3: In so einem Freizeitferienpark. In der Lüneburger Heide empfängt man uns doch eigentlich gar nicht mehr, oder wie?
4: Ja, doch, für den Geldring ist man immer am Start.
3: So.
4: Das ist der Extra-Code.
3: Guck mal, da lege ich gleich nochmal 5 Euro oben drauf extra.
4: So. Ja, super.
3: Wird das dein Urlaub Nummer 1?
4: Genau, jetzt sind wir diese Woche tatsächlich mit den Kindern einmal in den Centerparks. Bespaßen die hier am Sonntag, gehen meine Kinder ab und dann fahre ich mit meiner Frau tatsächlich nochmal in die Türkei und erholen uns von den Kinderurlaub.
3: Oh, Tobias, also du hast es dir verdient. Ich stelle dich jetzt obendrein noch in den Geldregen. Du kennst die Befehle weiter und stopp. Und hol das raus, was du möchtest. Viel Erfolg.
4: Vielen Dank.
1: 280 Euro.
4: Weiter.
1: 700 Euro.
4: Weiter.
1: 1.300 Euro.
4: Weiter.
1: 3.000 Euro.
4: Weiter.
1: 5.000 Euro.
4: Stopp.
3: Du müsstest mir gleich mal den Namen eures Hotels in der Türkei verraten, dann buche ich euch das Upgrade auf die Junior Suite. Das sind
4: ja,
3: 5.000 Euro.
4: Das mache ich. Ja, super, danke schön. Ja, was ein schöner Morgen.
3: Ja, und ich bin mir sicher, bei 5.000 Euro denkt ihr doch auch zuerst an Urlaub, oder? Irgendwo, weiß nicht, Malediven oder so ist ja auch schon damit machbar. Was ihr auch macht, wichtig ist, dass ihr euch das Geld abholt. 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

0: gleich 10 vor 9 hier bei Radio Essen. Guten Morgen.
1: Sprechen wir über was? Da freuen sich alle Schülerinnen und Schüler wahrscheinlich jetzt schon drüber hier bei uns in Essen. Es ist Mitte Mai und in gut 2 Monaten sind Sommerferien. Mhm. Und wir schauen heute Morgen schon mal auf das neue Schuljahr, das dann nach den Sommerferien beginnt.
0: Ja, da geht's für einige Schüler wirklich ganz gut los. Anna Vier ist da aus den Radio Essen Nachrichten. Guten Morgen. Lass uns mal über 2 neue Schulen sprechen, die gerade gebaut werden. Es geht um die Tiegelschule im Nordviertel und um die Gesamtschule Altenessen Süd. Wie sieht's da aus?
2: Ja, wir fangen mit der Tiegelschule an. Die soll pünktlich zum neuen Schuljahr fertig werden. Gerade laufen da noch Tischler und Malerarbeiten. Man muss aber auch dazu sagen, das wird rund 3 Millionen Euro teurer als zunächst gedacht.
1: Ui, okay. Wie sieht's bei der Gesamtschule Altenessen Süd aus?
2: Da laufen auch gerade die Arbeiten. Der Rohbau steht. Es wird gerade noch ein bisschen an der Fassade und am Dach was gemacht. Nach den Sommerferien sollen schon die ersten 5. Klässler zur Schule gehen können. Aber sie werden erstmal in den Räumen im Bildungspark unterrichtet. Und ab dem Schuljahr 2028/29 soll es dann an der Gesamtschule Altenessen Süd so richtig voll werden.
0: Also es gibt auf jeden Fall Fortschritte bei unseren beiden neuen Schulen im Essener Norden. Danke schön, Anna Vier aus den Radio Essen Nachrichten, für diesen kleinen Überblick. Und jetzt zurück in die 80er hier bei Radio Essen mit Nick Kamen.

0: Wir wünschen euch einen guten Start in diesem Donnerstag. Radio Essen ist hier um 9:07.
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1: Mit Malte Albrecht. Guten Morgen. Der Bundestag will heute die umstrittene Luftverkehrssteuer senken bzw. die Senkung beschließen. Die Steuer wurde vor allem als Ticketsteuer bekannt und war vor 2 Jahren von der damaligen Ampelregierung angehoben worden. Union und SPD hatten im Koalitionsvertrag vereinbart, sie wieder auf das frühere Niveau zu senken. Infos von Marc Weiß.
2: Die Ampelkoalition hatte damals Milliardenlöcher im Haushalt zu stopfen. Die höhere Ticketsteuer auf Flugreisen war dabei eine Maßnahme, die auf heftige Kritik stieß. Passagiere ärgerten sich über die höheren Ticketpreise und die Airlines, die Steuern nicht oder nur zu einem kleinen Teil an die Reisenden weitergegeben hatten, fühlten sich im internationalen Wettbewerb benachteiligt. Abflüge von deutschen Flughäfen wurden insgesamt deutlich teurer. Das soll sich jetzt wieder ändern mit den neuen Steuersätzen von 2024. Glücklich sind die Fluggesellschaften aber trotzdem nicht. Es sei immer noch zu teuer, von deutschen Flughäfen aus zu starten. Nach der Ticketsteuer müssten auch die Flugsicherungskosten runter, heißt es vom Bundesverband der deutschen Luftverkehr. Bei jedem Start unter Kontrolle der deutschen Flugsicherung wird eine An- und Abfluggebühr fällig, mit der unter anderem die Dienste der Flugsicherung, aber auch der Wetterdienst finanziert werden. All das zusammen ergibt die Flugsicherungskosten und die seien an deutschen Flughäfen im Vergleich zu anderen europäischen Ländern einfach zu hoch, beschweren sich die Verbände. Es gäbe hier einen klaren Wettbewerbsnachteil.
1: Und jetzt unsere Nachrichten kurz und kompakt. Die Rentenkommission der Bundesregierung ist dafür, das Renteneintrittsalter schrittweise auf 70 Jahre anzuheben. Laut Bild soll das bis Anfang der 2060er Jahre passieren. Außerdem soll das Rentenniveau von aktuell 48 auf 46% sinken, um die Rentenkasse zu entlasten. Bundeskanzler Merz schlägt einen neuen EU-Sonderstatus für die Ukraine vor. Kiew solle als assoziiertes Mitglied enger in die Europäische Union eingebunden werden, schrieb er in einem Brief an EU-Spitzen. Die Ukraine könnte dann etwa an Treffen des Europarats teilnehmen, hätte aber kein Stimmrecht. In der Nacht ist wieder Atommüll durch NRW gerollt. Der inzwischen 4. Castertransport in diesem Jahr von Jülich nach Ahaus lief nach Polizeiangaben ohne Zwischenfälle. Entlang der Strecke gab es wieder Proteste von Atomkraftgegnern. Na, wie oft habt ihr heute schon aufs Handy geguckt? Wahrscheinlich ziemlich oft. Laut einer neuen Umfrage können viele Menschen in Deutschland kaum ohne ihr Smartphone. Demnach schauen 81% der Befragten mindestens einmal pro Stunde auf das Handy oder Tablet, sogar dann, wenn sie keine Benachrichtigung bekommen. Bei den 16- bis 30-Jährigen sind es sogar mehr als 90%. Gründe dafür sind laut Umfrage vor allem die Angst, etwas zu verpassen und der gefühlte Druck, auf Nachrichten immer sofort antworten zu müssen. Und das waren die Nachrichten mit Malte Albrecht.
3: Gestern gab es noch Regen, heute wird's schön bei uns in Essen. Wir kriegen viel Sonne, die Temperaturen gehen hoch bis auf 22 Grad am Nachmittag. Und im Moment sind es 14 Grad an unserer Radio Essen Wetterbude in Kupferdreh. Ab morgen dann nochmal mehr Sonne und nochmal deutlich wärmer.
4: Herrlich, diese Aussichten.
3: Wie ist die Lage auf den Straßen?
4: Super, auch herrlich. Also, einen kleinen Stau haben wir noch hier im Radio Essen Verkehrsservice. A40 Duisburg, Dortmund in Richtung Duisburg zwischen Dreieck Bochum West und Dreieck Essen Ost. 8 Kilometer stockt's da. Eine Viertelstunde plus. Das war's von den Autobahnen. Schauen wir rein in den Essener Stadtverkehr. Aktuell noch 10 Minuten länger auf der Gladbecker Straße stadteinwärts. Aber auch das war's. Dafür haben wir ein paar mehr Blitzer, die habt ihr uns gemeldet. Zum Beispiel gerade ganz frisch reinbekommen von Radio Essen-Verkehrsmelderin Nicole. Bottropper Straße, da steht ein dunkler Caddy und zwar in Fahrtrichtung Bottrop. Dann haben wir dabei Fürstenbergstraße in Richtung Frintropper Straße, da steht ein Knöllchenkalle. Mariochitzstraße, Kreuzung Langenberger Straße in Richtung Annental. Auch da steht die Polizei und lasert. Und dann haben wir noch einen Blitzer auf der Rellinghauser Straße in Richtung Innenstadt. Das hat uns der Tobi gemeldet. Danke.
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3: Hier sind für euch Julia Krüsemann und Christian Bannier. Guten Morgen.
4: Guten Morgen. Ja, unten.
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3: Wir wollten ja noch was sagen. Das können wir jetzt auch ganz in Ruhe tun, weil dieser Titel läuft. So, jetzt bin ich ratlos.
4: Wir machen das einfach gleich nach dem Titel.
3: Machen wir, den hören wir jetzt. Vielleicht läuft er ja mal durch.

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0: Wo ist in Essen wohl die Straße, auf der es am meisten ruckelt, wenn man da herfährt? Ja, da fällt, glaube ich, jedem eine andere Straße ein. Wir von Radio Essen haben einen Hilferuf bekommen aus Frohnhausen.
1: Genau, es hat sich ein Hörer gemeldet, der gesagt hat, ey, auf der Berliner Straße und auf der Mülheimer Straße, da sind ja teilweise so Pflastersteine. Mhm. Und wenn man da mit dem Bus oder halt mit so einem LKW drüber fährt, dann hört man das in den Wohnungen. Und manchmal ist das so doll, da wackelt auch selbst das Glas im Schrank.
0: Tja, die Erschütterung, die macht das dann eben aus. Wir haben unseren Radio Essen Stadtreporter Kostas Mitzalis genau dahin geschickt, wo es wackelt.
2: Ein ganz normaler Nachmittag hier auf der Berliner Straße. Wenn Autos vorbeifahren, dann rumst es, weil der Belag ja so ziemlich durch ist. Überall sind Dellen, das sind Pflastersteine, die wurden mal in den frühen 80ern verlegt. Damals war es schick, aber damals fuhren hier weniger Autos und die waren auch nicht so schwer. Da erzählt mir hier eine freundliche Frau, die hier wohnt. Ihren Namen will sie mir nicht sagen, aber sie beschreibt ganz nett, wie es abends in ihrer Wohnung immer wieder rappelt.
3: Ja, laut und es wackelt alles. Also wenn der Bus vorbeifährt, wenn ein LKW vorbeifährt, wenn ein Motorrad vorbeifährt, also ganz schlimm. Aber sehen Sie ja selber, ne?
2: Ich höre es auch.
3: Gut. Also bei offenem Fenster geht gar nicht, aber hört man aber zum Fenster, ne?
1: Ja, so schnell wird sich diese Situation da leider nicht ändern, denn bis diese Ecke neu gemacht wird, da wird es wahrscheinlich noch mehrere.

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0: Guten Morgen, 9:30 hier bei Radio Essen. Zeit für das, was wichtig ist heute Morgen bei uns aus der Stadt. Anna Vier ist da aus den Radio Essen Nachrichten.
1: Schönen guten Morgen.
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1: Ja, wir schauen heute Morgen schon mal in Richtung Sommerferien. 2 Monate noch, da freuen sich viele bei uns in Essen bestimmt schon drauf. Und für das neue Schuljahr gibt's jetzt auch schon einige gute Nachrichten bei uns in Essen. Es geht nämlich um die Tiegelschule und um die Gesamtschule Altenessen Süd. Anna, wie sieht's da aus?
3: Ja, fangen wir mit der Tiegelschule an. Die soll pünktlich zum neuen Schuljahr fertig werden. Gerade laufen zum Beispiel noch Tischler- und Malerarbeiten. Was man auch dazu sagen muss, das Ganze wird rund 3 Millionen Euro teurer als geschätzt.
1: Mhm. Was kannst du schon sagen bei der Gesamtschule Altenessen Süd?
3: Da steht jetzt der Rohbau. Es laufen aktuell Arbeiten an der Fassade und am Dach zum Beispiel. Nach den Sommerferien werden schon die ersten 5. Klässler eingeschult. Die werden aber noch nicht in den finalen Räumen, ich sag mal, unterrichtet. Die kommen erstmal in den Bildungspark an der Karolinger Straße, denn die gesamte Gesamtschule soll erst im Schuljahr 28/29 fertig sein.
0: Dann lass uns mal auf die Parkscheinautomaten schauen, zum Beispiel in der Essener Innenstadt. Da sind in letzter Zeit öfter falsche QR-Codes aufgetaucht mit diesen Aufklebern, ne? Per Handy bezahlen. Anna, klär uns mal auf, was ist da los?
3: Ja, seine insgesamt 25 Automaten klebten diese manipulierten QR-Codes, heißt es von der Stadt. Und wer die scannt, der landet auf falschen Internetseiten. Betrüger wollen so an persönliche Daten oder auch an Bankdaten kommen. Bisher sind diese 25 Codes erstmal verschwunden und die Polizei ermittelt.
0: Trotzdem die Frage, wie kann ich mich vor sowas schützen?
3: Ja, wenn du auf so eine Seite gelandet bist, dann solltest du auf gar keinen Fall irgendwelche Daten angeben, wenn du danach gefragt wirst. Und damit es gar nicht erst so weit kommt, kannst du am besten die Park-App nutzen oder auch ganz oldschool mit Bargeld bezahlen.
1: Sehr gut. So ein paar Groschen hat man ja immer noch hier und da mal in der Tasche. Zum Schluss, Anna, hast du noch eine gute Nachricht für uns?
3: In Vogelheim gibt es jetzt jeden Donnerstag ein neues Gratisangebot rund um den Sportplatz. Da gibt es vormittags Kaffee, Tee und vielleicht auch die eine oder andere Waffel. Nachmittags gibt es dann verschiedene Sportangebote. Mit dabei sind Initiativen aus der Stadt, zum Beispiel der Essener Sportbund oder auch die AWO.
0: Also Kaffee, Tee und Waffeln heute Vormittag, da brauchen wir jetzt das passende Wetter zu. Ja, das haben wir definitiv heute. Also mal Sonne, mal Wolken, 15 Grad. Das ist jetzt gerade der Stand an der Radio Essen Wetterbude in Bergerhausen. Nachmittag scheint die Sonne dann wirklich sehr, sehr viel. 22 Grad bekommen wir dann und morgen wird es noch mal ein bisschen wärmer und noch mal ein bisschen sonniger.
1: Kurz nach 9:30, wir schauen auf die Straßen der Radio Essen Verkehrsservice. Aktuell haben wir noch einen Stau auf der A40 Dortmund Richtung Duisburg zwischen Dreieck Bochum West und Dreieck Essen Ost. 8 Kilometer stockt's da, eine Viertelstunde plus für euch. Im Essener Stadtverkehr dafür wieder alles ziemlich ruhig. Ihr kommt überall gut durch, seid nur vorsichtig, denn ihr werdet geblitzt. Und das sind eine ganze Menge, die ihr uns gemeldet habt. Bottropper Straße, da steht der dunkle Caddy in Fahrtrichtung Bottrop. Dann haben wir Fürstenbergstraße in Richtung Frintropper Straße. Juchatstraße, Langenberger Straße, also direkt an der Kreuzung. Da wird geblitzt in Richtung Annental. Dann Rellinghauser Straße in Richtung Innenstadt und auf der Grenobelstraße in Richtung Henglerstraße. Auch da steht ein Blitzer. Fahrt vorsichtig.
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0: Hier sind für euch Julia Krüsemann und Christian Bannier. Guten Morgen.
1: Schönen Donnerstag.
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1: Beyoncé und Texas Hold'em hier bei Radio Essen. Ihr neues Album, das gerade in Vorbereitung ist, wird übrigens nichts mehr mit Country zu tun haben. Die Frau ist sehr vielseitig, dann soll es wohl ein bisschen rockiger werden.
2: Da freuen wir uns drauf. Worauf wir uns auch tierisch freuen, ist heute und morgen. Denn nur noch an diesen beiden Tagen ist hier Geldregen bei Radio Essen. Also für euch nochmal die Chance, euren Sommerurlaub klar zu machen oder Geld fürs neue Auto. Also all die Träume, die ja irgendwie mit Geld zu tun haben, die ihr euch erfüllen wollt. Und damit gehen wir jetzt rüber zu unserem Kollegen Henrik Frost ins landesweite Geldregenstudio.
3: Das Telefon hat gerade bei Serp hier geklingelt und ich glaube, du freust dich noch, ja?
4: Ja, auf jeden Fall.
3: Und du hast großen Plan für diesen Sommer. Ihr wollt nämlich in den Urlaub fahren.
4: Genau, nach Sardinien. Zu fünft plus Auto.
3: Und das stellt euch aber vor ein Problem, hast du mir gerade erzählt.
4: Ja, genau. Und zwar würde uns die Fähre 1.800 Euro kosten. Da brauche ich noch ein bisschen Nachschub für meine Urlaubskasse.
3: Das glaube ich. Und dabei kauft ihr das Schiff ja gar nicht. Also,
4: nee.
3: Ihr wollt ja da am Ende wieder runterfahren. Eieiei, okay. 1.800 Euro ist ein Preis, ja. Deshalb wollen wir mal so eine Gegenbewegung starten. Serpil, ja. Ich stelle dich in den Geldregen. Du kennst die Befehle weiter und stopp. Let's go.
4: Danke.
5: 200 Euro.
4: Weiter.
5: 600 Euro.
4: Weiter.
5: 750 Euro.
4: Stopp.
3: Das sind 750 Euro.
4: Juhu, danke.
3: Jetzt lass mich mal kurz rechnen hier. Ist nicht ganz die Hälfte der Fährüberfahrt, ne? Aber es ist.
4: Das ist eine gute Summe.
3: Auf jeden Fall.
4: Ja, supi, da freue ich mich doch. Danke.
3: Sommer, Sonne, Urlaub auf Sardinien oder irgendwo anders. Ihr könnt das auch machen mit 5.000 Euro. Die hat Serpil gerade nicht abgeholt hier aus dem Geldregen. Sie sind noch da und wir schieben sie jetzt in die neue Runde. 5.000 Euro, garantiert ohne Blitz, für euch reserviert, wenn ihr euch bewerbt.
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0: Und ich glaube, zum allerersten Mal hier bei der Übergabe im Radio Essen Studio gibt es jemanden, der noch kleiner ist als Theresa Lederbiel.
1: Das ist aber gemein. Schön.
2: Kann man den hören?
0: Es ist kein Baby.
1: Was ist denn
2: Nein.
1: das für ein Tier?
2: Also viele kennen ihn unter Baby Yoda. Ich kenne ihn auch als Grogu. Heute läuft ja der Film an, der neue Star Wars Film Mandalorian und Grogu. Und das ist das Lieblingsspielzeug meiner Tochter. Und ich sollte es heute unbedingt mitbringen, damit Grogu hier ein bisschen zugucken kann. Und Julia war ganz erstaunt. Sie hat gesagt, was ist das denn für ein Tier?
1: Ja.
0: Ja, was soll ich sagen? Ich gucke, es ist grün, es hat lange...
2: Ja, genau.
1: Ganz hübsch ist er nicht, ne?
2: Sieht aus wie Yoda halt, ne? Nur in kleiner.
1: Ja, also gleich Theresa und Yoda in klein hier bei Radio Essen nach 10. Wir sagen Tschüss mit dem passenden Titel, um Tschüss zu sagen, jetzt von Alle Farben, ne?
3: Baby, goodbye.
1: Genau mit dem. Bis morgen.

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3: Mit Malte Albrecht. Guten Morgen. Auf den Straßen in Deutschland sind so viele Busse unterwegs wie noch nie. Laut TÜV gibt es aber an vielen Fahrzeugen Mängel. Jeder fünfte Bus ist demnach bei der Hauptuntersuchung durchgefallen. Weitere Infos hat Thorsten Adolfs.
4: Die Entwicklung ist beunruhigend, sagen die Prüfer. Bei der Hauptuntersuchung gab es demnach bei den beanstandeten Fahrzeugen so erhebliche oder sogar gefährliche Mängel, dass sie nicht im ersten Anlauf die neue Plakette bekamen. Nach Angaben der Experten stieg die Mängelquote deutlich stärker als noch vor 2 Jahren. Besonders kritisch ist laut Report, dass selbst sehr junge Busse oft Probleme haben. Jeder zehnte wird schon 1 Jahr nach der ersten Zulassung beanstandet. Das liegt nach Angaben des TÜV-Verbandes am oft hohen wirtschaftlichen Druck der Busunternehmen. Die regelmäßige Wartung und Pflege der Fahrzeuge komme dadurch oft zu kurz, heißt es. Die meisten Probleme gab es durch einen Ölverlust am Motor, defekte Beleuchtungen oder Mängel an der Bremsanlage. Probleme, die bei einer guten Wartung eigentlich leicht zu verhindern wären, so der TÜV. Er fordert von den Unternehmen deshalb dringend mehr Geld in die Instandhaltung der Busse zu investieren.
3: Und jetzt weitere wichtige Nachrichten in der Zusammenfassung. Die erhöhten US-Zölle unter Präsident Trump bremsen den deutschen Handel mit den USA deutlich aus. Zwar exportiert Deutschland weiterhin mehr Waren in die Vereinigten Staaten als umgekehrt. Dieser sogenannte Exportüberschuss sank aber in den ersten 3 Monaten um fast ein Drittel auf 12,4 Milliarden Euro. Das teilte das Statistische Bundesamt mit. Ein Erdbeben der Stärke 4,4 hat am Morgen die Region um Neapel erschüttert. Kurz vor 6 Uhr wurden Bewohner durch heftige Erdstöße aus dem Schlaf gerissen. Viele flüchteten auf die Straßen. Angaben über größere Schäden gibt es bisher nicht. Mehrere Schulen bleiben heute aber sicherheitshalber geschlossen. Die Deutsche Bahn rechnet zu Pfingsten vor allem am Freitag und Montag mit vollen Zügen. Besonders stark gefragt seien Verbindungen zwischen großen Städten wie Berlin, München oder Hamburg, sagte ein Sprecher. Fahrgäste sollten sich einen Sitzplatz reservieren oder online über die Auslastung der Züge informieren. Der SC Paderborn träumt von der Rückkehr in die Fußball-Bundesliga. Dafür muss sich der Zweitligist aber in der Relegation gegen den VfL Wolfsburg durchsetzen. Das Hinspiel ist heute Abend. Dabei müssen die Paderborner zuerst auswärts ran. Danny Hoppe hat den Ausblick.
5: Schaut man sich die reinen Zahlen an, sind die Kräfteverhältnisse relativ klar. Beim Online-Portal transfermarkt.de liegt der Wolfsburger Marktwert bei knapp 235 Millionen Euro. Paderborn kommt gerade mal auf etwas über 40 Millionen Euro. Wolfsburgs Trainer Dieter Hecking will davon aber nichts wissen. Das sei doch alles nur Alibi, sagt er. Und Hecking warnt vor dem Zweitligisten, er werde einem alles abverlangen, sagte er dem Kicker. Die Vergangenheit zeigt allerdings, dass es der Zweitligist in der Relegation sehr schwer hat. Und auch Paderborn-Trainer Ralf Kettemann sieht Wolfsburg als klaren Favoriten. Wenn man 1 Million Menschen frage, wer die beiden Spiele gewinne, würden wahrscheinlich 999.900 auf Wolfsburg tippen, sagt er.
3: Und das waren die Nachrichten mit Malte Albrecht.
6: So, das Usselwetter haben wir hinter uns gelassen. Ab heute ist der Frühling da und am Wochenende machen wir dann mit dem Sommer weiter. Heute jede Menge Sonne und nur harmlose schöne Wetterwolken bei bis zu 23 Grad. Los geht es heute Vormittag auch schon mit 16 Grad an der Radio Essen Wetterbude in Schonnebeck. Ja, und morgen legen wir einfach nochmal eine Schippe obendrauf. Viel Sonne bis 28 Grad und am Wochenende bleibt der Sommermodus an. Da kommen wir dann fast auf 30 Grad. Der Radio Essen Verkehrsservice um kurz nach 10, A40 Duisburg-Essen, zwischen Mühlheim-Heißen und Holsterhausen. 2 Kilometer Stau, dauert 10 Minuten länger. Dann die A40 in der Gegenrichtung, zwischen Dreieck Bochum-West und Dreieck Essen-Ost, 7 Kilometer stockend, 10 Minuten plus. Und A42 Dortmund nach Kamp-Lindfort, zwischen Herne-Krange und Gelsenkirchen-Schalke, 3 Kilometer Stau, es dauert dort 10 Minuten länger. Einige Blitzer jetzt bei dem schönen Wetter draußen im Essener Stadtverkehr. Auf der Grenoble-Straße Richtung Henglerstraße, Rellinghauser Straße statt einwärts, Marie-Juchat-Straße Richtung Annenthal, Bottropper Straße in Richtung Bottrop und auf der Fürstenbergstraße Richtung Frintropper Straße steht jetzt ein Knöllchenkalle.
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6: So, die Heizung bei euch zu Hause geht jetzt endlich in den wohlverdienten Winterschlaf. Die Heizung im Auto, die dürfte jetzt auch runtergefahren sein. Ja, und die Winterjacke, also die landet jetzt wirklich mal ganz, ganz hinten im Schrank. Endlich, endlich ist es schön hier bei uns in Essen. Genießt das Wetter ab heute. Ich bin Theresa Lederbiel. Einen schönen Donnerstag für euch.
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0: Also das Lied, das macht doch richtig Spaß. Drive Safe ist neu bei uns von Miles Smith und Niall Horan hier bei Radio Essen. So, das lange Pfingstwochenende mit mega, mega Wetter. Es steht quasi vor der Tür. Und ihr fragt euch vielleicht noch, was machen wir denn eigentlich jetzt am Wochenende? Ich hätte eine Idee. Wie wär's mit Sport, Wasser und ganz, ganz viel Action am Baldeneysee? Da steigt nämlich wieder das internationale Kanu-Polo Deutschland Cup. Über 1000 Sportler aus 17 Nationen sind dabei. Das heißt, parallel sind da ganz viele Boote auf dem Wasser, ganz viele Tore, schnelle Wendemanöver im Wasser. Also das wird spannend und es geht am Samstag los an der Regatta-Tribüne. Finale ist dann am Montag. Dazu gibt's ja Pommes, Kaffee, kalte Getränke, bestimmt auch ein Eis und natürlich ganz viel Sommerfeeling da am Baldeneysee. Wo ihr gut parken könnt am Wochenende, das lest ihr bei uns unter anderem auf radioessen.de.
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0: Also der Song macht auch richtig Laune aufs lange Wochenende, oder? Hier ist Radio Essen, euch einen schönen Vormittag.
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0: Wisst ihr was? Das wird ein richtig toller Sommer hier bei uns in Essen. Denn wir hier in Essen, wir bekommen bald Besuch, und zwar ganz prominenten Besuch. Mark Foster, er kommt am 18. Juni zu uns in die Stadt.
1: Und ich freue mich für euch, ein ganz besonderes Konzert zu spielen.
0: Ja, die Location ist noch geheim und die Tickets dafür, die kann man nicht kaufen. Wie kommt ihr also rein? Indem ihr uns nächste Woche aufspürt. Kollege Joshua Windisch mit. Der hat sich da irgendwie so ein Spielchen ausgedacht. Mhm. Und du musst jetzt mal schnell versuchen, das zu erklären. Ist nicht so einfach, oder?
2: Naja, also wir sind an 11 Tagen unterwegs in der Stadt und immer an einem geheimen Ort, so wie das Exklusivkonzert auch. Und die Straße, in der wir uns befinden, die fängt immer mit dem Buchstaben an, den Mark Forster auch in seinem Namen hat. Mhm. Also am ersten Tag sind wir in einer Straße mit M, mhm, dann mit A, Mark, ja, Forster. Ne? Und wir verraten euch immer nur den Stadtteil und dann müsst ihr selber gucken, okay, welche Straße fängt jetzt mit diesem jeweiligen Buchstaben an.
0: Okay, und das bedeutet, ab Dienstag gibt es dann die Chance auf 2 Tickets jeden Tag. Und das heißt, wenn man euch jetzt findet, also wenn du jetzt unterwegs bist zum Beispiel, dann findet man euch und dann kommt man in so einen Lostopf.
2: Genau, dann registriert ihr euch ganz einfach mit einem Handy über einen QR-Code, wenn ihr uns findet, und dann landet ihr im Lostopf. Und jede Stunde losen wir einen Gewinner aus. Und jeder, der vorbeikommt, landet für den ganzen Tag im Lostopf. Und dann hoffen wir, dass wir viele schöne Gewinnerinnen und Gewinner da finden. Und ich glaube, das wird eine schöne Sache, weil wir wirklich überall in der Stadt sind.
0: Weißt du was, ich habe Mark Forster gefragt, wie der das findet.
1: Das wird super.
0: 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Und gute Nachrichten habe ich jetzt auch, und zwar beim Wetter in Essen, denn ab heute ist der Frühling wieder so richtig da. Mit Sonne, ein paar Wölkchen hier und da mal, ja, aber bis zu 23 Grad sind drin und auch jetzt ist es schon ziemlich mild. Wir messen an der Radio Essen Wetterbude in Schronebeck 16 Grad jetzt ganz aktuell und dann ab morgen klettern die Temperaturen immer weiter nach oben. Wir können am Wochenende knapp 30 Grad erreichen und auch da gibt es dann jede Menge Sonne. Der Radio Essen Verkehrsservice um kurz nach 10:30 A40 Duisburg-Essen zwischen Mühlheim an der Ruhr, Dümpten und Holsterhausen. 5 Kilometer Stau dauert aktuell 25 Minuten länger. Dann in der Gegenrichtung zwischen Bochum-Wattenscheid-West und Dreieck-Essen-Ost. 4 Kilometer stockend plus 6 Minuten. Und wir schauen auf die Blitzer, da gibt es jede Menge im Essener Stadtverkehr. Auf der Norbertstraße Richtung A40 hat Verkehrsmelderin Lisa eben durchgegeben. Dann Grenoble-Straße Richtung Henglerstraße, Rellinghauser Straße stadteinwärts und Marie-Juchat-Straße, und zwar in Richtung Annental. Vielen Dank an die mehr als 4500 Radio Essen Verkehrsmelder.
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0: So, bitte einmal Hände hoch, wer sich auf das lange sonnige Wochenende freut. Ja? Ah, gut. Ich sehe sehr viele Hände, das ist gut. Was macht ihr? Was habt ihr vor? Tipps fürs Wochenende findet ihr bei uns auf radioessen.de. Da stehen dann zum Beispiel auch alle Infos zur Pfingstkirmes in Werden. Da gibt's alles, ne? Scooter, Karussell plus alles, was so klebt und duftet wie Zuckerwatte und gebrannte Mandeln. Die Kirmes geht 4 Tage und morgen natürlich dann das große Feuerwerk zur Eröffnung. Das große Highlight, ja. Also, egal was ihr macht, was ihr plant, wünsche euch jetzt schon mal ein ganz tolles, langes Wochenende.
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0: Spaghetti Bolognese war in Deutschland im letzten Jahr das beliebteste Kantinengericht.
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0: Ja, kostet in der Kantine irgendwas zwischen 5 und 10 Euro. Wenn ihr Spaghetti in Italien essen wollt, dann kostet das wesentlich mehr. Also da werdet ihr dreistellig investieren müssen. Allerdings muss man sagen, da sind natürlich auch die Anreisekosten schon mit eingerechnet. Ja, also Zeit für frisches Geld aus dem landesweiten Geldregenstudio rüber zu Hendrik Frost.
2: Ich habe Denise am Telefon und mit Denise machen wir das Thema Urlaub jetzt voll. Wir haben das dritte Mal heute Morgen das Thema Urlaub. Wo soll es denn für euch hingehen, Denise?
3: Für uns geht es nach Nordspanien und zum ersten Mal mit dem Auto.
2: Wow, okay, das ist eine ordentliche Strecke. Wie weit fahrt ihr da?
3: Das sind so um die 1400 Kilometer.
2: Ein Weg,
3: genau.
2: Eieiei, okay, ja, bei den Spritpreisen mutige Entscheidung. Warum da nicht fliegen?
3: Weil wir mal was anderes machen wollten und das Abenteuer Auto und vielleicht sogar Camping dazu. Das wollten wir mal mit einem Urlaub verbinden.
2: Ja, und Frankreich seht ihr ja auch noch komplett von Nord bis Süd, ne? Also das ist auch ein großer Vorteil.
3: Ja, Paris und Bordeaux steuern wir noch an.
2: Ja, das klingt nach einem coolen Europa-Roadtrip. Denise, vor Ort habt ihr dann auch ein Ziel. Klar, mehr Strandstädte. Was erwartet euch noch?
3: Genau, also Strandstädte und die Picos de Europa, also Berge, kommen doch noch hinzu. Da ist Santander oder Bilbao, das Guggenheim-Museum.
2: Und vielleicht können wir dich jetzt noch mit ein bisschen Geld ausstatten. Du kennst die Befehle, weiter und stopp. Pass auf vor dem Blitz, den möchte ich ungern hören. Und dann stelle ich dich jetzt in den Geldregen.
3: Ja, sehr gerne.
1: 5.000 Euro.
3: Stopp.
2: Wow, guck mal, kein Risiko, direkt die 5.000. Das war eine schnelle Runde.
3: Das ist so der Hammer. Wow, ich freue mich.
2: Denise, also die Spritkosten hast du locker raus.
3: Jawohl. Das ist so cool.
2: Ja, auch das ist möglich hier im Geldregen. Zack, direkt 5.000 Euro. Manchmal tickt die Maschine halt so. Und wir laden dem Geldregen jetzt richtig auf. Mit 20.000 Euro. Die sind drin, entweder in dieser Runde oder in der danach. 20.000 Euro, jetzt gleich im Geldregen. Findet raus, in welcher Runde und bewerbt euch.
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0: Sweet Hosea hier bei Radio Essen. Gleich geht's noch weiter mit uns mit einem Tanz, mit The Dead Dance von Lady Gaga. Ich wünsche euch einen schönen Donnerstag.
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1: Mit Malte Albrecht. Guten Tag. Der Bundestag bringt heute Änderungen auf den Weg, die euren Alltag erleichtern und den Geldbeutel schonen könnten. Es geht um digitale Behördengänge und die Kosten für Flugtickets. Thorsten Adolfs aus dem News-Team. Beginnen wir mal mit den geplanten Änderungen beim Führungszeugnis.
2: Ja, alle, die so ein Zeugnis für den Job oder für ein Ehrenamt brauchen, müssen bald nicht mehr auf den Postboten warten. Der Bundestag entscheidet nämlich heute darüber, das Führungszeugnis komplett digital zu machen. Dafür braucht man ein kostenloses Deutschland-ID-Konto. Das kann zum Beispiel online beantragt werden über die entsprechende Funktion im Personalausweis. Und mit dieser ID, die man dann erhält, bekommt man das Führungszeugnis bald direkt aufs Handy. Damit das auch sicher ist und es keiner fälschen kann, gibt es einen QR-Code und den kann der Arbeitgeber dann einfach einscannen. Diejenigen, die jetzt denken, ist für mich alles immer noch viel zu kompliziert, haben aber auch in Zukunft die Möglichkeit, beim Bürgeramt ein Führungszeugnis aus Papier zu beantragen.
1: Das zweite große Thema heute im Parlament ist die Luftverkehrssteuer.
2: Genau, hier ist das Ziel, durch eine Senkung der Steuer für günstigere Flugtickets zu sorgen. Ab Juli soll die Abgabe sinken, was laut Politikern wie dem Tourismusbeauftragten Plus den Luftverkehrsstandort stärken und mehr Verbindungen nach Deutschland bringen soll. Es gibt daran aber auch Kritik. Der Wirtschaftsrat der CDU fordert laut den Funke-Medien, die Steuer direkt ganz abzuschaffen, anstatt sie nur zu senken. Die Hoffnung ist, dass Airlines dadurch wieder lieber in Deutschland starten und landen und die Flugtickets für Reisende deutlich bezahlbarer werden.
1: Dankeschön für die Infos, Thorsten Adolfs. Und jetzt Nachrichten im Überblick. DGB-Chefin Fahimi hat mögliche Pläne für eine Rente mit 70 kritisiert. Unter Reformen werde offenbar verstanden, möglichst viele Schmerzen auszulösen, sagte Fahimi am Morgen in der ARD. Die Rentenkommission der Bundesregierung will laut Bild das Renteneintrittsalter bis Anfang der 2060er Jahre schrittweise auf 70 Jahre anheben. Der Deutsche Tierschutzbund verklagt die Bundesrepublik Deutschland vor dem Verwaltungsgericht Köln. Er will die Bundesregierung dazu bringen, die angeschlagenen Tierheime mit mehr Geld zu unterstützen. Union und SPD hätten in ihrem Koalitionsvertrag Hilfe versprochen, heißt es. Zusätzliche Mittel seien aber im Bundeshaushalt nicht eingeplant worden. Sexuell übertragbare Krankheiten sind in Europa weiter auf dem Vormarsch. Nach Angaben der EU-Gesundheitsbehörde haben die gemeldeten Fälle von Gonorrhoe und Syphilis im Jahr 2024 den höchsten Wert seit mehr als 10 Jahren erreicht. Die Behörde rät deshalb zu Kondomen und regelmäßigen Tests. Wer fährt für Deutschland zur Fußball-WM? Diese Frage beantwortet Bundestrainer Julian Nagelsmann ab 13 Uhr bei der offiziellen Kaderbekanntgabe. Erste Spieler für Deutschland sind aber schon klar. Auf den Social-Media-Kanälen des DFB wurden unter anderem schon Kapitän Joshua Kimmich, Kai Havertz, Jamal Musiala und Dennis Undav als WM-Teilnehmer vorgestellt. Im Fokus bei der Kaderbekanntgabe steht nachher vor allem die Torhüterposition. Laut Medienberichten soll Bayern-Torwart Manuel Neuer nun doch sein Comeback feiern. Und das waren die Nachrichten mit Malte Albrecht.
3: Und wir freuen uns heute auf T-Shirt-Wetter in Essen. Heute jede Menge Sonne und nur harmlose Schönwetterwolken. Heute bei bis zu 23 Grad und heute Vormittag auch schon 16 Grad an der Radio Essen Wetterbude in Altenessen. Morgen legen wir da nochmal eine Schippe oben drauf. Viel Sonne und bis 28 Grad. Ja, und auch am Wochenende, da geht's weiter mit dem Sommer. Es bleibt sonnig und wir kommen dann auf fast 30 Grad. Der Radio Essen Verkehrsservice um kurz nach 11 und da gibt's Stau auf der A40 Duisburg-Essen zwischen Mühlheim-Heißen und Essen-Holsterhausen. 5 Kilometer Stau und das dauert jetzt etwa 20 Minuten länger. Und Blitzer stehen im Essener Stadtverkehr auf der Norbertstraße Richtung A40, Grenobelstraße Richtung Henglerstraße, Rellinghauser Straße stadteinwärts und Marie-Juchat-Straße Richtung Annenthal. Vielen Dank an die lieben Verkehrsmelder fürs Bescheidgeben.
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3: Also das war heute Morgen mal so ein richtiger Schreckmoment in Großbritannien. Im Radio hieß es nämlich plötzlich, König Charles ist tot. Ups. Ja, das war eine ziemlich krasse Panne bei einem Radiosender, der aus Versehen so ein vorbereitetes Notfallprogramm abgespielt hat. Also eigentlich ist der nur für den allerletzten Ernstfall gedacht. Ist natürlich blöd, ne, wenn die Technik mal so spinnt. Also hier nochmal die Entwarnung. Der König in England erlebt. Er war heute Morgen quicklebendig bei einem Termin in Nordirland unterwegs. Ja, das sind doch gute Nachrichten. Ich bin Theresa Lederbiel und ich wünsche euch jetzt einen schönen Donnerstagvormittag.
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0: Von Ville Valo, da geht's um so einen lauschigen Sommerabend, wo man so ein Gläschen Wein trinkt. Das ist der Song hier. 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
0: 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Dafür ist das Lied aber umso schöner.
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langsam wird es ernst für die Nationalmannschaft. Hier ist Radio Essen, euch einen schönen Donnerstagvormittag. Ja, der Deutsche Fußballbund präsentiert heute den Kader für die Fußball-WM 2026. Offiziell stellt Bundestrainer Julian Nagelsmann seine Nominierungen heute ab 13 Uhr vor. Ja, ganz so lange mussten die Fans ja gar nicht warten, denn der DFB, der hat am Morgen schon erste Namen veröffentlicht. Also mit dabei unter anderem Joshua Kimmich, Jamal Musiala, Kai Havertz, Dennis Undav, Nico Schlotterbeck und Jamie Leveling. Insgesamt wird der WM-Kader aus 26 Spielern bestehen. Und da ist natürlich immer noch besonders spannend die Torwartfrage. Nach dem Karriereende von Manuel Neuer und ja auch ganz schön vielen Spekulationen jetzt in der Woche, ist ja noch offen, ne? Welche Entscheidung Nagelsmann jetzt heute am Ende trifft. Klar ist nur, ja, es gibt endlich dann Gewissheit heute Mittag und wir halten euch hier bei Radio Essen natürlich auf dem Laufenden.

0: Sie tauchen gerade überall auf, nicht nur bei uns in Essen, sondern wirklich in ganz NRW. Und es sind deutlich mehr als noch im letzten Jahr. Ich spreche von Hornissen. Hier ist Radio Essen, euch einen schönen Vormittag. Ja, genau gesagt spreche ich von einer Art, die hier eigentlich gar nichts verloren hat und jetzt so richtig Probleme macht. Radio Essen Stadtreporterin Anna Bartel, du hast mit Imkern in Essen gesprochen. Was ist da los bei den Hornissen und warum gibt es so viele davon in diesem Jahr?
1: Also wir reden hier von der asiatischen Hornisse. Das ist halt eine wirklich eingewanderte Art, wie du schon gesagt hast. Und die haben halt einfach keine natürlichen Fressfeinde hier. Also es gibt niemanden, der diese Hornisse jagt oder eben frisst. Ne? Und deshalb, und die Nester wurden halt auch nicht genügend entsorgt in den letzten Jahren. Deshalb breitet die sich immer mehr aus und die Imker rechnen jetzt damit. Letztes Jahr waren es so um die 30 Nester, dass es in diesem Jahr vielleicht sogar schon 300 werden.
0: Boah, das ist natürlich irgendwie sehr, sehr viel mehr. Das heißt, was muss jetzt passieren?
1: Also die Imker bitten im Moment darum, wenn man so ein kleines Hornissennest sieht, das ist nämlich noch relativ niedrig am Boden, ist auch relativ klein, dass man dann das denen meldet, weil dieses erste Nest, das kann man relativ leicht entfernen, das ist dann auch noch nicht, da ist noch nicht so ein ganzer Schwarm drin. Da später, wenn die dann groß werden, die Völker, dann bauen die so in 30 Meter hohen Bäumen, bauen die ihre Nester und die sind dann richtig riesig groß und das ist dann praktisch das offizielle Hornissennest. Und das aus einem 30 Meter hohen Baum runterzukriegen, ist natürlich schwierig.
0: Ja, das glaube ich. Aber jetzt mal so, wenn ich jetzt so ein Hornissennest finde, sind die denn auch für mich gefährlich?
1: Also nicht anfassen und es da auch hängen lassen, wo es ist am besten. Und wirklich, ich habe den Link bei uns auf der Homepage auf radioessen.de reingepackt. Einfach mal den Imkern kurz schreiben, weil die Nester sehen auch so ein bisschen aus wie normale Wespennester. Aber die Imker rufen dann auch zurück und dann wird alles geklärt. Und wenn das halt wirklich ein asiatisches Hornissennest ist, dann kommen die auch raus und holen das.
0: Okay, also Augen auf im Garten, auf dem Balkon bei euch am Haus. Und je früher ihr da reagiert, desto besser ist das. Alle Infos, ihr habt es eben gehört, hat Anna euch aufgeschrieben auf radioessen.de. Und jetzt schauen wir auf das Wetter. Ja, ich kann mir schon vorstellen, dass die Hornissen sich hier gerade wohlfühlen, ne? Bei dem schönen Wetter bei uns in Essen. Also ab heute ist der Frühling wieder so richtig da, mit Sonne, ein paar Wölkchen zwischendurch und mit bis zu 23 Grad. Es wird jetzt auch schon immer milder, 17 Grad aktuell an der Radio Essen Wetterbude in Frintrop. Und ab morgen klettern die Temperaturen immer weiter nach oben. Wir können am Wochenende dann knapp 30 Grad erreichen. Und dazu gibt es wirklich jede Menge Sonne. Der Radio Essen Verkehrsservice kurz nach 11:30 A40 Duisburg-Essen zwischen Mülheim-Heißen und Holsterhausen. 3 Kilometer Stau, eine Viertelstunde plus. Und im Essener Stadtverkehr, aktuellen Blitzer auf der Norbertstraße Richtung A40 am Schwimmbad. Da steht die Polizei und lasert euch.
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0: Ja, und diese halbe Stunde musikalisch hier, alles dabei bei Radio Essen. Party-Mucke aus den 90ern mit Hathaway, neue Musik von Alex Warren und los geht es jetzt mit so einer richtig großen Powerballade und zwar von Kelly Clarkson. Ich wünsche euch einen tollen Donnerstagvormittag mit uns. Ich bin Theresa Lederbiel.
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0: In den USA wurde jetzt offiziell das Trump-Phone vorgestellt. Das goldene Smartphone kostet $500. Dafür muss man damit leben, dass die US-Flagge auf der Rückseite einen Fehler enthält und das Gerät jetzt doch nicht in den USA hergestellt wird. Das hatte Trump ja eigentlich versprochen. Also zusammengefasst, das Geld könnt ihr auf jeden Fall besser investieren. Und ums Geld investieren geht es jetzt auch wieder bei Hendrik Frost im landesweiten Geldregenstudio.
2: Und ich habe mich eben so ein bisschen spaßeshalber darüber aufgeregt, dass hier alle von ihrem Urlaub berichten und ich so ein bisschen neidisch werde. Rufe ich Damir an und was sagt der mir?
3: Ja, der Damir sagt, ab morgen Scharbeutz.
2: Es ist der nächste im Urlaub. Erzähl mal, warum der Ort?
3: Ja, also von Scharbeutz finde ich einfach toll. Es ist sehr klein, schöne Lokalitäten, man sitzt da in der ersten Reihe. Mhm. Das heißt, man lässt es sich gut gehen in der Gastronomie und man schaut sich einfach die Ostsee an.
2: Ja, guck mal, wie lange bleibst du da?
3: Ich bleib da bis Dienstag.
2: Oh ja, so ein Pfingstausflug dann.
3: Ja, genau.
2: Ja, sehr gut. Damir, dann würde ich sagen, schauen wir mal, ob ihr da vor Ort auch noch in ein hochklassiges Restaurant könnt oder vielleicht...
3: Oder ob es Fischbrötchen nur bleibt.
2: Oder ob es das Fischbrötchen bleibt, ja, das hast du gesagt. Und das Schöne ist, es liegt auch komplett in deiner Hand. Ich stelle dich in den Geldregen und den Rest machst du jetzt.
3: Okay.
1: 280 Euro.
3: Weiter.
1: 700 Euro.
3: Weiter.
1: 1000 Euro.
3: Weiter.
2: Oh nein, Damir.
3: Ja.
2: Ich glaube, es bleibt beim Fischbrötchen.
3: So ist das.
2: Ich drücke dir die Daumen, dass dir das nicht noch von der Möwe weggeklaut wird.
3: Ja. Danke fürs Mitmachen.
2: Ich habe so ein bisschen das Gefühl, auf was Damir es abgesehen hat. Wir haben ja gesagt, 20.000 Euro in dieser oder in der nächsten Runde. In dieser waren sie jetzt ganz offensichtlich nicht drin. Heißt für euch, sie sind definitiv jetzt in dieser neuen Runde Geldregen. 20.000 Euro für euer langes Pfingstwochenende. Ich glaube, damit seid ihr noch lange happy. Holt euch die Kohle und bewerbt euch hier.
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1: Mit Malte Albrecht. Guten Tag. Es ist ein Thema mit viel sozialem Sprengstoff. Es geht um das künftige Renteneintrittsalter. Eine Kommission macht sich gerade Gedanken darüber, wie das Rentensystem in Zukunft noch finanzierbar ist. Und eine Idee ist offenbar, den Rentenbeginn schrittweise auf 70 Jahre anzuheben. Das schreibt die Bild. Erste Reaktionen darauf fasst Thorsten Adolfs zusammen.
2: Das Kanzleramt reagiert zurückhaltend auf den Bericht. Von reinen Spekulationen ist dort die Rede. Man müsse mit solchen Wasserstandsmeldungen sehr vorsichtig sein, sagte Kanzleramt Chef Rhein. Aus der Rentenkommission selbst heißt es, es gebe noch keine Beschlüsse dazu. Laut Bild ist zusätzlich zu einem späteren Renteneintrittsalter im Gespräch, das Rentenniveau in Zukunft von 48% auf 46% abzusenken. Ob auch Beamte in die Rentenkasse einzahlen sollten, darüber werde innerhalb der Kommission kontrovers diskutiert, schreibt die Zeitung. Die Linken warnen davor, den Renteneintritt langfristig auf 70 Jahre anzuheben. Das bedeute ein weiteres Auseinanderdriften zwischen oben und unten, sagte Fraktionschefin Reichinek. Sie fordert ein Rentensystem, in das alle Erwerbstätigen einzahlen müssen. Damit ließe sich die Rente zukunftsfähig machen, und zwar so, dass für jeden ein Leben in Würde möglich sei, sagte sie.
1: Und jetzt Nachrichten kurz und kompakt. Der Bundestag hat einiges vor. Unter anderem stimmt das Parlament am Abend über eine Senkung der Ticketsteuer im Flugverkehr zum 1. Juli ab. Der Bundestag will außerdem den Weg freimachen für die weitere Planung von Milliardenprojekten bei der Bahn. Abgestimmt werden soll auch über die Einführung eines digitalen Führungszeugnisses. Bundeskanzler Merz ist dafür, der Ukraine einen Sonderstatus auf dem Weg zu einem regulären EU-Beitritt anzubieten. In einem Brief an die EU-Spitzen schlägt er vor, Kiew als assoziiertes EU-Mitglied enger einzubinden. Dann könnte die Ukraine unter anderem an Sitzungen des Europarats teilnehmen, hätte aber kein Stimmrecht. Laut Merz soll der Vorschlag die laufenden Friedensgespräche voranbringen. Verbraucherschützer aus ganz Europa werfen Google, Meta und TikTok vor, zu wenig gegen betrügerische Finanzwerbung zu tun. Dabei geht es zum Beispiel um angeblich risikofreie Geldanlagen oder unseriöse Finanzcoachings. Seit Dezember seien fast 900 verdächtige Anzeigen gemeldet, aber nur gut jede vierte davon gelöscht worden, heißt es. Die Verbraucherschützer haben Beschwerden bei der EU-Kommission und nationalen Behörden eingereicht. Das lange Pfingstwochenende steht an und das heißt, viele nutzen die freien Tage für einen Kurztrip. Und viele wollen offenbar mit dem Zug verreisen. Die Deutsche Bahn meldet aktuell eine besonders hohe Nachfrage nach Zugtickets. Grund dafür seien die weiter schwankenden Spritpreise, sagte ein Sprecher. Viele Reisende würden deshalb auf die festen Preise der Bahn setzen. Besonders gefragt sind demnach günstige Fernverkehrstickets, die früh gebucht werden, aber auch die neuen Last-Minute-Angebote ab 7 Euro kommen gut an. Die meisten Reisenden erwartet die Bahn zu Pfingsten am Freitag und am Montag. Vor allem auf den Strecken zwischen den großen Städten dürfte es voll werden. Die Bahn empfiehlt allen Reisenden, einen Sitzplatz zu reservieren oder sich online über die Auslastung der Züge zu informieren. Und das waren die Nachrichten mit Malte Albrecht.
3: So, gerade ein paar Wolken hier über Essen, aber später nochmal viel Sonne dabei und trocken geht's auch durch den Tag. Bis zu 23 Grad sind drin. Los geht's jetzt am Mittag mit 18 Grad an der Radio Essen Wetterbude in Kettwig. Morgen legen wir da noch eine Schippe oben drauf. Dann gibt's viel Sonne bis 28 Grad. Ja, und am Wochenende geht's genauso weiter. Es bleibt sonnig und wir kommen fast auf 30 Grad dann am Wochenende. Der Radio Essen Verkehrsservice, kurz nach 12, A40 Duisburg-Essen zwischen Mülheim-Heißen und Holsterhausen. 3 Kilometer Stau, dauert aktuell mehr als 20 Minuten länger. Im Esserstadtverkehr steht ein Blitzer auf der Heisinger Straße Richtung Heisingen und noch einer wird gemeldet. Hallo, wer ist dran?
4: Der Thomas und ich wollte einen Blitzer melden auf der Bottroper Straße, stadteinwärts vor der Haltestelle Turmfeld. Steht das Fahrzeug im Weg und das mobile Blitzgerät steht an der Straße. Fahrt vorsichtig und euch alle noch einen schönen Tag. Bis dann. Tschüss.
3: Danke dir fürs Bescheid geben.
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3: Ich merke schon, die Vorbereitungen für das schöne Wetter in den nächsten Tagen, sie laufen hier bei uns in Essen. Die Sonnencreme wird nochmal im Drogeriemarkt aufgefüllt. Die Fleischstege wird vollgepackt mit leckerem Grillfleisch. Die Sonnenbrillen werden überall verkauft. Draußen die Cafés stellen alles bereit. Also, ja, wir freuen uns. Das ist heute schon mal der Vorlauf auf dieses tolle Sommerwochenende im Mai. Euch einen schönen Donnerstag. Ich bin Theresa Lederbiel.
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0: Ja, ja, Malediven ist schon eine ganz gute Idee, Henrik. Dann schauen wir gleich mal, wer bei dir ist. Vielleicht ja ihr.
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0: Heute ist übrigens Sprich wie Yoda-Tag. Ich das hinkriegen? Schönen Donnerstagmittag ich euch wünschen.
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0: schönen Donnerstagmittag für euch mit uns mit Radio Essen. Was gibt's für euch zum Mittag? Ich hätte eine Empfehlung für euch. Pommes rot-weiß natürlich. Das sollte bis nächsten Dienstag jeden Tag eigentlich euer Mittagessen sein. Warum? Weil wir Essen ja gerne komplett in rot-weiß verwandeln wollen. Ihr könnt uns gerne noch auf radioessen.de eure Anfeuer-Fotos schicken, bevor es morgen für Rot-Weiß-Essen in die Relegation geht. Und wir hoffen natürlich, dass der Aufstieg gelingt. Und vor allem hoffen wir, dass es sich dann nochmal genauso schön anhört wie am Samstag.
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0: Halb eins haben wir's und Anna 4 aus den Radio Essen Nachrichten ist gerade ins Studio gekommen. Hi.
1: Hallöchen.
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0: Und wir schauen auf alles, was heute wichtig ist. Anna, ich habe ja auch einen Text von dir bekommen und soll dir irgendwas fragen. Warte mal, ich guck mal eben, ob ich es ganz schnell hier finde nochmal. Meine Güte, guck mal, ich weiß, wir sprechen über das neue Schuljahr, ne? Das neue Schuljahr. So, es gibt nämlich gute Nachrichten und zwar von der Tegelschule und von der Gesamtschule Altenessen-Süd. Dann leg mal los.
1: Ja, ich fange mal mit der Tegelschule an. Die soll nämlich pünktlich zum neuen Schuljahr fertig werden. Gerade laufen noch zum Beispiel Tischler- und Malerarbeiten. Alles soweit ganz gut, aber was man auch dazu sagen muss, das wird rund 3 Millionen Euro teurer als geplant.
0: Okay, wie sieht es denn bei der Gesamtschule Altenessen-Süd aus?
1: Da steht gerade der Rohbau. Es wird an der Fassade und am Dach gearbeitet. Nach den Sommerferien sollen schon die ersten Fünftklässler da eingeschult werden, aber die werden in einem anderen Gebäude unterrichtet, nämlich in den Räumen im Bildungspark. Und ab dem Schuljahr 28/29, da soll dann der ganze Betrieb an der Gesamtschule so richtig losgehen.
0: Okay, dann gucken wir jetzt mal ein Problem aus Frohnhausen an. Wenn LKW oder Busse über die Berliner oder Mülheimer Straße da brettern, das ist ganz schön laut. Was ist denn da genau das Problem?
1: Ja, das liegt am Straßenbelag. Da ist nämlich nicht so ein schöner Asphalt, sondern da sind Pflastersteine. Die sind teils kaputt und es gibt auch Schlaglöcher. Damals hat man einfach nicht damit gerechnet und es war auch überhaupt nicht geplant, dass so viele schwere Fahrzeuge daherfahren. Das Problem jetzt ist, die Anwohner leiden darunter.
3: Ich höre abends schon, wenn das Fenster offen ist, Autos.
4: Ja, laut und es wackelt alles.
5: Die Busse, die hier auch langfahren, die sind natürlich auch größer und schwerer und die LKW, die hier langfahren und das merkt man schon.
6: Ja, also ich gehe dann in mein Zimmer und mache mein Kissen auf meine Ohren, damit ich das nicht höre.
1: Ja, und in diesem Jahr sollen nur die schlimmsten Stellen auf der Berliner Straße ausgebessert werden. Einen neuen Straßenbelag wird es wohl erst geben, wenn die Abwasserrohre da unter der Straße ausgetauscht werden.
0: Ja, okay, dann müssen wir noch ein bisschen durchhalten. Zum Schluss hast du aber noch eine gute Nachricht für uns.
1: Ja, in Vogelheim gibt es jetzt jeden Donnerstag ein neues Gratisangebot. Rund um den Sportplatz gibt es da vormittags Kaffee, Tee oder auch Waffeln und nachmittags dann verschiedene Sportangebote. Mit dabei zum Beispiel der Essener Sportbund und auch die AWO.
0: Ja, würde ich sagen, bei dem schönen Wetter auf nach Vogelheim heute Nachmittag. Und ihr könnt das alles nochmal nachlesen bei uns auf radioessen.de. Danke dir, Anna. So, und wir schauen auf das schöne Wetter draußen. Ab heute, ja, ist der Frühling endlich mal wieder so richtig da. Mit Sonne, ein paar Wölkchen sind mal unterwegs. Aber das Ganze heute noch bis 23 Grad. Und aktuell an der Radio Essen Wetterbude in Werden 18 Grad schon. Ja, und morgen klettern die Temperaturen dann nochmal weiter nach oben. Also wir können am Wochenende mit knapp 30 Grad rechnen. Und dazu gibt's ganz viel Sonne. Der Radio Essen Verkehrsservice um kurz nach 1:30 A40 Duisburg-Essen zwischen Mülheim Heimaterde und Dreieck Essen-Ost. 3 Kilometer Stau, es dauert dort 10 Minuten länger. Und im Essener Stadtverkehr habe ich Blitzer für euch auf der Burggrafenstraße Richtung Frische Zentrum und Heisinger Straße in Richtung Heisingen.
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0: Mit Theresa Lederbiel. Hi zusammen, da kam gerade noch eine Nachricht von Verkehrsmelder Tom rein.
7: Hallo Radio Essen Team, hier ist der Tom aus Überruhr. Ich bin gerade auf der A40 in unserem berühmten Tunnel Richtung Bochum unterwegs. Die ist zwar wieder ein bisschen voll, unsere A40. Könnt ihr mir sagen, was da los ist? Unfall oder irgendwie was? Wäre ganz schön, mal eine Info von euch zu erhalten.
0: Ja, also, lieber Tom, ich habe hier tatsächlich im Verkehrsrechner in Richtung Bochum keinen Stau angezeigt, aber was soll ich sagen, ne? Es ist und bleibt die A40. Ich weiß nicht, ob du, lieber Tom, da schon mal schneller als 80 gefahren bist. Ja, also, wenn es da einen Stau gibt oder irgendeine Baustelle oder irgendeinen Unfall, ich sag euch natürlich gerne Bescheid.
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0: Ganz viel Liebe liegt hier in der Luft bei Radio Essen. Vielleicht gleich um 13 Uhr auch, wenn bekannt gegeben wird, welche Nationalspieler mit nach Nordamerika zur Fußball-WM dürfen.
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0: Ja, die freuen sich natürlich über so einen großen Eintrag im Lebenslauf und über eine ordentliche Prämie vom DFB. Also ich sag mal so, ihr könnt ebenfalls ganz viel Geld bekommen, aber für viel, viel weniger Arbeit. Also statt 90 Minuten gibt's den Geldregen ja ganz oft schon in knapp 90 Sekunden. Deshalb rüber zu Hendrik Frost ins landesweite Geldregenstudio.
2: Brigitte hat sich beworben und möchte jetzt gerne in den Geldregen starten. Und ich frag mal direkt, liegen bei euch zu Hause schon die Reiterhosen, die Stiefel und die Helme parat?
3: Ja, die liegen schon parat für Urlaub und für das Hofturnier am Wochenende, ja.
2: Du reitest? Wer reitet bei euch? Irgendjemand reitet?
3: Meine Töchter reiten beide, ich nicht.
2: Das große Turnier steht an. Was machen die genau? Voltigieren oder?
3: Nein, die können schon richtig reiten. Die machen sowohl Dressur als auch Kostümreiten.
2: Okay.
3: Am Wochenende.
2: Kostümreiten? Sitzt da ein Darth Vader auf dem? Nein, wahrscheinlich irgendwie.
3: So schlimm nicht. Vaiana wird wohl mit drauf sitzen auf einem.
2: Oh, ja gut, das passt natürlich dann thematisch, das ist richtig.
3: Ja. Ja.
2: Pferd heißt natürlich erstmal viel Geld, aber ich sag mal, du bist ja jetzt in einer Situation, wo Geld schon mal ein bisschen näher gerückt ist.
3: Ja, das wäre schön, wenn es so ist.
2: Dann stelle ich dich in den Geldregen und sag Hüa.
3: Ja, alles klar, danke.
1: 250 Euro.
3: Weiter.
1: 800 Euro.
3: Stopp.
2: Das war ein deutliches Ho, oder wie sagt man auf dem Pferd?
3: Ja.
2: Brigitte, du hast gerade 800 Euro gewonnen.
3: Ja, das ist super, das freut mich. Wirklich, ernsthaft. Ja, sehr super, danke schön, ehrlich, vielen Dank.
2: Und wieder schicken wir jemanden mit Geld in den Urlaub. Macht ihr es doch genauso. Von mir aus auch einen ganzen Monat weg. Ist vollkommen machbar mit 20.000 Euro. Die hatten wir versprochen in dieser Runde. Und die schieben wir dann einfach weiter. 20.000 Euro sind nach wie vor da für euch. Holt sie euch, garantiert ohne Blitz, jetzt im Geldregen.
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0: Das ist neue Musik bei uns hier bei Radio Essen. Und was wollt ihr denn gleich hören? Ab 13 Uhr wieder eure Musikwünsche. Schickt mir gerne eure Songs rein über WhatsApp zum Beispiel oder radioessen.de. Bis gleich.
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0: Unsere Nachrichten nach nur einem Spot. 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
2: Mit Sarah Heinz, guten Tag. Wer bei Social Media nach schnellen Geldtipps sucht, landet offenbar ziemlich oft bei fragwürdigen Angeboten. Verbraucherschützer aus ganz Europa werfen Google, Meta und TikTok jetzt vor, zu wenig gegen betrügerische Finanzwerbung zu tun. Fast 900 verdächtige Anzeigen wurden in wenigen Monaten gemeldet, gelöscht wurde aber nur gut jede vierte. Deshalb haben sich mehrere Verbraucherorganisationen jetzt bei der EU-Kommission und den nationalen Behörden beschwert. Hossein Asyandi aus dem News-Team, warum tun sich die Plattformen denn so schwer damit, solche Anzeigen konsequent zu löschen?
3: Ja, die Verbraucherschützer sagen, das Problem sei vor allem die Masse an Werbung und dass die Betrüger ihre Anzeigen oft nur leicht verändern und dann einfach wieder hochladen. Konkret geht es um angeblich risikofreie Geldanlagen, dubiose Finanzcoachings und völlig unrealistische Renditeversprechen. Nach Angaben des Bundesverbands der Verbraucherzentralen wurden mehr als die Hälfte der gemeldeten Anzeigen einfach ignoriert. Kritisiert wird deshalb, dass Google, Meta und TikTok ihre Pflichten, die sich aus den EU-Regeln ergeben, nicht ernsthaft genug umsetzen. Die Verbraucherschützer fordern jetzt deshalb härtere Maßnahmen, zum Beispiel, dass Wiederholungstäter komplett gesperrt werden und fast identische Fake-Anzeigen automatisch erkannt und gelöscht werden. Sollte sich daran nichts ändern, sagen Verbraucherschützer, könnte die EU-Kommission empfindliche Geldbußen verhängen.
2: Danke, José, für die Infos. Mehr Meldungen jetzt im Überblick. Bundeskanzler Merz hat einen neuen EU-Sonderstatus für die Ukraine vorgeschlagen. Kiew solle demnach als assoziiertes Mitglied enger in die EU eingebunden werden, das schrieb Merz in einem Brief an die EU-Spitzen. Die Ukraine könnte dann zum Beispiel an Treffen des Europarats teilnehmen, hätte aber kein Stimmrecht. Laut Merz soll der Vorschlag die laufenden Friedensgespräche voranbringen. Große deutsche Flughäfen haben im April deutlich weniger Reisende gemeldet. Nach Angaben des Flughafenverbands ADV hatte es knapp 17 Millionen Flugreisende gegeben, 7,5% weniger als im April letzten Jahres. Als Hauptgrund für den Rückgang sehen die Experten Streiks in der Branche und den Irankrieg. Nach dem Tod von Buckelwal Timmy will Dänemark den Kadaver des Tiers noch heute aufs Festland ziehen. Im Moment würde er vor einem gut besuchten Strand liegen und die Menschen vor Ort stark belästigen. Morgen könne der Wal dann auch obduziert werden. Nur etwa 3 von 4 Leuten in Deutschland wären darauf vorbereitet, wenn der Strom über längere Zeit ausbleiben würde. Das hat eine neue Umfrage im Auftrag von Verivox gezeigt. Die Befragten, die sich als gut vorbereitet gesehen haben, seien für den Ernstfall zum Beispiel mit Kerzen und Taschenlampen ausgestattet, mit einer Powerbank und mit Nahrungs- und Wasservorräten. Die meisten der Befragten finden, dass die Stromversorgung bei uns insgesamt gut aufgestellt ist. Trotzdem ist knapp die Hälfte skeptisch, ob von den Behörden bei einem längeren Stromausfall Hilfe kommen würde. Als größte Bedrohung für die Stromversorgung nannten die Befragten Terror- und Cyberangriffe sowie Sabotageakte. Und das waren die Nachrichten mit Sarah Heinz.
4: Und wir schauen auf das Wetter bei uns in Essen. Ein paar dickere Wolken gerade über Essen, aber die Sonne schafft es immer wieder durch. Und 18 Grad jetzt an der Radio Essen Wetterbude in Steele. So ein paar Grad kommen heute noch oben drauf. Es bleibt also schön und auch meistens trocken heute. Morgen, da wird es dann noch ein bisschen schöner. Da kommt die Sonne richtig gut durch. Und mit 28 Grad wird es richtig sommerlich warm. Ja, und am Wochenende, da können wir dann sogar die 30 Grad knacken. Wir schauen auf die Straßen. Der Radio Essen Verkehrsservice mit ein bisschen Stau, gerade auf der A40 Duisburg-Essen zwischen Frohnhausen und Dreieck Essen-Ost. 4 Kilometer Stau, eine Viertelstunde plus. Und dann habe ich hier noch 2 Blitzer für euch. Auf der Burggrafenstraße in Richtung Frischezentrum und auf der Heisinger Straße in Richtung Heisingen. Gute Fahrt euch.
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4: Ja, das fühlt sich heute schon fast irgendwie ein bisschen nach Freitag an. Ne? Das ist ein ganz toller Wetterwechsel heute bei uns in Essen. Endlich ist die Sonne da und wir können das sehr, sehr gerne so ein bisschen feiern in dieser Stunde mit euren Musikwünschen. Also, was soll ich spielen? Schickt es gerne rein über radioessen.de oder auch als WhatsApp-Sprachnachricht. Jetzt so richtig sommerlich steigen wir noch nicht ein in diese Stunde, dafür aber mit ganz, ganz viel Gefühl. Sascha aus dem Südviertel, der wünscht sich nämlich für seine Frau Lorena den Song With or Without You von U2.
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0: 800 Euro, einfach mal so. Ja, das ist doch mal was.
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0: Ja, das ist Brigitte eben so beim Geldregen passiert. Also da nochmal herzlichen Glückwunsch. Dabei muss man sagen, es wäre natürlich noch viel mehr Geld drin gewesen. Wir haben es extra eben noch gesagt, der Geldring, der ist prall gefüllt.
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0: Also ihr merkt, Radio Essen hören, das lohnt sich. 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

0: Ja, also bei dem schönen Wetter, da steht er auch gerne schon um 5 Uhr morgens auf. Michael Schulte ist das hier bei Radio Essen. Ich glaube, wir freuen uns alle jetzt gerade über dieses schöne Wetter, oder? Und wir haben zwei Mädels getroffen, die haben jetzt auch so einen richtig gute Laune-Song für uns.
1: Wir sind Nelly und Luana und wir wünschen uns das Lied Barbara Rabarabar, weil wir das gerne tanzen, weil man dich so schnell verspricht.
0: Ja, das ist wirklich ein sehr, sehr schöner Zungenbrecher, den gibt's jetzt hier bei Radio Essen.
2: Es war einmal in einem kleinen Städtchen, da lebte ein Mädchen namens Barbara. Und diese Barbara war im ganzen Land für ihren abartig guten Rhabarberkuchen bekannt. Ja, man konnte sagen, dass Barbaras Rhabarberkuchen ohne Wenn und Aber gar eine geradezu magische Erfahrung war. Abracadabra.

0: ein. Da tranken sie dann gemeinsam an der Bar noch ein Bier, die Rhabarberbarbaren und der Bartbarbier.
1: Und aßen dazu Bar jeder Barbarei ein Stück Rhabarberkuchen.
0: Ich glaube, es waren zwei.
1: Ja, da wurden sogar ganz harte Männer nahbar.
0: Und das alles dank

0: Das ist eins der schönsten Lieder von Coldplay. Clocks habt ihr gehört hier bei Radio Essen. Weiter geht's gleich mit euren Musikwünschen. Hier bei uns euch einen schönen Donnerstagmittag.
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1: Schöner Song ist das von Nico Santos hier bei Radio Essen. So, der deutsche WM-Kader, er steht, Bundestrainer Julian Nagelsmann, der hat ihn eben auf der Pressekonferenz vorgestellt. Und es war ja in dieser Woche erstmal nur so ein Gerücht, aber jetzt steht es auch wirklich hundertprozentig fest. Manuel Neuer, der wird wieder im Tor stehen als Nummer 1. Ja, und ansonsten ist Musiala dabei, der Kimmich, Jonathan Tah, Florian Wirtz und auch Leon Goretzka aus Bochum, also auch das Ruhrgebiet, wird vertreten sein bei der WM. Es sind noch genau 3 Wochen bis zur Fußball-Weltmeisterschaft und die Vorfreude steigt natürlich. Deshalb jetzt hier bei uns bei Radio Essen auch das offizielle WM-Lied. Wie 2010 kommt das wieder von Shakira. Könnt ihr übrigens auch reinwählen, heute oder in dieser Woche auf jeden Fall, in die Rotcharts. So, und hier ist er, Die Die bei Radio Essen.

0: Das klingt doch nach Sommer hier. Shakira mit Burna Boy zusammen, Dai Dai. Das ist der WM-Song 2026. So, Sonne und Wolken wechseln sich heute Mittag ab und die Temperaturen steigen und steigen. 19 Grad sind es jetzt an der Radio Essen Wetterbude in Steele. Und es könnte tatsächlich noch so 1-2 Grad wärmer werden im Laufe des Nachmittags. Morgen haben wir dann aber direkt wieder Sommer in Essen bis 28 Grad. Ja, und jede Menge Sonne zum Vitamin D tanken. Und am Wochenende, da bleibt es so schön. Wir schauen auf die Straßen der Radio Essen Verkehrsservice und da geht's los mit der A40 Duisburg-Essen zwischen Mülheim Heimaterde und Dreieck Essen-Ost. Aktuell 5 Kilometer Stau und plant da mal so eine gute halbe Stunde mehr ein. A42 Kamp-Lindfort-Dortmund zwischen Kreuz Essen-Nord und Gelsenkirchen-Schalke 5 Kilometer Stau und da plus 10 Minuten. Und wir schauen in den Essener Stadtverkehr. Burggrafenstraße Richtung Frischezentrum wird geblitzt, Heisinger Straße Richtung Heisingen und ein Knöllchenkalle ist umgezogen jetzt auf die Grenoble-Straße in Richtung Henglerstraße.
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0: Mit Theresa Lederbiel. Habt einen schönen Donnerstagmittag mit uns. So, der WM-Kader ist ja gerade bekannt gegeben worden, haben wir gehört. Aber eigentlich gibt es doch da ein viel wichtigeres Fußball-Event, das in Essen ansteht. Das sagt die Tina.
2: Hallo liebes Radio Essen-Team, da wir heute schon alle im RWE-Fieber sind, weil wir ja morgen ins Stadion gehen, würde ich gerne heute schon Adiolen hören.
0: Ja, würde ich sagen, machen wir das doch, oder? Wir wollen schon mal RWE ein bisschen anfeuern, wir freuen uns auf morgen, da startet dann die Relegation. Also, liebe Tina, hier ist dein Song.
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0: Mit etwas Glück gibt's die Kohle für einen neuen Grill und eine Gartenumgestaltung noch obendrauf. 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
2: Ja, und dieser Geldregen beginnt mit einem Personenruf. Jessica, bitte melden.
3: Hallo zusammen.
2: Hallo Jessica. Du machst nämlich oder du bist bei der Bahn dafür verantwortlich, dass so diese ganzen Hinweistexte auf Baustellen und sowas auf den Anzeigen und so erscheinen.
3: Genau.
2: Verrückt. Und hast du auch mal Ansagen selber gemacht am Bahnhof, so live?
3: Ja, Jahrzehnte.
2: Gab's da mal irgendwie eine kuriose Anekdote, dass du da irgendwas ausrufen musstest oder so?
3: Ja, höchstens, wenn ein Gleiswechsel war und der Ablöser der Lokführer nicht wusste, auf welchem Gleis er hin muss. Dann haben wir gesagt, Lokführer für Zug so und so, bitte heute auf Gleis so und so.
2: Ach so, wenn
3: damit
2: das dann
3: Zug findet.
2: Wenn das im Zug dann heißt, wir warten noch auf den Lokführer, dann steht der vielleicht am falschen Bahnsteig. Ja, das ist natürlich unpraktisch.
3: Genau.
2: Jessica, gut, dass du dann die Lokführer gesagt hast, wo die hin müssen.
3: Das wird halt Verspätung geben, ne?
2: Richtig, richtig. Ich merke, du bist eine Frau mit Plan. Das kann dir jetzt nützen hier im Geldregen. Hüte dich vor dem Blitz, den möchte ich heute nicht noch einmal hören. Und dann würde ich sagen, stelle ich dich in den Geldregen.
3: Wunderbar.
1: 280 Euro.
3: Weiter.
1: 800 Euro.
3: Weiter.
1: 1.700 Euro.
3: Weiter.
1: 4.000 Euro.
3: Weiter.
1: 12.000 Euro.
3: Weiter.
1: 20.000 Euro.
3: Stopp.
2: Der Geldregenzug mit den 20.000 Euro steht an Gleis 1 für Jessica bereit.
3: Mein Gott, das gibt's nicht.
2: Du gewinnst in diesem Moment 20.000 Euro.
3: Wie geil ist das denn? Ey, das ist mega.
2: Ja, ich merke schon, Jessica wird ihr Leben in vollen Zügen genießen mit 20.000 Euro. Ein paar Runden Geldregen spielen wir heute noch und wir packen in jede garantiert 2.000 Euro rein. Also jetzt in dieser Runde für euch 2.000 Euro ohne Blitz. Bewerbt euch hier.
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0: Beim Radio Essen Kader steht jetzt Mario Aal, Stürmer für die Spätschicht.
1: Jawohl.
0: Mario, ich habe das Gefühl, wir sprechen hier jeden Tag irgendwie über Fußball, aber es passiert ja auch so unglaublich viel. So, der WM-Kader, er steht jetzt komplett fest. 3 Wochen vor der WM, was sagst du?
1: Ja, ach, es ist okay. Es gab jetzt keine großen Überraschungen mehr heute. Das wurde ja schon quasi alles geleakt und bekannt gegeben in den letzten Tagen. Manuel Neuer ist, glaube ich, das große Thema. Haben wir auch schon drüber gesprochen. Ich finde es okay. Ich bin gespannt, ob er fit bleibt, weil dann ist er der Beste. Ja, und ansonsten der Kader. So ein, zwei Sachen hätte ich schon anders gemacht. Ja? Aber wir kennen das ja. Wir sind ja alle 80 Millionen Bundestrainer.
0: Was hättest du anders gemacht?
1: Ja, Torben Müse von Rot-Weiß Essen hätte ich auf jeden Fall mitgenommen. weiß ich nicht. So Leroy Sané, das sind so Spieler, die sind jetzt auch nicht mehr die Jüngsten, ob ich den noch gebraucht hätte.
0: Ja, komm, aber die sind erfahren. Die nehmen die Erfahrung mit.
1: Ja, werden wir sehen. Vielleicht hast du ja recht und die schießen uns zum Titel.
0: Ja, ich habe ja keine Ahnung von Fußball, aber mein Bauchgefühl sagt mir
1: das. Na dann.
0: Mario Aalt jetzt in der Spätschicht. Ich bin Theresa Lederbiel. Schönen Donnerstag euch noch.

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1: Mit Sarah Heinz. Guten Tag. Der deutsche WM-Kader steht. Gerade eben hat Bundestrainer Nagelsmann offiziell bekannt gegeben, mit welchen Spielern er zur WM in den USA, Mexiko und Kanada fährt. Allzu große Überraschungen gab es nicht. Die größte war schon vor einigen Tagen bekannt geworden. Torwart Manuel Neuer kommt als Nummer 1 zurück. Das hat Nagelsmann jetzt auch nochmal bestätigt. Mehr Infos hat Marc Weiß.
2: Der 40-Jährige sei der aktuell beste Torwart in Deutschland. Deshalb habe er sich klar für Neuer entschieden, sagte Nagelsmann. Und wenn der ausfallen sollte, habe man mit Baumann und Nübel zwei weitere absolute Top-Keeper auf der Bank. Und es fährt sogar ein Vierter mit. Jonas Urbich vom FC Bayern ist ebenfalls dabei. Allerdings nicht im Kader, sondern als Unterstützung im Training. Enttäuscht dürfte unter anderem der Kölner Said Elmalla sein. Er bekam genau wie Matthias Ginter vom FC Freiburg keine Einladung von Nagelsmann. Jüngster Spieler im deutschen Aufgebot ist Lennart Karl vom FC Bayern mit 18 Jahren und der Erfahrung von 2 Länderspielen. Für Nagelsmann war nicht nur die individuelle Form wichtig, sondern vor allem, dass die Spieler zusammenpassen.
3: Teilweise spielen sie schon 10, 11, 12 Jahre zusammen über die Jugendnationalmannschaften bis jetzt zur A-Nationalmannschaft. Auch das ist ein wichtiger Punkt. In den letzten Jahren hat immer die Mannschaft die Weltmeisterschaft gewonnen, wo die Cohesion, also die Verbindung der einzelnen Spieler zueinander extrem groß war.
2: Das erste Spiel der deutschen Elf in der Gruppenphase ist am 14. Juni in Houston gegen Curaçao. Am 20. Juni geht es dann gegen die Elfenbeinküste und am 25. Juni gegen Ecuador.
1: Danke, Marc. Noch mehr Meldungen jetzt kurz und kompakt. Die deutsche Wirtschaft könnte in diesem Jahr wohl nur noch halb so stark wachsen wie bisher geschätzt. Die EU-Kommission prognostiziert für Deutschland jetzt nur noch ein Mini-Wachstum von 0,6%. Hauptgrund für den Dämpfer seien die hohen Energiepreise durch den Iran-Krieg. Nach dem Ebola-Ausbruch im Kongo haben Kliniken in Hotspot-Regionen nach eigenen Angaben langsam keinen Platz mehr für Patienten. Viele Kliniken vor Ort sind außerdem schlecht ausgestattet. Nach Einschätzung der WHO könnte sich das Virus schon seit Monaten unentdeckt ausgebreitet haben. Auf den Straßen bei uns sind so viele Busse unterwegs wie noch nie. Laut TÜV gibt es an vielen Fahrzeugen aber Mängel. Jeder fünfte Bus ist demnach bei der Hauptuntersuchung durchgefallen. Das liege oft am wirtschaftlichen Druck vieler Busunternehmen. Wartung und Pflege würden dadurch oft zu kurz kommen. In Deutschland fragt jeder vierte bei Finanzthemen die KI um Rat. Insgesamt sind die Meinungen da aber sehr gegensätzlich. Nach einer aktuellen Bitkom-Umfrage sieht mehr als die Hälfte der Befragten den Einsatz von KI bei Fragen zu Geldanlagen, Kreditberatung und Co. als Chance. Knapp 40% sind da skeptisch. Fast 2/3 befürchten, dass durch KI auch das Risiko für finanziellen Betrug ansteigen könnte. Bitkom-Präsident Wintergerst sieht die KI als wichtiges Instrument in der Finanzbranche. Es dürfe langfristig keine Bank geben, die auf sie verzichtet. Hieß es. Ein wichtiger Punkt sei hier mit Blick auf die Verbraucher Vertrauen. Gerade im Finanzbereich müssten KI-Anwendungen transparent und sicher sein. Und das waren die Nachrichten mit Sarah Heinz.
4: Dankeschön, Sarah. Dann machen wir weiter mit dem Wetter hier bei Radio Essen. Es ist noch so ein Mix aus Sonne und Wolken heute den Tag über bei uns in Essen. Bis zu 21 Grad sind drin, aktuell 19 Grad gemessen an der Radio Essen Wetterbude in Freisenbruch. Aber morgen dann Sonne, satt und 26 Grad. Damit geht's ins Wochenende. Kurz nach 2, hier ist der Radio Essen Verkehrsservice für euch mit Stau auf der A40 Duisburg Richtung Essen zwischen Frohnhausen und dem Dreieck Essen Ost. Staut es sich auf 4 Kilometern, ihr braucht 8 Minuten länger. Die Gegenrichtung A40 Essen Richtung Duisburg zwischen Mülheim Heimaterde und Mülheim an der Ruhr Winkhausen, 2 Kilometer Stau plus 5 Minuten. Und die A42 Kamp-Lindfort Richtung Dortmund zwischen Altenessen und Gelsenkirchen-Schalke, hier 3 Kilometer Stau plus 10 Minuten. Im Essener Stadtverkehr Stau auf der Bredeneier Straße Richtung Werden S-Bahnhof hier aktuell plus 15 Minuten und auch von der Ruhrtalstraße Richtung Abteistraße ebenfalls plus 15. Dann haben wir noch die Frankenstraße Richtung Ruhrallee hier aktuell plus 5 Minuten und nochmal zurück in den Süden da oben, Alfredstraße rund ums Bredeneier Kreuz, die Baustelle da auch in beide Richtungen plus 10 Minuten. Geblitzt meldet ihr auf der Grenoblstraße Richtung Henglerstraße, da steht ein neuer Knöllchenkalle. Danke an unsere mehr als 4500 Radio Essen Verkehrsmelderinnen und Verkehrsmelder.
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4: Mit Mario Alt jetzt für euch im Studio. Hallo. Und ich finde es wirklich immer wieder geil, wenn wir euch hier eine Freude machen können. So wie der Jessica gerade eben im Geldregen.
0: 20.000 Euro.
5: Stopp. Das gibt's nicht. Wie geil ist das denn, ey? Das ist mega. Es kommen viele Ideen. Neues Auto, Urlaub, Haus abzahlen, mal gucken.
4: Ja, und jetzt seid ihr dran. 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

0: So, seit knapp einer Stunde ist es offiziell unser Weltmeisterkader, sag ich mal ganz optimistisch, steht der deutsche WM-Kader. Sprechen wir jetzt bei Radio Essen drüber. Es wurde ja schon die letzten Tage, ja, wild spekuliert, kann man sagen. Jetzt auch offiziell nochmal die Bestätigung von Bundestrainer Julian Nagelsmann. Manuel Neuer ist zurück im Tor. Kollege Leo Arrigi ist hier. Eigentlich war Manuel Neuer doch schon zurückgetreten.
1: Ja, ganz genau. Nach der EM hier in Deutschland hat er ja gesagt, ich bin weg. Und jetzt eben doch nicht. Liegt auch so ein bisschen daran, dass Marc-André Ter Stegen sich verletzt hat und deswegen leider nicht antreten kann. Und man muss sagen, Manu Neuer hat obendrauf auch wirklich krasse Leistungen in den letzten Spielen für die Bayern gezeigt. Auch so Champions League und so, das war wirklich wild. Und hinzu kommt noch was.
2: Jeder weiß, glaube ich, welche Aura den Manu umgibt, welche Qualitäten er hat, was auch einer Mannschaft gibt.
0: Ja, kann man mal so begründen, ne? Aura. Olli Baumann war vorher die Nummer 1 im deutschen Tor. Der Arme rückt jetzt nach hinten, ist trotzdem mit dabei. Torben Müsel von Rot-Weiß Essen ist nicht dabei. Das hat mich natürlich so ein bisschen überrascht. Aber Leo, sag mal, gibt es sonst irgendwelche großen Überraschungen bei der Kaderbekanntgabe?
1: Nicht so wirklich. Einige Newcomer, die sich jetzt über ihre erste WM freuen dürfen. Zum Beispiel Nathaniel Brown oder Lennart Kahl. Ansonsten viele der alten Routiniers: Kimmich, Goretzka, Sané, Musiala, Rüdiger und so weiter.
0: Ja, dann schauen wir mal, ob sich das ganze Torwart-Thema am Ende auch noch sportlich auszahlt. Der WM-Kader der deutschen Nationalmannschaft steht fest. Findet ihr auch nochmal auf radioessen.de dann zum Nachlesen.

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Zu dem nächsten Song, den ich euch jetzt hier bei Radio Essen spiele, stelle ich mir immer so 80er Jahre Disco-Tanz vor. Ne? Wisst ihr, so die Hand zum Körper und dann den ausgestreckten Zeigefinger nach oben. Talk to You von den holländischen DJs Inada. Euer Platz 20 in den Rotschatz bei Radio Essen.

0: Ellie Goulding bei Radio Essen.
1: Ich finde ja, das macht schon so ein bisschen Sommerstimmung, oder, Madeleine Gehrig?
2: Ja, einfach das Wetter draußen auch, ne? Unabhängig jetzt von der Musik.
1: Ja, das stimmt. Aber morgen geht's jetzt so richtig los. Trotzdem heute schon schön.
2: Ja.
1: Jetzt hören wir erstmal, was zu diesem schönen Wetter bei uns in Essen los ist.
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2: In diesem Jahr könnte es bei uns in Essen deutlich mehr Hornissennester geben. Der Grund, die asiatische Hornisse. Die hat sich in Deutschland immer weiter ausgebreitet, weil sie hier keine natürlichen Feinde hat. Die Essener Imker haben im letzten Jahr 30 solcher Nester gesehen. In diesem Jahr könnten es bis zu 300 werden, sagen sie. Die Hornissen können ganze Bienenvölker töten. Deswegen solltet ihr Nester direkt wegmachen, bevor sie wachsen. Wie das am besten geht, lest ihr auf radioessen.de. Großer Umbruch bei der SGS Essen. Der Verein ist am Wochenende in die zweite Frauen-Bundesliga abgestiegen. Jetzt gehen 10 Spielerinnen zu anderen Vereinen. Darunter sind langjährige Leistungsträgerinnen wie Ramona Meyer oder Lauretta Elmasi. Die SGS war über 20 Jahre lang in der ersten Bundesliga. Und das ist wichtig in ganz Deutschland. Da bleiben wir beim Fußball. Der deutsche Kader für die WM steht. Große Überraschungen gibt es nicht mehr. Vor einigen Tagen war schon bekannt geworden, dass Manuel Neuer als Nummer 1 zurück ins Tor kommt.
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2: Eine Nacht voller Musik, Lichtshows und Feuerwerke. Am 27. Juni ist im ganzen Ruhrgebiet wieder die Extraschicht. Ab sofort könnt ihr Tickets dafür kaufen, die kosten regulär 22 Euro. Damit könnt ihr dann an alle Industriedenkmäler besuchen und mit Shuttlebussen von A nach B fahren. Bei uns in Essen ist wie immer die Zeche Zollverein dabei, die verwandelt sich in eine begehbare Lichtinstallation. Und am Hauptbahnhof machen Musikerinnen und Musiker aus Geräuschen von Gleisen und Schienen richtige Popsongs. Welche Orte noch dabei sind und wie ihr an die Tickets kommt, steht auf radioessen.de. Das waren die Radio Essen Nachrichten mit Madeleine Gehrig. 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
1: Weiter geht's mit dem Wetter hier bei Radio Essen. Es ist noch so ein bisschen Mix heute aus Sonne und Wolken bei bis zu 21 Grad. 20 Grad erreichen wir auch schon an der Radio Essen Wetterbude in Bocholt. Morgen geht's dann so richtig los mit Sonne satt und 26 Grad zum Start ins Wochenende. Kurz nach 14:30, hier ist der Radio Essen Verkehrsservice für euch mit Stau auf der A40 Duisburg Richtung Essen zwischen Mülheim-Heißen und dem Dreieck Essen-Ost, 6 Kilometer plus 12 Minuten. Die Gegenrichtung, die 40 Essen Richtung Duisburg, jetzt hier zwischen Essen-Zentrum und Mülheim-Winkhausen, 4 Kilometer stockt es, aber es dauert 10 Minuten länger. Die A42 zwischen Kapp-Lindfort Richtung Dortmund. So, zwischen Gelsenkirchen-Zentrum und Gelsenkirchen-Bismarck 3 Kilometer Stau, eine Viertelstunde plus. Und die A52 Düsseldorf Richtung Essen. Zwischen Essen-Süd und dem Dreieck Essen-Ost 2 Kilometer, mindestens 10 Minuten dauert es länger. Auch im Essener Stadtverkehr machen viele von euch bei dem schönen Wetter offenbar schon ein bisschen eher Feierabend. Einige Staus, zum Beispiel auf der Bottropper Straße Richtung A42 plus 10 Minuten. Im Innenstadtbereich haben wir die Hans-Böckler Straße Richtung A40 hier ebenfalls plus 10 Minuten. Was haben wir noch? Die Ruhrallee stadtauswärts Richtung Wuppertaler Straße, auch hier plus 10 Minuten. Und dann auch noch Stau auf der Bredeneier Straße Richtung Werden-S-Bahnhof, aber auch von der Ruhrtalstraße auskommt Richtung Werden-S-Bahnhof dauert es länger. Plus 15 und plus 5 Minuten. Genau, Blitzer stehen unter anderem auf der Fürstenbergstraße Richtung Frintropper Straße der Knöllchenkalle. Ein unterwegs, eine gute Fahrt.
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1: Mit Mario Alt für euch hier im Radio Essen Studio. Hallo. Und was machen wir am besten bei diesem tollen Wetter? Tolle Musik hören, oder? Die richtig Bock macht. Und das macht Kato auf jeden Fall mit Turn the Lights Off.
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1: Na, wollt ihr euch vielleicht demnächst ein Haus oder eine Wohnung kaufen? 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
1: In Griechenland wird nämlich eine unbewohnte Insel versteigert. Startgebot knapp 250.000 Euro. Aber das Eigenkapital, das gibt's von uns rüber zu Hendrik Frost ins landesweite Geldregenstudio.
3: Die vorletzte Runde Geldregen, also bis zu meinem Feierabend, dauert es noch ein bisschen. Dennis, du bist schon im Feierabend, richtig?
4: Genau.
3: Ach, du Glücklicher. Da hast du mir etwas voraus. Das ist schon mal sehr schön für dich, also genug Zeit hier im Geldregen gleich zu stehen. Wenn du nicht gerade Geldregen spielst in deinem Leben, was machst du dann?
4: Ich bin noch nebenbei als DJ für Hochzeiten,
3: Scheidungen,
4: Beerdigungen. Ja. Sehr selten der Fall, Beerdigung.
3: Ja. Dann kann man dich buchen als DJ Dennis.
4: Danny T.
3: Danny T, okay. Ja, wenn du hier im Geldregen gewinnst, was machst du mit dem Gewinn?
4: Wir haben Urlaub gebucht im August nach Las Vegas.
3: Und wow.
4: Ja. Dass wir dann so der Urlaubsgroschen werden.
3: Ja, und in Las Vegas kann man ja auch gut Geld lassen, habe ich gehört.
4: Ja, ich will es nicht hoffen.
3: Dennis, guck mal, dann drücke ich dir doppelt die Daumen natürlich für deinen Casino-Erfolg in Las Vegas, aber jetzt auch schon mal für den Geldregen.
2: 250 Euro.
4: Weiter.
2: 1.200 Euro.
4: Weiter.
2: 2.000 Euro.
4: Stopp.
3: Las Vegas erwartet Dennis mit 2.000 Euro in der Tasche.
4: Ja, wie geil ist das denn?
3: Ich sag's dir, sehr geil.
4: Hammer. Ja, vielen, vielen Dank.
3: Dennis ist happy, fliegt mit 2.000 Euro nach Las Vegas. Und was ihr mit euren 2.000 Euro macht, ihr könnt auch was völlig anderes machen. Eine riesige Portion Eis für euch und die komplette Nachbarschaft kaufen. Wäre möglich. 2.000 Euro sind auch jetzt in dieser Runde Geldregen garantiert.
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0: 10 vor 3. Hier ist Radio Essen mit einem kurzen Update, einem Anruf aus unserem Radio Essen Verkehrsmelder Club. Hallöchen, wer ist denn da?
1: Mein Name ist Carsten und ich wollte hier einen Blitzer melden auf der Arendalswiese Richtung Stoppenberg. Das Fahrzeug ist gerade eingeparkt und baut jetzt auf. Also recht frisch.
0: Bester Service. Dankeschön, Carsten, fürs Bescheid geben. Und jetzt hier für euch die Red Hot Chili Peppers.

Jawohl, die Red Hot Chili Peppers werden für mich immer so ein bisschen mit Wladimir Klitschko in Verbindung stehen. Der Einlaufsong damals bei ihm beim Boxen, Can't Stop. Ich habe jetzt gleich wieder für euch bei Radio Essen noch Glockenbach.

0: zum Wetter, zum Sonnenschein, über Essen. Magic Moment gibt's gleich noch vor den Nachrichten bei Radio Essen.
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1: Mit Sarah Heinz. Guten Tag. Kommt die Rente mit 70? In Berlin wird gerade viel darüber diskutiert. Auslöser sind Medienberichte, nach denen die Rentenkommission der Bundesregierung angeblich ein höheres Renteneintrittsalter empfehlen will. Die Bundesregierung weist das bisher aber zurück. Gleichzeitig wächst der Druck aufs Rentensystem. Hossein Asyandi aus dem News-Team. Wer oder was genau hat denn jetzt für diese neue Diskussion gesorgt?
2: Ja, das war ein Bericht der Bild-Zeitung, die schreibt, die Rentenkommission wolle empfehlen, das Eintrittsalter langfristig von 67 auf 70 Jahre anzuheben. Kanzleramtschef Frey von der CDU hat dann im Fernsehsender Welt gesagt, man müsse mit solchen Spekulationen vorsichtig sein. Das SPD-geführte Bundesarbeitsministerium wollte sich gar nicht dazu äußern und mehrere Mitglieder der Kommission haben den Bericht zurückgewiesen und betont, es seien noch keine Beschlüsse gefallen.
1: Warum wird über so einen Schritt trotzdem immer wieder diskutiert?
2: Der Hintergrund ist die Entwicklung in der Bevölkerung. Immer mehr Menschen beziehen Rente, gleichzeitig gibt es immer weniger Beitragszahler. Die Rentenkommission soll deshalb bis zum Sommer Vorschläge machen, wie das System finanzierbar bleibt. Es gibt Wissenschaftler, die fordern schon länger ein höheres Renteneintrittsalter, weil die Menschen im Schnitt älter werden. Dazu kommen Teile der CDU, die sagen, es sei durchaus vernünftig, wenn sich eine steigende Lebenserwartung auch auf die Lebensarbeitszeit auswirke. Politisch bleibt das aber ein sehr heikles Thema. Vor allem die SPD hält bislang an der Rente mit 67 als Obergrenze fest.
1: Danke, José, für die Infos. Noch mehr Meldungen sind das jetzt in der Zusammenfassung. Der Bundestag hat heute einiges vor. Unter anderem stimmt das Parlament am Abend über eine Senkung der Ticketsteuer im Flugverkehr zum 1. Juli ab. Außerdem soll der Weg freigemacht werden für die weitere Planung von Milliardenprojekten bei der Bahn. Bundestrainer Nagelsmann hat offiziell den WM-Kader bekannt gegeben. Unter anderem soll Torwart Manuel Neuer als Nummer 1 zurückkommen. Das war schon vor einigen Tagen bekannt geworden. Nagelsmann hat die Info heute bestätigt. Nach einem jahrelangen Streit darüber, ob kirchliche Arbeitgeber einem wegen fehlender Kirchenmitgliedschaft absagen dürfen, hat das Bundesarbeitsgericht jetzt der Kirchenseite Recht gegeben. Vor knapp 14 Jahren hatte eine konfessionslose Frau nach einer erfolglosen Bewerbung Entschädigung gefordert, weil sie sich aus religiösen Gründen benachteiligt gefühlt hatte. Am anstehenden Pfingstwochenende dürfte es in den Zügen gut voll werden. Die Deutsche Bahn hat eine besonders hohe Nachfrage bei den Zugtickets gemeldet. Viele würden wegen der schwankenden Spritpreise eher auf die festen Preise der Bahn setzen, sagte ein Sprecher. Besonders beliebt sei es demnach, früh günstige Tickets für den Fernverkehr zu buchen oder die neuen Last-Minute-Angebote ab 7 Euro zu nutzen. Wegen der hohen Nachfrage empfiehlt die Bahn, sich einen Sitzplatz zu reservieren oder online zu schauen, wie ausgelastet die Züge sind. Und das waren die Nachrichten mit Sarah Heinz.
3: Dann kommt jetzt hier das Wetter bei Radio Essen. Da machen Sonne und Wolken noch so ein bisschen gemeinsame Sache, wechseln sich fleißig ab. Das Ganze bei bis zu 21 Grad. Ja, und genau diese 21 Grad messen wir gerade auch schon an der Radio Essen Wetterbude in Frohnhausen. Morgen dann Sonne satt bei 26 Grad. Das ist der Start ins Wochenende. Kurz nach drei, hier ist der Radio Essen Verkehrsservice für euch mit Stau auf der A40 Duisburg Richtung Essen zwischen Mülheim-Heißen und dem Dreieck Essen-Ost. 8 Kilometer, ihr braucht aber aktuell 45 Minuten länger. Dann die Gegenrichtung, die 40 Essen Richtung Duisburg zwischen Essen-Zentrum und Mülheim an der Ruhr Winkhausen. 4 Kilometer stockt es da aktuell plus 10 Minuten. Die A42 Kamp-Lindfort Richtung Dortmund zwischen Gelsenkirchen-Hessler und Gelsenkirchen-Bismarck. 4 Kilometer Stau, 15 Minuten plus. Und die A52 Düsseldorf Richtung Essen zwischen Essen-Süd und dem Dreieck Essen-Ost. 2 Kilometer staut es sich, eine halbe Stunde dauert es länger. Rein in den Essener Stadtverkehr, hier die längsten Staus auf der Daniel-Eckardt-Straße Richtung Gladbecker-Straße plus 10 Minuten. Dann haben wir die Burg-Grafen-Straße Richtung Frillendorfer Straße ebenfalls plus 10 Minuten. Und im Essener Süden ist es auch noch voll rund um das Bredeneier Kreuz, die Baustelle in beiden Richtungen, auf der Alfredstraße zum Beispiel, aber auch auf der Meisenburgstraße plus 10 Minuten. Jawohl, das wäre der Stadtverkehr. Geblitzt werdet ihr auf der Ruhrallee stadteinwärts. Hier steht der Knöllchenkalle versteckt in einer Baustelle. Allen unterwegs eine gute Fahrt.
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3: Ich bin Mario Alt, hallo. Sie sind einfach Kult, würde ich sagen. Lange Haare, weißes Gesicht, schwarz und rot um die Augen. Kiss haben eigentlich aufgehört und jetzt stehen sie aber wieder im Studio, nehmen doch noch einen neuen Song auf. All das für eine Show in 2 Jahren. Also da müssen wir uns noch ein bisschen gedulden. Ich spiele sie jetzt gleich hier für euch mit einem Klassiker, I Was Made For Loving You, direkt nach Sabrina Carpenter, Espresso.
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0: Eine Runde haben wir noch, bevor bei uns im landesweiten Geldregenstudio die Lichter ausgehen und morgen dann der große Finaltag ist.
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0: Also so viele Runden spielen wir schon gar nicht mehr. Gibt oder heißt für euch natürlich, ihr solltet nicht mehr lange warten, euch die Kohle abholen. So wie der Dennis, der hat jetzt auf jeden Fall ein prall gefülltes Portemonnaie für seinen Las Vegas Trip.
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2: Stopp.
3: Las Vegas erwartet Dennis mit 2000 Euro in der Tasche.
2: Ja, wie geil ist das denn?
3: Ich sag's dir, sehr geil.
2: Hammer. Ja, vielen, vielen Dank.
0: Also herzlichen Glückwunsch. Ich würde sagen, jetzt seid ihr dran, denn auch in der letzten Runde für heute gilt
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0: Bruno Mars bei Radio Essen. Und jetzt gibt's einen Anruf aus unserem Radio Essen Verkehrsmelder-Club. Der Wolfgang hat sich gemeldet.
1: Gerade ist an der Kreuzung Bottroper Straße, Friedrich-Lange Straße, ein Unfall passiert mit Personenschaden. Ist schon mega Stau in allen Richtungen. Wenn es geht um Fahrt, das bitte großräumig. Schönen Nachmittag noch. Tschüss.
0: Dankeschön, Wolfgang. Dir auch noch einen schönen Nachmittag.
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0: Und jetzt was zum Mitsingen für euch bei Radio Essen. Einer der Lieblingssongs aus meiner Jugend, kann ich wirklich sagen. Train. Hey, Soul Sister. 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

Schon Festivalmucke, oder? Avicii bei Radio Essen. Ja, aber auch den nächsten Song, den ich für euch habe, der, ja, es ist ein Song, zu dem habe ich früher in der Schule mal gewettet, dass ich ihn an einem Tag auswendig lernen kann. War keine große Herausforderung, ehrlich gesagt. Ich bin mir sicher, ihr werdet auch fleißig mitsingen können jetzt schon wieder. Fool's Garden, Lemon Tree, ein Song wie gemacht, um sich auf das sommerliche Wochenende einzustimmen. Jetzt hier bei Radio Essen.

0: schöne vorsommerliche Musik bei Radio Essen. Schon wieder 3:30. Madeleine Gehrig aus den Radio Essen Nachrichten ist da. Und Madeleine, oh, dein Mikro sollte ich auch anmachen. Gab eben Unfall, ne? Haben wir gehört aus dem Radio Essen Verkehrsmelderclub. Ja. Du hast ein Update dazu.
1: Genau, auf der Bottropper Straße, Ecke Friedrich-Lange-Straße. Ich habe gerade mit der Polizei gesprochen. Also da sind zwei Autos zusammengekracht. Eine Person nach jetzigem Stand leicht verletzt.
0: Okay, was sonst noch wichtig ist hier bei uns in der Stadt, hören wir dann jetzt.
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1: Wer mit dem Zug rund um Borbeck unterwegs ist, braucht für die nächsten 4 Wochen starke Nerven. Die Deutsche Bahn modernisiert die Bahnhöfe Borbeck und Borbeck Süd ab morgen. Anna Vier aus den Radio Essen Nachrichten, was ist da genau geplant?
3: Beide Bahnhöfe sollen mehr Licht bekommen und dadurch ein Stück sicherer werden. In Borbeck wird der Bahnsteig komplett neu gemacht. Er wird länger und die Höhe wird an die Züge angepasst. So braucht ihr keine Stufe mehr nehmen, wenn ihr in den Zug steigen wollt. In Borbeck Süd wird außerdem ein Aufzug gebaut, damit ihr den Bahnsteig leichter erreichen könnt. Wegen der Bauarbeiten fahren auf den Linien der S9 und des RE14 Busse statt Bahnen, und zwar bis Mitte Juni. Die Deutsche Bahn investiert rund 6,7 Millionen Euro in den Umbau.
1: Die asiatische Hornisse breitet sich immer weiter aus. Die Imker bei uns in Essen haben im letzten Jahr 30 Nester entdeckt. In diesem Jahr könnten es bis zu 300 werden, sagen sie. Denn die Hornisse hat hier keine natürlichen Feinde. Das Problem ist aber, dass sie ganze Bienenvölker töten kann. Deswegen solltet ihr Hornissennester sofort entfernen lassen. Und das ist wichtig in ganz Deutschland. Der Kader für die Fußball-Weltmeisterschaft steht. Unter anderem kommt Manuel Neuer als Nummer 1 zurück ins Tor. Bundestrainer Julian Nagelsmann sagt über seine Spieler:
4: Teilweise spielen schon 10, 11, 12 Jahre zusammen über die Jugendnationalmannschaften bis jetzt zur A-Nationalmannschaft. Auch das ist ein wichtiger Punkt. In den letzten Jahren hat immer die Mannschaft die Weltmeisterschaft gewonnen, wo die Verbindung der einzelnen Spieler zueinander extrem groß war. Auch das ist ein Punkt, den wir beachten mussten.
1: Die Fußball-WM startet im Juni in den USA, Kanada und Mexiko.
2: Und jetzt die gute Nachricht.
1: Eine Nacht voller Musik, Lichtshows und Feuerwerken. Am 27. Juni ist im ganzen Ruhrgebiet wieder die Extraschicht. Ab sofort könnt ihr Tickets dafür kaufen, die kosten regulär 22 Euro. Bei uns in Essen ist wie immer die Zeche Zollverein dabei, die verwandelt sich in eine begehbare Lichtinstallation. Und am Hauptbahnhof machen Musikerinnen und Musiker aus Geräuschen von Gleisen und Schienen richtige Popsongs. Welche Orte noch dabei sind und wie ihr an die Tickets kommt, steht auf radioessen.de. Und das waren die Radio Essen Nachrichten mit Madeleine Gehrig. 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
0: Richtig schönes Wetter heute schon bei uns in der Stadt. Einiges an Sonne am Himmel, allerdings auch ein paar Wolken, die wechseln sich so ein bisschen ab. Das Ganze bei 21 Grad heute und genau diese 21 Grad auch schon gemessen an unserer Radio Essen Wetterbude in Rellinghausen. Morgen dann noch viel mehr Sonne, Sonne satt quasi bei bis zu 26 Grad, mit denen es dann ins Wochenende geht. Kurz nach 3:30, hier ist der Radio Essen Verkehrsservice für euch und das sieht wirklich übel aus. Stau auf der A40 Duisburg Richtung Essen zwischen Mülheim-Heißen und dem Dreieck Essen-Ost. 8 Kilometer staute sich nach einem Unfall. Aktuell mindestens eine Stunde, die ihr da mehr einplanen müsst. Dann haben wir die A42 Kamp-Lindfort Richtung Dortmund zwischen dem Kreuz Duisburg-Nord und Oberhausen-Zentrum. 4 Kilometer plus 10 Minuten. Die A52 Düsseldorf Richtung Essen zwischen Rüttenscheid und dem Dreieck Essen-Ost. 3 Kilometer Stau, 35 Minuten plus. Ja, und auch im Essener Stadtverkehr sieht es nicht viel besser aus. Die Karte, die ich hier habe, ist quasi komplett rot. Die längsten Staus, die Kurfürstenstraße Richtung Markgrafenstraße plus 20. Auch die Ruhrallee in dem Bereich stadtauswärts schon plus 10 Minuten. Dann haben wir noch die Gladbecker Straße stadtauswärts Richtung Höfelstraße plus 10 Minuten. Auch die Bottropper Straße in beide Richtungen ist pickepacke voll. Und auch im Essener Süden, unten um den Werdener S-Bahnhof, Bredeneyer Straße, stadtauswärts also ebenfalls plus 10 Minuten. Blitzer stehen auf der Fürstenbergstraße, zum Beispiel in Richtung Frintropper Straße, der Knöllchenkalle, das hat der Frank durchgegeben. Dankeschön allen unterwegs, wirklich viel Geduld.
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0: Ich Ich bin Mario Alt, hallo, und ich würde sagen, bei dem ganzen Stau wollen wir nicht viel Zeit verlieren. Hören wir viel Musik und versüßen uns vielleicht diesen staureichen Nachmittag gleich mit der letzten Runde Geldregen für heute. Vor dem großen Finale morgen gibt's auch mal ordentlich Kohle zu gewinnen.
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0: So, die ersten Kartons hier bei Radio Essen sind schon gepackt. Lang ist nicht mehr.
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0: Morgen ist das landesweite Geldregenstudio nämlich abgeschlossen. Wir sind in der Finalwoche. Und die Kollegen, sogar mehrere, haben mir schon angekündigt, morgen wird hier jeder einzelne Taler, den wir hier noch zusammenkratzen können, bei Radio Essen rausgehauen. Und das übernimmt der Kollege Hendrik Frost.
2: Bei mir am Telefon ist Taxifahrer Marcel. Wobei, du hast einen ganz speziellen Fahrgast bei dir im Auto.
3: Hallo.
4: Ja, mein Sohn sitzt neben mir, der Jannis.
2: Hallo ihr beiden. So, ihr seid die letzten Kandidaten heute bei mir im Geldregen. Und Papa Marcel, du hast auch schon eine gute Idee, was du machen möchtest mit einem Gewinn hier aus dem Geldregen.
4: Wir möchten unser Schwimmbecken nach Möglichkeit beheizen mit einer Poolheizung.
2: So, erstmal Schwimmbecken, ein eigenes, das klingt ja schon riesig und richtig fancy.
4: Es geht, diese Selbstaufbau-Dinger für den Garten.
2: Ja.
4: Nichts Übertriebenes.
2: Mit diesem Gestänge und dann ist da quasi eine Plane und dann macht man da Wasser rein und dann hat man einen schönen Pool.
4: So sieht aus.
2: Ich meine, am Wochenende wird es ja auch schon 30 Grad knapp, da macht das Wetter schon mal den Rest, aber ich kann verstehen, dass so ein bisschen wärmeres Wasser ein bisschen angenehmer ist.
4: Ja, wir hoffen drauf auf jeden Fall.
2: Marcel, ich schau mal, was ich so beisteuern kann mit dem Geldregen. Hol mal das raus, was geht.
4: Alles klar.
1: 2000 Euro.
4: Stopp.
2: Oh, das ging schnell. Du hast aufgepasst. Sehr gut.
4: Ja. Ja,
3: super.
4: Jannis hat jetzt auch geschnallt. Wir freuen uns beide.
2: Ganz viel Spaß euch mit 2000 Euro und dann viel Spaß im warmen Wasser im Pool.
4: Danke, danke. Schöne Pfingsten.
2: Ja, das wünsche ich natürlich auch. Noch ist es aber nicht so weit. Morgen gibt es ja noch den Finalfreitag mit einem richtigen Knaller. In den ersten drei Runden jeweils garantiert 10.000 Euro. Merkt euch das schon mal. Morgen früh lohnt sich der Geldregen noch mal so richtig. 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

0: Backstreet Boys bei Radio Essen. Danach gleich noch Marc Ember. Belong Together gibt's gleich bei Radio Essen.
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1: Mit Sarah Heinz. Guten Tag. Mit dem erhofften Wirtschaftsaufschwung in Deutschland könnte es schlecht aussehen. Die EU-Kommission traut der deutschen Wirtschaft in diesem Jahr nur noch ein Mini-Wachstum von 0,6% zu, statt wie bisher 1,2%. Hauptgrund ist der Iran-Krieg und vor allem die stark gestiegenen Energiepreise. Gleichzeitig dürfte auch die Inflation höher bleiben als bisher gedacht. Mehr Infos von Rosina Sjandi.
2: Deutschland und viele andere EU-Staaten sind stark auf Energieimporte angewiesen und genau das wird jetzt zum Problem. Wegen des Iran-Kriegs und der blockierten Straße von Hormus sind die Ölpreise deutlich gestiegen. Dadurch werden Sprit, Energie und viele weitere Produkte viel teurer. Unternehmen zahlen mehr für Produktion und Transport. Die Verbraucher halten ihr Geld eher zusammen und das bremst die Wirtschaft. Die EU-Kommission hat ihre Wachstumsprognose deshalb halbiert. Gleichzeitig steigt die Inflation weiter an. In Deutschland voraussichtlich auf knapp 3%. Hoffnung macht Brüssel erst wieder für 2027. Vorausgesetzt, die Lage im Nahen Osten entspannt sich und die Energiepreise gehen zurück.
1: Danke, José. Mehr Meldungen jetzt im Überblick. Bundeskanzler Merz hat einen neuen EU-Sonderstatus für die Ukraine vorgeschlagen. Kiew solle als assoziiertes Mitglied enger in die EU eingebunden werden. Die Ukraine könnte dann zum Beispiel an Treffen des Europarats teilnehmen, hätte aber kein Stimmrecht. Laut Merz soll der Vorschlag die laufenden Friedensgespräche voranbringen. Im Prozess um den Flugzeugabsturz einer Air France-Maschine wurden sowohl die Airline als auch der Flugzeugbauer schuldig gesprochen. Beide wurden wegen fahrlässiger Tötung verurteilt mit einer Geldstrafe von jeweils 225.000 Euro. Im Jahr 2009 waren bei einem Absturz zwischen Rio de Janeiro und Paris 228 Personen gestorben. Sexuell übertragbare Krankheiten sind in Europa weiter auf dem Vormarsch. Nach Angaben der EU-Gesundheitsbehörde haben die gemeldeten Fälle von Gonorrhoe und Syphilis im Jahr 2024 den höchsten Wert seit mehr als 10 Jahren erreicht. Die Behörde rät deshalb zu Kondomen und regelmäßigen Tests. Jetzt sind alle Namen der WM-Fahrer aus dem Sack. Bundestrainer Nagelsmann hat sich dabei nun auch ganz offiziell für Manuel Neuer als Torwart Nummer 1 entschieden. Insgesamt stehen 26 Spieler im Kader. Mehr von Sonja Pahl vor Ort aus Frankfurt.
3: Die Dortmunder Waldemar Anton, Nico Schlotterbeck, Maxi Bayer und Felix Netscher sind am Start, genauso wie Ex-BVBler Pascal Groß und auch der umstrittene Ex-Schalker Leroy Sané sind wieder im Kader dabei. Zur Causa Manuel Neuer erklärte Nagelsmann, ihn umgibt einfach eine Erfolgsaura, die kaum einer hat. Und ich habe seine topsportlichen Leistungen gesehen. Nagelsmann bedauerte die schlechte Kommunikation im Falle Olli Baumann und sagte, er war natürlich nicht happy, aber Baumann wird das Team voll unterstützen, das hat er mir zugesichert.
1: Danke Sonja für die Infos. Und das waren die Nachrichten mit Sarah Heinz.
4: Dankeschön, Sarah. Hier ist das Wetter bei Radio Essen. Es ist ein Mix aus Sonne und Wolken, gerade mit ein bisschen mehr Sonne. Das ist ja wahrscheinlich die gute Nachricht. 21 Grad sind heute auch drin und genau die messen wir gerade auch an der Radio Essen Wetterbude in Schönebeck. Morgen aber dann Sonne satt und mit 26 Grad geht's ins Wochenende. Kurz nach 4, hier ist der Radio Essen Verkehrsservice für euch mit den längsten Staus ab 10 Minuten. Die A40 Duisburg Richtung Essen zwischen Mülheim an der Ruhr, Winkhausen und dem Dreieck Essen-Ost, 10 Kilometer Stau, eine Stunde dauert's länger nach einem Unfall. Die A42 Kamp-Lindfort Richtung Dortmund zwischen Duisburg-Beek und Bottrop-Süd, 8 Kilometer Stau plus 20 Minuten. Und die A52 Düsseldorf Richtung Essen zwischen Rüttenscheid und dem Dreieck Essen-Ost, 3 Kilometer Stau plus 35 Minuten. Gehen wir rüber an den Essener Stadtverkehr. Auch hier ist es voll rund um die Bottroper Straße nach einem Unfall an der Kreuzung Friedrich-Lange-Straße. Dann haben wir noch die Gladbecker Straße, die gesamte lange Gladbecker Straße in beide Richtungen, aktuell plus 10 Minuten. Die Ruhrallee stadtauswärts ist ebenfalls picke-packe voll Richtung Wuppertaler Straße, hier plus 20 Minuten. Auch die Kurfürstenstraße Richtung Stehler Straße, da dauert es noch länger, aktuell plus 30 Minuten. Und dann noch voll rund ums Bredeneier Kreuz an der Baustelle, auch in alle Richtungen, plus 10 Minuten an der Kreuzung. Geblitzt werdet ihr auf der Grenoblestraße Richtung Henglerstraße, da steht der Knöllchenkalle, der Pizzaanhänger der Stadt Essen. Allen unterwegs eine gute Fahrt.
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4: Ja, da haben die Polizisten in Kleve nicht schlecht gestaunt, denke ich. Am Wochenende hat sich ein Mann bei ihnen gemeldet. Er hätte zwei Frauen im Wintergarten eingesperrt. Die wollten einfach über die Terrasse ins Haus. Ja, und was fanden die Beamten vor Ort? Zwei Pfauen. Klassisches Missverständnis, würde ich sagen. Ich bin Mario Alt. Hi.
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0: Es könnte kein schöneres Geschenk zu seinem Geburtstag sein. Der DJ Martin Garrix aus den Niederlanden, der ist vor kurzem 30 geworden und hat dazu seine gemeinsame Single mit keinem geringeren als Ed Sheeran rausgehauen. Repeated heißt die. Sarah Heinz aus der Radio Essen Musikredaktion. Den Song hatten die zwei ja schon eine ganze Weile im Petto.
1: Ja, und zwar ganze 12 Jahre. Damals hatten sich Ed Sheeran und Martin Garrix in Amsterdam angefreundet und den Song aufgenommen. Rausgebracht haben sie ihn aber erst jetzt und genau da daraus haben die beiden sich auch einen Spaß gemacht und auf Social Media so ein ja ironisches Ratgebervideo hochgeladen, quasi mit dem Titel 5 Dinge, die man tun kann, um einen Song-Release nicht zu verschieben. Man sollte zum Beispiel nicht zu viel auf allem rumdenken oder zu viel auf Tour sein oder vergessen, dass der Song überhaupt existiert. Aber das ist den beiden natürlich nicht passiert.
0: Nein, natürlich nicht. Umso schöner, dass sie das Schmuckstück jetzt ausgegraben und eben für uns alle fertig gemacht haben. Ja, und musikalisch ist es auch eine spannende Mischung.
1: Ja, wir haben einerseits Ed Sheeran, der wie gewohnt mit seiner Gitarre und seiner warmen, gefühlvollen Stimme in den Song geht. Und dann kommen da aber die elektronischen Beats von Martin Garrix drauf. Mit denen geht's zwischendurch auch nach vorne. Der Song ist also nicht eine Ballade oder so, sondern hat viel Energie, macht Spaß beim Zuhören. Und ich finde, der gibt einem auch so ein warmes Gefühl. Also passt eigentlich ganz gut zum Sommer.
0: Ja, na dann umso besser, dass wir jetzt hier bei Radio Essen direkt reinhören können. Die neue gemeinsame Single von Ed Sheeran und Martin Garrix ist das jetzt für euch. Repeat It bei Radio Essen.

0: Da hat sich das Warten doch gelohnt. Martin Garrix und Ed Sheeran, die neue Nummer. Repeat It, habt ihr gehört bei Radio Essen.
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0: Ja, heute noch nicht, aber morgen und übermorgen fast 30 Grad und das dann auch noch über das ganze lange Wochenende in Essen. 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
3: Und wir sind zwar noch nicht verheiratet, aber sie wurde jetzt schon mal, also wäre mit der Heirat ja dann jetzt eingebürgert worden. Sie wurde aber jetzt gerade eingebürgert, hat nach 10 Jahren den deutschen Pass bekommen und wir sind zum Bürgeramt gefahren, um ihn abzuholen. Der Mann, der am deutschen Amt, oder am Bürgeramt saß, kannte mich und war total nett. Und dann hat sie auch ganz stolz erzählt, sie hat das Grundgesetz, hat sie extra gelesen und so. Und dann meinte der so Spaß, weil sie dann sagen sie doch mal, Artikel 1 des Grundgesetzes, die kennen wir ja alle, ne? Und dann sagt sie aber voller Überzeugung, also da fehlte wirklich nur, dass die deutsche Flagge umgebunden wird. Die Wurst des Menschen ist unantastbar.
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0: Der Rag & Bone Man bei Radio Essen. Um 16:30. Kräftige Stimme hat der Mann. Kräftige Stimme auch, du, Madeleine Gericke.
1: Ah, ja?
0: Ja, doch, werden wir jetzt genau zu hören bekommen.
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3: Achtung Bahnfahrerinnen und Bahnfahrer, ab morgen müsst ihr teilweise auf Busse umsteigen. Es geht um die Linien S9 und RE14 zwischen Essen und Bottrop. Denn die Deutsche Bahn modernisiert zwei Bahnhöfe. In Borbeck wird der Bahnsteig auf die gleiche Höhe gebracht wie die Züge, so müsst ihr nicht mehr auf eine Stufe steigen. Und in Borbeck Süd wird ein Aufzug gebaut. Beide Bahnhöfe sollen außerdem heller und so sicherer werden. Die Bauarbeiten und deswegen die Busse fahren bis Mitte Juni. Großer Umbruch bei der SGS Essen. Der Verein ist am Wochenende in die zweite Frauen-Bundesliga abgestiegen. Jetzt gehen 10 Spielerinnen zu anderen Vereinen. Darunter sind langjährige Leistungsträgerinnen wie Ramona Meyer oder Lauretta Elmasi. Die SGS war über 20 Jahre lang in der ersten Bundesliga. Und das ist wichtig in ganz Deutschland. Die Wirtschaft kommt nicht aus der Krise. Die Europäische Kommission hat die Wachstumsprognose für Deutschland jetzt halbiert. Schuld sind der Iran-Krieg und die dadurch hohen Energiepreise.
2: Und jetzt die gute Nachricht.
3: In rund einem Monat ist das ganze Ruhrgebiet auf den Beinen, dann ist wieder die Extraschicht. Da könnt ihr Industriedenkmäler in 18 Städten besuchen. Axel Biermann von Ruhrtourismus kennt die Highlights.
4: Wir haben viel Licht, wir haben viel Illumination, wir haben aber auch viel Spektakuläres, zum Beispiel Flickflack in Duisburg im Landschaftspark. Wir haben eine begehbare Lichtillumination auf der Zeche Zollverein. Man kann in Dortmund am Bahnhof Mooskamp mit einer alten Straßenbahn fahren. Also es ist echt wahnsinnig viel.
3: Tickets für die Extraschicht könnt ihr ab sofort kaufen. Sie kosten 22 Euro. Alle Infos zu den Spielorten und den Tickets gibt es auf radioessen.de. Und das waren die Radio Essen Nachrichten mit Madeleine Gericke. 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
0: Eine leckere Kugel Eis habe ich gerade hier vor unserem Radio Essen Studio in der Innenstadt gesehen. Und das geht auch richtig gut, würde ich sagen, bei 21 Grad. Zum Beispiel gemessen an der Radio Essen Wetterbude in Bredeney. Ist auch das Maximum für heute. Trotzdem viel Sonne am Himmel. Ein paar Wolken schieben sich zwischendurch davor. Morgen sind die Wolken dann aber futsch. Wir haben Sonne satt und das bei bis zu 26 Grad. Kurz nach 16:30, hier ist der Radio Essen Verkehrsservice für euch mit Stau auf der A40, alle Staus ab 10 Minuten. Die A40 Duisburg Richtung Essen zwischen Mülheim-Stierum und Krai. 12 Kilometer staut es sich, eine Stunde dauert es länger. Die A42 kam Blindfort Richtung Dortmund zwischen dem Kreuz Duisburg Nord und Bottrop Süd. 8 Kilometer Stau, mindestens eine halbe Stunde braucht ihr länger. Und die A52 Düsseldorf Richtung Essen zwischen Rüttenscheid und dem Dreieck Essen Ost. 4 Kilometer Stau, 20 Minuten plus. Auch im Essener Stadtverkehr weiß ich gar nicht, wo ich anfangen soll. Der gesamte Norden, alles voll, zum Beispiel Daniel-Eckhardt-Straße Richtung Gladbecker-Straße, die Gladbecker-Straße stadtauswärts Richtung Höfelstraße, hier zum Beispiel plus 20 Minuten. Auch die alten Essener Straße ist pickepacke voll, das zieht sich dann alles runter bis in den Innenstadtbereich. Die Hans-Böckler-Straße, die Hindenburg-Straße ist voll, die Ruhrallee stadtauswärts natürlich auch voll, das gleiche gilt für die Kurfürstenstraße Richtung Stehlerstraße und dann im Essener Süden geht es weiter auf der Alfredstraße rund um das Bredeneyer Kreuz, hier auch plus 10 Minuten aktuell. Geblitzt werdet ihr auf der Frankenstraße Richtung Renninghausen in Höhe vom Edeka, hat Dani gerade durchgegeben, einer von unseren mehr als 4500 Radio Essen Verkehrsmelderinnen und Verkehrsmelder. Dankeschön und allen unterwegs, eine gute Fahrt und viel Geduld.
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0: Ich bin Mario Alt. Hallo, schönes Wetter am Wochenende. Heiß, es dürfte auch wieder richtig schön voll am Baldeneysee werden. Und da gibt's auch noch richtig was zu sehen auf dem Wasser. Sprechen wir gleich drüber.
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0: Da wird ordentlich was los sein am Baldeneysee.
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0: Ja, und das Wetter hätten Sie sich nicht besser aussuchen können, würde ich sagen. Am Wochenende zieht es wieder 1000 Sportlerinnen und Sportler zu uns nach Essen zum Baldeneysee. Ja, und wir alle können zuschauen. Radio Essen Stadtreporterin Anna Bartel, was ist da los am Wochenende?
2: Da ist wieder ein richtig großes Kanu-Polo-Turnier am See, also der internationale Deutschland-Cup zum 54. Mal. Sportlerinnen und Sportler kommen auch wirklich aus der ganzen Welt. Die weitesten weg sind Teams aus Singapur und Taiwan.
0: Das ist eine Strecke. Aber erklär noch mal kurz, Anna, was ist denn Kanu-Polo und warum ist das so spannend?
2: Also, das sind natürlich Spielerinnen und Spieler, die brauchen eine Menge Koordination und vor allen Dingen auch Kondition. Ne? Mhm. Die sitzen ja jeweils 2x10 Minuten im Kanu. Dabei müssen sie paddeln, werfen, dem Gegner ausweichen.
0: Ich bin jetzt schon raus.
2: Und wenn es schief läuft, dann machen sie auch mal eine kurze Rolle durchs Wasser. Und alle Teams müssen mindestens 8 Spiele machen am Wochenende.
0: Okay, das ist ordentlich. Jetzt gibt es aber ein Problem, ne? Die Regattatribüne, die wird ja neu gemacht, ist aber noch nicht fertig. Wie wird das denn da gelöst?
2: Ja, also morgen wird so eine kleine provisorische Tribüne aufgebaut. Die hat aber wirklich nur sehr wenig Plätze. Mhm. Es ist auch weiterhin viel abgesperrt. Vor allen Dingen der Parkplatz direkt an der Regattatribüne ist ja praktisch nur noch die Hälfte. Und der ist auch komplett dicht, weil er natürlich die Sportlerinnen und Sportler parken. Die kommen auch gerne mit Wohnwagen und Zelt.
0: Mhm. Okay, wir haben alle Infos dazu nochmal auf radioessen.de, auch zum Parken. Das große internationale, der Cup, ne?
2: Cup.
0: So, mein Gott. Der internationale Deutschland-Cup im Kanu-Polo ab Samstag 3 Tage am Baldeneysee.
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0: Der Kader der deutschen Fußballnationalmannschaft ist raus. Und was Bundestrainer Julian Nagelsmann besonders wichtig fand, hat er auf der Pressekonferenz verraten.
1: Das ist ein wichtiger Punkt. In den letzten Jahren hat immer die Mannschaft die Weltmeisterschaft gewonnen, wo die Verbindung der einzelnen Spieler zueinander extrem groß war. Auch das ist ein Punkt, den wir beachten mussten.
0: Ja, hat er heute verraten. Mehr Nachrichten gibt es dann gleich um voll hier bei Radio Essen.
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1: Mit Sarah Heinz. Guten Tag. Die Diskussion über einen möglichen EU-Beitritt der Ukraine bekommt wieder neuen Schwung durch einen Vorschlag von Bundeskanzler Merz. Er hat eine sogenannte assoziierte Mitgliedschaft ins Spiel gebracht. Damit wäre die Ukraine enger an die EU gebunden, allerdings ohne Stimmrecht und ohne volle Mitgliedschaft. Ziel sei es laut Merz, die Zeit bis zu einem möglichen Beitritt zu überbrücken und gleichzeitig ein politisches Signal zu setzen. Hussein Asyandi aus dem News-Team, wie kommt dieser Vorschlag denn an?
2: Es gibt vorsichtige Zustimmung, unter anderem von den Grünen. Da heißt es, das sei ein bedenkenswerter Vorschlag. Am Ende müsse aber eine offizielle EU-Mitgliedschaft stehen. Die Ukraine dürfe nicht dauerhaft in der Warteschleife bleiben. Auch die FDP signalisiert Zustimmung. Kritisch bleibt aber die Frage, wie konkret die Sicherheitsgarantien aussehen könnten, etwa im Fall eines Friedens mit Russland. Auch offen ist, wie die EU-Institutionen und anderen Mitgliedstaaten auf so ein Modell reagieren würden.
1: NATO-Generalsekretär Rutte hat ja gleichzeitig gesagt, dass die Unterstützung der Ukraine innerhalb der NATO sehr unterschiedlich verteilt ist. Was meint er damit?
2: Ja, Rutte kritisiert damit, dass nicht alle 32 NATO-Staaten entsprechend ihrer Möglichkeiten die Ukraine unterstützen. Einige Länder geben seiner Aussage nach deutlich mehr Geld und militärische Unterstützung, während andere vergleichsweise wenig beitragen. Als positive Beispiele nennt er unter anderem Deutschland, die Niederlande und Schweden, die sich besonders engagieren. Rutte will deshalb erreichen, dass die Lasten insgesamt gerechter verteilt werden.
1: Danke, José. Noch mehr Meldungen jetzt kurz und kompakt. Bundestrainer Nagelsmann hat den WM-Kader offiziell bekannt gegeben. Neben Manuel Neuer als Torwart Nummer 1 sollen unter anderem auch die Dortmunder Nico Schlotterbeck und Felix Netscher dabei sein, Ex-BVBler Pascal Groß und der umstrittene Ex-Schalker Leroy Sané. Insgesamt stehen 26 Spieler im Kader. Im Kongo und in Uganda breitet sich die Ebola-Epidemie weiter aus. Nach Angaben der WHO wurden inzwischen schon fast 600 Verdachtsfälle gemeldet und mehr als 130 vermutete Todesfälle. Die WHO rechnet damit, dass die tatsächliche Zahl viel höher liegt, weil nicht alle Fälle gemeldet werden. 3 Tage nach dem Hauseinsturz in Görlitz läuft die Suche nach der 3. vermissten Person weiter. 2 Frauen wurden von den Rettungskräften inzwischen tot geborgen. Nach dem vermissten 48-jährigen Mann wird nach Angaben der Polizei vor Ort immer noch gesucht. Die meisten Deutschen können nicht mehr ohne ihr Smartphone. Laut einer neuen Umfrage der Internationalen Hochschule in Erfurt schauen 81% der Befragten mindestens einmal pro Stunde aufs Handy oder Tablet, auch dann, wenn sie keine Benachrichtigungen bekommen. Bei den 16- bis 30-Jährigen ist die Zahl mit fast 91% sogar noch höher. Als Grund sehen die Umfragemacher vor allem die Angst, etwas zu verpassen und der gefühlte Druck, immer so schnell wie möglich auf Nachrichten antworten zu müssen. Außerdem fühlt sich 1/3 der Befragten mit Job dazu verpflichtet, auch außerhalb der Arbeitszeit erreichbar zu sein. Und das waren die Nachrichten mit Sarah Heinz.
3: Das wird ein richtig schöner Abend hier bei uns in Essen, noch mit viel, viel Sonne und ein paar Wolken, die mit dabei sind, bis zu 21 Grad auch noch am Abend. Und genau die sind es auch jetzt noch an der Radio Essen Wetterbude in Überruhr. Morgen dann ganz, ganz viel Sonne und bis zu 26 Grad. Kurz nach 5, hier ist der Radio Essen Verkehrsservice für euch. Jetzt alle Staus ab 10 Minuten. Die A40 Duisburg Richtung Essen zwischen Mülheim an der Ruhr Winkhausen und dem Dreieck Essen-Ost. Stau auf 10 Kilometern, 32 Minuten dauert es aktuell länger. Die A40 jetzt Duisburg Richtung Dortmund, also hier zwischen Frillendorf und Bochum-Harben. Da stockt es auf 10 Kilometern, aktuell 10 Minuten auch, die ihr mehr einplanen müsst. Die A42 Kamp-Lidfort Richtung Dortmund zwischen Oberhausen-Buschhausen und Bottrop-Süd, 3 Kilometer plus 12 Minuten und die A40 dann später zwischen Gelsenkirchen Zentrum und dem Kreuz Herne 7 Kilometer ebenfalls plus 10 und die A52 Düsseldorf Richtung Essen zwischen Rüttenscheid und dem Dreieck Essen Ost 3 Kilometer Stau eine Viertelstunde plus. Auch im Essener Stadtverkehr noch einige volle Stellen, zum Beispiel die alten Essener Straße Stadt auswärts, die Gladbecker Straße Stadt auswärts, aber auch die Krabblerstraße Richtung Hafenstraße hier plus 10 Minuten, dann die Ruhrallee stadtauswärts Richtung Wuppertaler Straße plus 15 Minuten. Im Innenstadtbereich ist es voll auf der Hindenburgstraße und auf der Hans-Böckler-Straße. Und dann gehen wir runter bis zur Frankenstraße. Hier ein dicker Stau Richtung Wuppertaler Straße plus 20 Minuten. Geblitzt werdet ihr auf der Gladbecker Straße stadteinwärts kurz hinter dem Berthold-Beitz-Boulevard und auf der Wittenbergstraße zum Beispiel in Richtung Uhlenkrug. Ein unterwegs, eine gute Fahrt.
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3: Ich bin Mario Alt, Hallöchen. Und jetzt habe ich für euch einen Song, ja, für alle Tagträumer unter uns. Nur bitte nicht beim Autofahren. Wobei, im Stau geht das vielleicht auch. Mr. Big, Wide World.
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1: Ich muss sagen, das war schon immer schön hier mit euch.
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1: 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So wie jetzt bei der Daniela.
3: Oh. Schön.
4: Hallo Daniela, erinnerst du dich daran, was du gestern zum Beispiel gemacht hast?
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4: Warum sollte das denn passieren? 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
3: Mein Auto braucht ganz dringend neue Reifen. Allwetterreifen. So langsam sind sie dann nach 7 Jahren auf.
4: Ja, dann kann man dem Auto auch mal neue spendieren. Das sehe ich auch ein, ja. Jetzt ist das ja mit dem Feierabenddeal so eine Sache. 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
1: 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Schönen Start in den Feierabend mit uns.
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0: So, Radio Essen ist hier. Jetzt eine Frage an euch. Was tut richtig, richtig gut bei diesem Wetter, was uns hier am Wochenende erwartet? Auch in der nächsten Woche noch über 30 Grad hier bei uns in Essen. Ich würde sagen, ein richtig, richtig, ja, erfrischender Cocktail. Und da hat unsere Radio Essen Frühschicht heute Morgen ja auch mal ein bisschen rumexperimentiert und ein bisschen rumüberlegt.
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2: 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Was nehmen wir denn?
3: Also Erdbeeren auf jeden Fall, ja. Kirschen müssen da auch mit rein, schön fruchtig. Mhm. Was noch?
2: Ich werfe einen Engelskuss im Frühling.
3: Okay.
2: Nee, jetzt mal ehrlich, worum geht's eigentlich in dem Song Summer Wine?
3: Ja, der fängt ja genauso an. 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Es geht um einen verliebten Reiter, der in einer Stadt einer mysteriösen Frau begegnet. Aha. Sie verführt ihn dann mit einer fruchtigen Bowle und betäubt ihn damit, woraufhin er einschläft und am nächsten Morgen ausgeraubt wieder aufwacht. Mein Gott.
2: Ja, das ist wirklich ein sehr schlimmes Szenario. Dafür ist das Lied aber umso schöner.
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0: Katy Perry lässt den Löwen brüllen und wir lassen Madeleine Gierig brüllen in den Nachrichten.
1: Oh Gott,
0: nein, wir machen das ganz entspannt jetzt zusammen.
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0: Wer mit der Bahn fährt, muss sich ab morgen wieder auf nervige Bauarbeiten einstellen. Na toll. Und mit dem Schienenersatzverkehr dann fahren. Und zwar auf mehreren Strecken. Auch das noch. Wo denn?
1: Einmal zwischen Essen und Bottrop. Das geht da um die Linien S9 und den RE14. Die Haltestellen Borbeck und Borbeck Süd werden nämlich neu gemacht. Also da soll mehr Licht hinkommen, es sollen mehr Sitzbänke aufgestellt werden und vor allem sollen sie barrierefrei werden. In Borbeck wird zum Beispiel der Bahnsteig auf die gleiche Höhe gebracht wie die Züge, damit man eben nicht mehr so auf eine Stufe steigen muss, bevor man in den Zug kann. Und in Borbeck Süd wird ein Aufzug gebaut.
0: Das sind ja eigentlich gute Dinge, aber halt eben nervig. Wie lange dauert das?
1: Ab morgen geht das und dann bis Mitte Juni.
0: Okay, und was war mit den anderen Strecken? Da sind ja auch noch mehr Bauarbeiten, hast du gesagt.
1: Genau. Wenn man von Essen in Richtung Gelsenkirchen und Herne fährt, da sind auch noch Bauarbeiten. Da geht es um den RE42 und die S2 von Essen aus gesehen, die da betroffen sind. Auch da fahren Busse. Da werden nämlich Gleise neu gemacht auf der Strecke. Das dauert aber Gott sei Dank nur bis nächste Woche Donnerstag.
0: Immerhin. Dann wechseln wir aber jetzt zu anderen Problemen. Da geht es um die asiatische Hornisse. Das ist eine Wespenart, die hier eben nicht heimisch ist, aber sich immer weiter ausbreitet. Warum ist das so schlimm?
1: Weil die ganze Bienenvölker töten können und auch generell Insekten, die Pflanzen bestäuben, die für Landwirte wichtig sind.
0: Okay, und was können wir dagegen tun?
1: Wenn wir ein Hornissennest sehen, direkt entfernen lassen, bevor das noch größer wird. Im letzten Jahr hatten wir schon 30 von diesen Hornissennestern in Essen und in diesem Jahr könnten es bis zu 300 werden, das sagt der Essener Imkerverband.
0: Uiuiui, aber bloß nicht selber machen. Kommen wir jetzt noch schnell zu einer guten Nachricht hinterher. In einem Monat ist wieder die Extraschicht im Ruhrgebiet. Da gibt es besondere Shows, Musik, Feuerwerk und das alles an Industriedenkmälern im ganzen Ruhrgebiet. Was ist in Essen zu sehen?
1: Die Zeche Zollverein macht mit wie immer und wird zu einer begehbaren Lichtinstallation. Und am Essener Hauptbahnhof ist auch was los. Da nutzen Musikerinnen und Musiker die Geräusche, die so von Reisenden entstehen und an Gleisen und Schienen und machen daraus Pop- und Indie-Songs, quasi live auf der Bühne. Tickets für die Extraschicht gibt es ab heute zu kaufen.
0: Okay, wie ihr die bekommt und was ihr noch sehen könnt bei der Extraschicht, das steht auf radioessen.de. Dankeschön, Madeleine. Und damit machen wir weiter mit dem Wetter hier bei Radio Essen. Es ist auch am Abend noch viel Sonne. Viel Sonne am Himmel und ein paar Wolken sind auch mit dabei. Das Ganze bei immer noch 21 Grad, die wir gerade messen an der Radio Essen Wetterbude in Frintrop. Morgen dann Sonne satt und 26 Grad für den Start ins Wochenende. Kurz nach 5:30 jetzt der Radio Essen Verkehrsservice mit allen Staus ab 10 Minuten. Die A40 Duisburg Richtung Essen zwischen Mülheim an der Ruhr Winkhausen und dem Dreieck Essen Ost. 8 Kilometer, eine halbe Stunde dauert es noch länger. Die A42 Dortmund Richtung Kamp-Lintfort zwischen Gelsenkirchen Zentrum und dem Kreuz Essen Nord. 4 Kilometer plus 10 Minuten. Und die A52 Düsseldorf Richtung Essen zwischen Essen Süd und dem Dreieck Essen Ost. 2 Kilometer Stau, auch hier plus 10 Minuten. Im Essener Stadtverkehr lichtet es sich so langsam, was die langen Staus angeht. Immer noch voll ist es rund um die Innenstadt. Wenn ihr die Innenstadt verlasst, eher Hans-Böckler-Straße Richtung A40 plus 10. Die Hindenburg-Straße Richtung Hauptbahnhof ebenfalls plus 10. Die Ruhrallee Richtung Wuppertaler Straße plus 10 Minuten. Und ein kleinerer Stau auch noch auf der Alfredstraße in beide Richtungen rund ums Bredeneyer Kreuz an der Baustelle. Geblitzt werdet ihr auf der Wittenbergstraße in Richtung Uhlenkrug. Da steht der Kelly ganz schön versteckt, sagt der Oliver, einer von unseren mehr als 4500 Radio Essen Verkehrsmelderinnen und Verkehrsmeldern. Wenn ihr unterwegs seid, eine gute Fahrt und viel Geduld.
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0: Ich bin Mario Alt, hallo. Seid ihr auf dem Weg in den sonnigen Feierabend? Dann habe ich jetzt die passende Musik für euch. Ganz Neues von Miles Smith zum Beispiel. So, und vorher Calvin Harris und Blessings.
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0: ich weiß etwas über meinen Radio-Essen-Kollegen Joshua Windel-Schmidt. Das wissen vielleicht noch nicht alle von euch. Mhm. Der Josh, der schaut sich gerne Flugzeuge an.
1: Das klingt so blöd, wenn du das so sagst. Ja. Aber nein, ja, mich interessiert das, ja.
0: Du magst Flugzeuge, aber du schaust mal in diese Tracking-Apps, die es da gibt. Und da ist dir was aufgefallen, ne?
1: Da ist mir was aufgefallen, dass gerade eben, vor wenigen Minuten, am Flughafen Essen-Mülheim der Gegner von Rot-Weiß Essen gelandet ist. Greuther Fürth auf dem kleinen Flughafen und die übernachtet jetzt bei uns in der Stadt und morgen geht's dann zur Sache.
0: Ja, krass. Morgen geht's zur Sache an der Hafenstraße. Das große Hinspiel in der Relegation, ne? Rot-Weiß Essen eben gegen Greuther Fürth an der Hafenstraße. Du warst eben schon da und da wurde alles schön, ja, schick gemacht.
1: Genau, die Pressekonferenz stand an und es war alles tatsächlich schon geschmückt in Relegation 2026. Alles so ein schickes Schwarz und dunkles, dunkle Farbe und ja, ich sag mal so, das Stadion wird schon geschmückt und morgen kommt noch ganz viel Rot-Weiß dazu und dann freuen wir uns auf ein ausverkauftes Haus an der Hafenstraße und ganz, ganz viel Stimmung.
0: Ja, und jetzt ist es natürlich nicht nur irgendein Spiel, sondern mit das Wichtigste seit zig Jahren in Essen. Ja. Du hast mit Trainer Uwe Koschinat gesprochen. Wie hat er gewirkt? Ist da irgendwie Anspannung zu spüren?
1: Dachte ich, aber gefühlt war ich angespannter als er, weil er sagt, nee, wir müssen uns voll konzentrieren, voller Fokus. Wenn ich jetzt hier lachend durch die Kabine renne, dann erreiche ich die Spieler vielleicht gar nicht mehr, weil jeder Spieler was anderes braucht. Und er braucht da einen ganz klaren Blick dafür. Muss der eine vielleicht ein bisschen noch, weiß nicht, mal in den Hintern getreten werden, muss dem anderen vielleicht etwas Nervosität genommen werden. Also er ist da wirklich voll im Tunnel, aber freut sich natürlich auch gerade auf das Heimspiel morgen.
0: Ja, das tun wir alle, was Trainer Uwe Koschinat noch gesagt hat vor dem Relegationshinspiel Rot-Weiß Essen gegen Greuther Fürth. Lest ihr gleich auf radioessen.de und dann hört ihr das Spiel morgen natürlich auch ab 20.30 Uhr live bei uns bei Radio Essen.

0: Der Klassiker aus den 80ern. Unter anderem bekannt von Eddie the Eagle, Van Halen, Jump. Damit verabschiede ich mich in den Feierabend. Hab gleich noch Teddy Swims für euch. Lose Control bei Radio Essen. Ich bin Mario Alt. Hab einen schönen Abend. Ciao.
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1: Mit Sarah Heinz, guten Abend. Auf den Straßen in Deutschland sind so viele Busse unterwegs wie noch nie. Laut TÜV gibt es an vielen Fahrzeugen aber Mängel. Jeder fünfte Bus ist demnach bei der Hauptuntersuchung durchgefallen. Mehr Infos dazu hat Thorsten Adolfs.
2: Die Entwicklung ist beunruhigend, sagen die Prüfer. Bei der Hauptuntersuchung gab es demnach bei den beanstandeten Fahrzeugen so erhebliche oder sogar gefährliche Mängel, dass sie nicht im ersten Anlauf die neue Plakette bekamen. Nach Angaben der Experten stieg die Mängelquote deutlich stärker als noch vor 2 Jahren. Besonders kritisch ist laut Report, dass selbst sehr junge Busse oft Probleme haben. Jeder zehnte wird schon 1 Jahr nach der ersten Zulassung beanstandet. Das liegt nach Angaben des TÜV-Verbandes am oft hohen wirtschaftlichen Druck der Busunternehmen. Die regelmäßige Wartung und Pflege der Fahrzeuge komme dadurch oft zu kurz, heißt es. Die meisten Probleme gab es durch einen Ölverlust am Motor, defekte Beleuchtungen oder Mängel an der Bremsanlage. Probleme, die bei einer guten Wartung eigentlich leicht zu verhindern wären, so der TÜV. Er fordert von den Unternehmen deshalb dringend mehr Geld in die Instandhaltung der Busse zu investieren.
1: Danke, Thorsten, für die Infos. Mehr Meldungen hört ihr in der Zusammenfassung. Die Bundesanwaltschaft in Karlsruhe hat 2 Männer angeklagt, die im Auftrag des Irans Juden für Mord- und Brandanschläge in Deutschland ausgesperrt haben sollen. Im Fokus sollen unter anderem der Präsident des Zentralrats der Juden in Deutschland, Josef Schuster, und Grünen-Politiker Volker Beck der deutsch-israelischen Gesellschaft gestanden haben. Trumps US-Zölle bremsen den deutschen Handel mit den USA deutlich aus. Zwar exportiert Deutschland immer noch mehr Waren in die USA als umgekehrt. Dieser Exportüberschuss ist im ersten Quartal 2026 aber fast um ein Drittel gesunken auf 12,4 Milliarden Euro. Das teilte das Statistische Bundesamt mit. Der Deutsche Tierschutzbund hat die Bundesrepublik Deutschland vor dem Verwaltungsgericht Köln verklagt. So soll die Bundesregierung dazu gebracht werden, die Tierheime mit mehr Geld zu unterstützen. Union und SPD hätten in ihrem Koalitionsvertrag Hilfe versprochen, hieß es. Jeder vierte Deutsche fragt bei Finanzthemen die KI um Rat. Insgesamt sind die Meinungen da aber sehr gegensätzlich. Nach einer aktuellen Bitkom-Umfrage sieht mehr als die Hälfte der Befragten den Einsatz von KI bei Fragen zu Geldanlagen, Kreditberatung und Co. als Chance. Knapp 40% sind skeptisch. Fast 2 Drittel befürchten außerdem, dass durch KI auch das Risiko für einen finanziellen Betrug ansteigen könnte. Bitkom-Präsident Wintergerst sieht die KI als wichtiges Instrument in der Finanzbranche. Es dürfe langfristig keine Bank geben, die auf sie verzichtet, hieß es. Wichtig sei hier mit Blick auf die Verbraucher auch der Punkt Vertrauen. Gerade im Finanzbereich müssten KI-Anwendungen transparent und sicher sein. Und das waren die Nachrichten mit Sarah Heinz.
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4: Ja, also das ging doch heute, ne? Ich finde, es war schon wieder 5 vor Freibad. Heute Nacht wird es dann noch mal ein bisschen frischer mit um die 10 Grad. Und jetzt gehen wir aber auch mit ganz großen Schritten Richtung Sommer, ne? Morgen schon bis zu 28 Grad. Und wenn wir uns das Pfingstwochenende angucken, Samstag und Sonntag, sind wir mal locker bei um die 30 Grad dazu. Ganz, ganz viel Sonne, kein Regen in Sicht. Wird also richtig schön.
3: NRW Verkehr.
4: Es ist viel los auf den Straßen. Hier braucht ihr mindestens eine Viertelstunde länger. A3 Frankfurt Richtung Köln zwischen Siebengebirge und dem Kreuz Bonn-Siegburg. 6 Kilometer, 31 Minuten plus. Nochmal A3 jetzt Köln Richtung Frankfurt zwischen Lohmar Nord und Siebengebirge. 5 Kilometer und eine Viertelstunde obendrauf. A4 Aachen Richtung Köln zwischen dem Kreuz Köln-West und Köln-Eiffeltor. 6 Kilometer, 20 Minuten plus. Die A31 Gronau Richtung Oberhausen zwischen Bottrop-Kirchhellen und dem Dreieck Bottrop. 1 Kilometer, 40 Minuten plus. Und zum Schluss die A7 57 Nimwegen Richtung Köln zwischen Krefeld-Gartenstadt und Krefeld-Oppum 5 Kilometer, rechnet da 33 Minuten obendrauf. Da wo es geht, gute Fahrt.
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4: Na, was geht bei euch am Wochenende?
5: Wir haben ein schönes Campinggelände und das ist ein FKK-Gelände. Und da
4: ja, ist doch super schön, da kann es ja wohl nicht gehen. Ne? Für alle anderen heißt es wahrscheinlich den Grill anschmeißen. Wir haben mal mit einem echten Grill-Weltmeister übers Grillen gesprochen. Das hört er gleich hier bei mir. Ich bin Vera Körber, das hier ist jetzt für euch Loy mit Red Eyes. Habt einen schönen Feierabend.

0: Achtung! Es riecht nach Frühling. Vor allem jetzt am Wochenende wird das so sein. Ich meine damit natürlich, es riecht nach Grillfleisch, ganz klar. Müssen wir uns dieses Wochenende, glaube ich, viel mit auseinandersetzen. Und da haben wir uns mal mit einem mehrfachen deutschen Meister im Grillen unterhalten. 2008 war er sogar Weltmeister im Grillen. Camillo Tomanek heißt er. Er ist quasi Influencer fürs Grillen, also Grillfluencer, ich denke, so nennt man die. Und in den nächsten Tagen werdet ihr häufiger von ihm hören bei uns. Grillen ist seiner Meinung nach nach wie vor so ein Männerding. Und Camillo meint, es liegt am Feuer.
1: Warum lieben Männer das Feuer oder das Grillen so sehr? Das ist einfach so. Ich habe Feuer gemacht, ist ein berühmter Satz aus einem Film und der sagt, glaube ich, alles über das Ganze.
0: Ich meine jetzt aber wohl, dass Tom Hanks in Castaway ein bisschen mit anderen Dingen zu kämpfen hatte. Ich meine, wir haben Gas, Elektro und Kohlegrill, ne? Und der muss natürlich auch jedes Jahr größer, besser und teurer werden. Jetzt sagt Camillo aber, ist alles nicht so wichtig. Wichtig sind Liebe, gute Gäste und Ruhe.
1: Das Grillen ist eigentlich nicht unbedingt das Essen. Das Grillen ist eigentlich immer das Verbringen von gemeinsamer Zeit. Und das ist, glaube ich, heutzutage so wichtig. Einfach mal ein bisschen runterkommen, irgendwie am Feuer sitzen oder am Tisch zusammen mit den Leuten und einfach eine gute Zeit haben. Das ist, glaube ich, wichtiger als das Essen. Und ich glaube, das ist heutzutage auch der Punkt, warum man das so gerne macht, weil man entschleunigt und man hat mal wieder Zeit für sich selber.
0: Das ist ja schon geradezu romantisch, ne? Also, wenn ihr Bock habt, am Wochenende was zu grillen und noch ein bisschen Inspiration braucht, ist überhaupt kein Problem. Auf unserer Homepage findet ihr ein paar Tipps von Camillo, einem ehemaligen Grillweltmeister. Guckt einfach mal vorbei.
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0: Rihanna jetzt mit We Found Love.

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1: Mit Madeleine Gehrig um 18.30 Uhr. Schönen guten Abend. Bahnfahrerinnen und Bahnfahrer in Essen brauchen ab morgen teilweise starke Nerven. Auf einigen Strecken fahren Busse statt Bahnen. Es geht zum einen um die Linien S6 und RE42 in Richtung Gelsenkirchen und Herne. Da wird bis nächste Woche Donnerstag an den Gleisen gearbeitet. Zum anderen geht es um die Linien S9 und RE14 zwischen Essen und Bottrop. Hier modernisiert die Deutsche Bahn zwei Bahnhöfe. In Borbeck wird der Bahnsteig auf die gleiche Höhe gebracht wie die Züge. So müsst ihr nicht mehr auf eine Stufe steigen. Und in Borbeck Süd wird ein Aufzug gebaut. Beide Bahnhöfe sollen außerdem heller und so sicherer werden. Die Bauarbeiten dauern bis Mitte Juni. Großer Umbruch bei der SGS Essen. Der Verein ist am Wochenende in die zweite Frauenbundesliga abgestiegen. Jetzt gehen 10 Spielerinnen zu anderen Vereinen. Darunter sind langjährige Leistungsträgerinnen wie Ramona Meyer oder Lauretta Elmasi. Die SGS war über 20 Jahre lang in der ersten Bundesliga. Und jetzt noch eine Nachricht aus Frankreich. Da ging es heute vor Gericht um einen Flugzeugabsturz in 2009. Der Flieger der Air France war von Rio de Janeiro nach Paris unterwegs, als er bei einem Gewitter abstürzte. Über 200 Menschen sind gestorben. Air France und Airbus wurden jetzt wegen fahrlässiger Tötung schuldig gesprochen. Sie müssen eine hohe Geldstrafe zahlen.
0: Und jetzt die gute Nachricht.
1: In rund einem Monat ist das ganze Ruhrgebiet auf den Beinen, dann ist wieder die Extraschicht. Da könnt ihr Industriedenkmäler in 18 Städten besuchen. Axel Biermann von Ruhrtourismus kennt die Highlights.
2: Wir haben viel Licht, wir haben viel Illumination, wir haben aber auch viel Spektakuläres, zum Beispiel Flickflack in Duisburg im Landschaftspark. Wir haben eine begehbare Lichtillumination auf der Zeche Zollverein. Man kann in Dortmund am Bahnhof Mooskamp mit einer alten Straßenbahn fahren. Also es ist echt wahnsinnig viel.
1: Tickets für die Extraschicht könnt ihr ab sofort kaufen. Sie kosten 22 Euro. Alle Infos zu den Spielorten und den Tickets gibt es auf radioessen.de. Und das waren die Radio Essen Nachrichten mit Madeleine Gehrig. 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
0: Das Wetter.
3: Der Abend wird im Grunde genommen noch mal ganz genauso schön wie der Tag. Wir müssen immer noch nicht mit Regen rechnen. Klar, die Temperaturen gehen ein bisschen runter in der Nacht, sogar bis auf 10 Grad. Aber die nächsten Tage sehen richtig gut aus. Morgen schon bis zu 28 Grad und Samstag und Sonntag mal ganz locker 30 bis 31. Dazu gibt es ganz, ganz viel Sonne. Mit Regen haben wir jetzt erstmal gar nichts mehr am Hut. Also Pfingsten kann kommen. Es wird richtig sommerlich.
0: NRW Verkehr.
3: Viel los. Hier braucht ihr mindestens 20 Minuten länger. A3 Frankfurt Richtung Köln zwischen Siebengebirge und dem Kreuzborn Siegburg. 6 Kilometer, 28 Minuten plus. Nochmal A3 jetzt Köln Richtung Frankfurt. Zwischen Lohmar Nord und Siebengebirge 5 Kilometer, 20 Minuten obendrauf. Die A4 Aachen Richtung Köln zwischen dem Kreuz Köln West und Köln Eiffeltor 5 Kilometer, 23 Minuten plus. Die A31 Gronau Richtung Oberhausen zwischen Bottrop-Kirchhellen und dem Dreieck Bottrop 2 Kilometer, 1 Stunde. Und die A57 Nimwegen Richtung Köln zwischen Krefeld-Gartenstadt und Oppum 5 Kilometer. Hier kommen nochmal 38 Minuten. Minuten obendrauf. Da wo es geht, gute Fahrt.
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3: Hallo, ich bin Vera Körber. Schönen Feierabend wünsche ich euch. Das hier ist ein bisschen was, um mal kurz im Stau auszurasten und alles rauszulassen. 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

0: Coldplay und Feels Like I'm Falling in Love. Einen schönen Abend euch. Reden wir mal kurz über Künstler. Ich meine, als Künstler bist du ja praktisch immer unterwegs. In allen Fortbewegungsmitteln, die es gibt. Atze Schröder hat dabei zwei Favoriten: Bahn und Taxi.
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3: Ja, nee, ist klar.
4: Wann seid ihr eigentlich das letzte Mal Taxi gefahren? Ja, ich muss ja dauernd. Und genau an den Taxis siehst du, wie sich unser Land verändert hat. Früher war es doch so, du hast die 5000 gewählt und dann kam einfach ein Mercedes. Taxi war Mercedes, das war immer so. Das war ein ungeschriebenes Gesetz. Dann saß da auch einer am Steuer, der alles im Griff hatte. Nicht nur das Auto, sondern die ganze Stadt. Der kannte nicht nur jede Adresse, der wusste auch, was da hinter den Türen abgeht. Ja, der wusste bei jedem, wo die Leichen im Keller liegen. So ein Sheriff halt. Damals hast du auch im Taxi noch geraucht. Ja, ob du wolltest oder nicht. Ja, einfach weil er geraucht hat. Ja, aber trotzdem hat man sich bei dem Kollegen irgendwie sicher und geborgen gefühlt in seinem Benz. Heute, du rufst ja gar nicht mehr an, du drückst auf die App, um Wagen zu bestellen. Dann kommt da so ein Hammerwerfer im Seat Alhambra oder so. Sobald du die Adresse gesagt hast, macht sich vorne panische Ahnungslosigkeit breit. Nach 10 Minuten auf dem Handy rumtippen, fragt er dich dann: Wie komme ich da hin? Ja, mit dem Taxi? In dem Moment reicht er meistens sein Handy nach hinten mit den Worten: Gib du mal ein. Meistens steige ich dann einfach mit dem Handy aus und laufe Richtung Straßenbahn. Gibt zwar meistens Ärger, aber so kommt der Kollege wenigstens auch mal auf seine 10.000 Schritte.
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1: Mit Sarah Heinz. Guten Abend. Ob die Rente mit 70 kommt, darüber wird in Berlin gerade viel diskutiert. Auslöser sind Medienberichte, nach denen die Rentenkommission der Bundesregierung angeblich ein höheres Renteneintrittsalter empfehlen will. Die Bundesregierung weist das bisher aber zurück. Christina Serndi aus dem News-Team, die Bild hatte darüber ja berichtet und die Rentenkommission hatte zurückgewiesen, dass bisher Entschlüsse gefallen seien. Warum wird über so einen Schritt trotzdem immer wieder diskutiert?
2: Der Hintergrund ist die Entwicklung in der Bevölkerung. Immer mehr Menschen beziehen Rente, gleichzeitig gibt es immer weniger Beitragszahler. Die Rentenkommission soll deshalb bis zum Sommer Vorschläge machen, wie das System finanzierbar bleibt. Es gibt Wissenschaftler, die fordern schon länger ein höheres Renteneintrittsalter, weil die Menschen im Schnitt älter werden. Dazu kommen Teile der CDU, die sagen, es sei durchaus vernünftig, wenn sich eine steigende Lebenserwartung auch auf die Lebensarbeitszeit auswirke. Politisch bleibt das aber ein sehr heikles Thema. Vor allem die SPD hält bislang an der Rente mit 67 als Obergrenze fest.
1: Danke, José, für die Infos. Noch mehr Meldungen jetzt im Überblick. In dieser Stunde will der Bundestag entscheiden, ob die Senkung der Luftverkehrssteuer beschlossen werden soll. Die Steuer war vor 2 Jahren von der damaligen Ampelregierung angehoben worden. Union und SPD hatten im Koalitionsvertrag ausgemacht, sie wieder auf das frühere Niveau zu senken. Bundestrainer Nagelsmann hat den WM-Kader offiziell bekannt gegeben. Neben Manuel Neuer als Torwart Nummer 1 sollen unter anderem auch die Dortmunder Nico Schlotterbeck und Felix Netscher dabei sein, Ex-BVBler Pascal Groß und der umstrittene Ex-Schalker Leroy Sané. Insgesamt stehen 26 Spieler im Kader. Die Deutsche Bahn hat für das Pfingstwochenende eine besonders hohe Nachfrage bei den Zugtickets gemeldet. Viele würden wegen der schwankenden Spritpreise eher auf die festen Preise der Bahn setzen, sagte ein Sprecher. Der Konzern empfiehlt deswegen, online nach den Auslastungen der Züge zu schauen oder sich einen Sitzplatz zu reservieren. Der SC Paderborn träumt von der Rückkehr in die Fußball-Bundesliga. Dafür muss sich der Zweitligist aber in der Relegation gegen den VfL Wolfsburg durchsetzen. Das Hinspiel findet am Abend statt. Dabei müssen die Paderborner zuerst auswärts ran. Danny Hoppe hat den Ausblick.
3: Schaut man sich die reinen Zahlen an, sind die Kräfteverhältnisse relativ klar. Beim Online-Portal transfermarkt.de liegt der Wolfsburger Marktwert bei knapp 235 Millionen Euro. Paderborn kommt gerade mal auf etwas über 40 Millionen Euro. Wolfsburgs Trainer Dieter Hecking will davon aber nichts wissen, das sei doch alles nur Alibi, sagt er. Und Hecking warnt vor dem Zweitligisten, er werde einem alles abverlangen, sagte er dem Kicker. Die Vergangenheit zeigt allerdings, dass es der Zweitligist in der Relegation sehr schwer hat und auch Paderborn-Trainer Ralf Kettemann sieht Wolfsburg als klaren Favoriten. Wenn man 1 Million Menschen frage, wer die beiden Spiele gewinne, würden wahrscheinlich 999.900 auf Wolfsburg tippen, sagt er.
1: Danke, Danny, für die Infos. Anschluss ist heute Abend um 8:30. Und das waren die Nachrichten mit Sarah Heinz.
4: Das Wetter.
5: Heute Nacht wird's noch mal frisch mit 8 bis 10 Grad, aber es bleibt immerhin trocken. Und so bleibt es dann auch in den nächsten Tagen. Also trocken, nicht mit den Temperaturen. Die gehen natürlich deutlich rauf. Also erstmal das ganze Wochenende wird super sonnig und es wird richtig warm vor allem. Morgen bis zu 28, Samstag und Sonntag 30 bis 31 Grad. Ich wünsche euch viel Spaß beim Schwitzen.
4: NRW Verkehr.
5: Hier dauert's mindestens eine Viertelstunde länger. A2 Oberhausen Richtung Dortmund zwischen dem Kreuz Oberhausen und Oberhausen-Königshardt 1 Kilometer, eine Stunde obendrauf. Die A3 Oberhausen Richtung Arnheim zwischen Oberhausen-Holten und dem Kreuz Oberhausen 3 Kilometer, eine Viertelstunde plus. A4 Aachen Richtung Köln zwischen dem Kreuz Köln-West und Köln-Eifeltor 4 Kilometer und nochmal eine Viertelstunde obendrauf. Und die A31 Gronau Richtung Oberhausen zwischen Bottrop-Kicheln und dem Dreieck Bottrop 2 Kilometer, 53 Minuten plus. Zum Schluss noch die A61 Mönchengladbach Richtung Koblenz zwischen Mehl und der Auffahrt Grafschaft Ringen 8 Kilometer. Und auch noch mal eine Viertelstunde mehr einplanen, bitte. Da, wo es geht, gute Fahrt.
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5: Hallo, schönen Feierabend wünsche ich euch. Ich bin Vera Körber und Welshley Arms singt uns jetzt ein Lied über das Pfingstwetter, denn das wird definitiv legendär. Hier ist er mit Legendary.

0: Ab geht die wilde Fahrt, oder? So fühlt sich das gerade an mit dem Wetter, ne? Erst arschkalt, dann Hitzewelle, über 30 Grad teilweise jetzt am Pfingstwochenende. Und irgendwann ist vielleicht zu heiß. Mir ist ja erst zu heiß, wenn es sich so anfühlt, wie es sich jetzt gerade anhört. Also, dass man so gar gebrutzelt ist. Wie ist es bei euch?
1: 24 Grad, weil ich das angenehm finde, wenn es so ein bisschen kühler ist, dass man auch Sport machen kann, draußen entspannt, ohne die ganze Zeit sich so kaputt zu schwitzen.
2: Oh, alles ab 25 Grad ist zu viel. Man schwitzt nur, man kann gar nichts machen. Man will eigentlich nur drin sein die ganze Zeit.
3: Also 30 Grad wäre schon das Höchste, würde ich sagen.
4: Ich bin ein Hitzefreund. Da muss viel passieren, bis es mir persönlich zu heiß ist.
5: Sie arbeiten an der Schule, in der Klasse, wenn es halt drinnen sehr, sehr warm ist und man das Gefühl hat, man kann sich nicht mehr konzentrieren, genau, und möchte lieber nur noch an den See und nicht mehr arbeiten. Ja. Dann ist es zu heiß.
0: Dann hoffe ich, dass ihr alle an den See könnt jetzt am langen Pfingstwochenende. Was auch immer ihr macht, ich wünsche euch viel Spaß. Aber passt trotzdem auf, ne? Viel trinken, eincremen, Kappe auf. Ihr kennt das Spiel doch.
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0: Das sind auf Monsters and Men mit Little Talks.

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1: Am 21. Mai mit Madeleine Gehrig. Schönen guten Abend. Achtung Bahnfahrerinnen und Bahnfahrer, ab morgen müsst ihr teilweise auf Busse umsteigen. Es geht zum einen um die Linien S2 und den RE42 in Richtung Gelsenkirchen und Herne. Da fallen bis nächste Woche Donnerstag Züge aus, es wird an den Gleisen gearbeitet. Zum anderen geht es um die Linien S9 und den RE14 zwischen Essen und Bottrop. Hier modernisiert die Deutsche Bahn zwei Bahnhöfe. In Borbeck wird der Bahnsteig auf die gleiche Höhe gebracht wie die Züge, so müsst ihr nicht mehr auf eine Stufe steigen, um in den Zug zu kommen. Und in Borbeck Süd wird ein Aufzug gebaut. Beide Bahnhöfe sollen außerdem heller werden und mehr Sitzbänke bekommen. Die Bauarbeiten dauern bis Mitte Juni. Gebaut wird auch fleißig im Nordviertel und in Altenessen. Im Nordviertel entsteht eine neue Grundschule, die Tiegelschule. Gerade sind die Tischler und Maler zugange, der Schulhof wird fertig gemacht und bald kommt auch die Küche. Pünktlich zum neuen Schuljahr soll dann alles fertig sein, dann können dort rund 70 Schülerinnen und Schüler lernen. Allerdings wird die Schule 3 Millionen Euro teurer. Unter anderem gab es einen Wasserschaden, nachdem die Heizungsanlage in Betrieb genommen wurde und dadurch musste auch der Boden nochmal neu gemacht werden. In Altenessen wird gerade eine neue Gesamtschule gebaut. Der Rohbau steht, es wird noch am Dach und an der Fassade gearbeitet. Danach ist der Innenausbau dran. In 2 Jahren sollen 1300 Schülerinnen und Schüler auf die neue Schule gehen. Weil es in Essen aber dringend mehr Schulplätze braucht, gehen die ersten Schüler schon ab dem Sommer auf die neue Gesamtschule, obwohl das Gebäude noch nicht fertig ist. Sie werden dann erstmal im Bildungspark an der Karolinger Straße unterrichtet. Immer wieder bebt die Wohnung und es ist laut. In Frohnhausen ärgern sich viele Anwohner über schlechte Straßen. Besonders auf der Mülheimer und der Berliner Straße sind Schlaglöcher und kaputte Pflastersteine.
2: Ja, laut und es wackelt alles.
3: Die Busse, die hier auch langfahren, die sind natürlich auch größer und schwerer. Und die LKW, die hier langfahren. Und das merkt man schon.
4: Ja, also ich gehe dann in mein Zimmer und mache mein Kissen auf meine Ohren, damit ich das nicht höre.
1: Die Pflastersteine waren in den 80er Jahren mal eine gute Idee, weil sie eleganter aussehen. Mittlerweile fahren aber mehr Busse und LKW durch Frohnhausen als früher, sagt Bezirksbürgermeister Dietrich Ostermann von der CDU.
5: Der Bus jetzt hier auf der anderen Seite drückt natürlich mit seinem Gewicht die Steine runter. Es haben sich hier schon Pfützen gebildet. Die Anwohner, die leiden darunter, weil da die Vibrationen sich bis in die Wohnungen fortsetzen. Ja, ein Appell wäre natürlich an die Stadt, bitte repariert es, ne?
1: In diesem Jahr sollen aber nur die schlimmsten Stellen auf der Berliner Straße ausgebessert werden. Einen neuen Straßenbelag wird es wohl erst geben, wenn die Abwasserrohre unter der Straße ausgetauscht werden. Und das kann noch Jahre dauern. Wer in Essen sein Parkticket mit dem Handy bezahlt, sollte besonders gut aufpassen. Es geht nämlich wieder eine Betrugsmasche um. Unbekannte haben falsche QR-Codes auf Parkscheinautomaten geklebt. Die leiten euch auf eine andere Internetseite und versuchen so an eure Daten zu kommen. Die Stadt musste in den letzten Tagen 25 dieser falschen QR-Codes wegmachen. Wer seinen Parkschein mit dem Handy zahlen will, sollte das am besten per App machen. Und wir kommen zu unserer guten Nachricht. Eine Nacht voller Musik, Lichtshows und Feuerwerke. Am 27. Juni ist im ganzen Ruhrgebiet wieder die Extraschicht. Ab sofort könnt ihr Tickets dafür kaufen. Die kosten regulär 22 Euro. Damit könnt ihr dann alle Industriedenkmäler besuchen und mit Shuttlebussen von A nach B fahren. Bei uns in Essen ist wie immer die Zeche Zollverein dabei. Die verwandelt sich in eine begehbare Lichtinstallation. Und am Hauptbahnhof machen Musikerinnen und Musiker aus Geräuschen von Gleisen und Schienen richtige Popsongs. Welche Orte noch dabei sind bei der Extraschicht und wie ihr an die Tickets kommt, steht auf radioessen.de.
0: Und das war überregional wichtig.
1: Der deutsche Kader für die Fußball-Weltmeisterschaft steht. Unter anderem kommt Manuel Neuer als Nummer 1 zurück ins Tor. Bundestrainer Julian Nagelsmann sagt über seine Spieler:
6: Teilweise spielen schon 10, 11, 12 Jahre zusammen über die Jugendnationalmannschaften bis jetzt zur A-Nationalmannschaft. Auch das ist ein wichtiger Punkt. In den letzten Jahren hat immer die Mannschaft die Weltmeisterschaft gewonnen, die wo die Verbindung der einzelnen Spieler zueinander extrem groß war. Auch das ist ein Punkt, den wir beachten mussten.
1: Die Fußball-WM in den USA, Kanada und Mexiko startet am 11. Juni. Die nächsten aktuellen Nachrichten hier bei uns aus Essen gibt's morgen früh wieder ab 6:30 hier bei Radio Essen. Ich wünsche euch einen schönen Abend.
0: Das war der Tag in 5 Minuten. 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
7: Das Wetter.
8: Nach einer frischen Nacht wird das morgen richtig, richtig schön. Auf 10 Grad geht es heute Nacht runter. Aber dann, der Freitag hat es in sich. Bis zu 28 Grad sind drin. Und wir gehen natürlich noch höher am Wochenende. Samstag und Sonntag 30 bis 31 Grad. Und die ganze Zeit Sonne, Sonne, Sonne. Und wenn denn dann mal ein Wölkchen am Himmel ist, dann ist das ganz harmlos und will nur spielen.
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8: Hier dauert es mindestens eine Viertelstunde länger. A2 Oberhausen Richtung Dortmund. Zwischen dem Kreuz Oberhausen und Oberhausen-Königshardt 1 Kilometer, eine Stunde obendrauf. Die A3 Oberhausen Richtung Arnheim, zwischen Oberhausen-Holten und dem Kreuz Oberhausen 3 Kilometer, eine Viertelstunde plus. A4 Aachen Richtung Köln, zwischen dem Kreuz Köln-West und Köln-Eifeltor 4 Kilometer und nochmal eine Viertelstunde obendrauf. Und die A31 Gronau Richtung Oberhausen, zwischen Bottrop-Kirchhellen und dem Dreieck Bottrop 2 Kilometer, 53 Minuten plus. Zum Schluss noch die A61 Mönchengladbach Richtung Koblenz, zwischen Mehl und der Auffahrt Grafschaft Ringen 8 Kilometer. Und auch nochmal eine Viertelstunde mehr einplanen, bitte. Da wo es geht, gute Fahrt.
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8: Ich bin Vera Körber. Hallo, habt einen schönen Abend mit mir und jetzt mit Michael Schulte und 5 AM.

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0: Marshmallow Pink und Sting mit Dreaming. Hallo zusammen. Ja, ich weiß, ihr holt jetzt alle wieder den Grill raus am Wochenende. Ich muss euch sagen, mir ist das ehrlich gesagt ziemlich egal. Ich finde Grillen okay. Ich finde das jetzt aber auch nicht so großartig, dass ich denke, ja, das muss ich jetzt ständig haben. Aber ich bin immer ganz lieb. Ich sitze daneben. Ich weiß auch nichts besser. Aber die gibt's ja, ne? Diese Spezies, diese Barbecue-Besserwisser. Der Kollege Kevin Zimmer ist richtig von ihnen genervt.
1: Ja, die haben ja an so einem Grillabend nichts Besseres zu tun, als dich die ganze Zeit von der Seite irgendwie blöd anzulabern.
2: Also, ich wollte ja nichts sagen, weil wir ja nicht so als Besserwisser dastehen. Ich glaube, die Zwiebel brennt ein bisschen an.
3: Oh ja.
1: Die hören auch nicht auf. Ja, da kommen dann so Sätze wie, ja, ich werde ja mal nachher salzen. Ne? Ja. Sag mal, wie oft willst du das Kotelett eigentlich noch umdrehen? Das stresst doch die Fasern.
4: Bratwurst braucht sehr niedrige Hitze. Wir machen die meisten falsch, dass sie dann hier volle Kanne aufdrehen und dann wundern, warum die außen schwarz wird und innen noch gar nicht warm ist.
1: Sie können es einfach nicht lassen, da kommt schon wieder was. Ne? Packst du das bitte in Alufolie, das muss doch ruhen. Ach, ruhen, ja, hör mal, dann leg dich doch am besten direkt dazu. Ich habe noch genug Alufolie. Der Tisch und der Grill, das sind zwei verschiedene Tanzbereiche. Und wenn derjenige oder diejenige am Grill leicht in so ein kleines Glutnest boostet und dann zu niemandem bestimmten sagt, der Grill ist gleich soweit, dann will der oder diejenige keine Antwort. Er will Ruhe und ab und zu ein Kaltgetränk gebracht bekommen und dann Abflug. Wenn ich noch einmal höre, hast du auch ein bisschen Fleur Sel und griechisches kaltgepresstes Olivenöl für das Baguette? Gibt es als Antwort, wofür? Für das Kräuterbutterbaguette oder was? So, jetzt aber mal Spaß beiseite. Wir brauchen eine Lösung. Was machen wir also mit den Barbecue-Besserwissern? Ja, am liebsten eine kalte Thüringer mit Glibber dran quer durchs Gesicht peitschen. Geht natürlich nicht. Aber man hat ja als Grillmeister es in der Hand, wer das Stück mit dem höchsten Acrylamidgehalt bekommt.
3: Guck mal, jetzt lass alles anbrennen.
1: Also, lasst es euch schmecken.
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0: Die aktuelle Single von Teddy Swims, Mr. Know-It-All.
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0: Das Wetter.
1: Der Abend wird im Grunde genommen noch mal ganz genauso schön wie der Tag. Wir müssen immer noch nicht mit Regen rechnen. Klar, die Temperaturen gehen ein bisschen runter in der Nacht, sogar bis auf 10 Grad. Aber die nächsten Tage sehen richtig gut aus. Morgen schon bis zu 28 Grad und Samstag und Sonntag mal ganz locker 30 bis 31. Dazu gibt es ganz, ganz viel Sonne. Mit Regen haben wir jetzt erstmal gar nichts mehr am Hut. Also Pfingsten kann kommen. Es wird richtig sommerlich.
0: NRW Verkehr.
1: 3 Meldungen habe ich noch. A1 Münster Richtung Osnabrück zwischen Münster Nord und Greven, 4 Kilometer, 22 Minuten plus. Die A3 Köln Richtung Arnheim zwischen den Kreuzen Oberhausen West und Oberhausen, 4 Kilometer plus 28 Minuten. Und die A44 Kassel Richtung Dortmund zwischen Warburg und Diemelstadt, 4 Kilometer, 18 Minuten. Mehr einrechnen bitte. Ich wünsche euch eine gute Fahrt.
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1: Hallo, ich habe euch den wunderbaren Alex Warren mitgebracht. Der singt euch jetzt Ordinary. Und ich bin Vera Körber und ich wünsche euch einen wunderschönen Donnerstagabend mit uns.

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0: Tate McRae und Greedy. Ah, es könnte doch kein schöneres Geschenk zum Geburtstag geben, oder? Der DJ Martin Garrix aus den Niederlanden ist vor kurzem 30 geworden und hat dazu seine gemeinsame Single mit Ed Sheeran rausgebracht. Repeat It heißt es. Sarah Heinz aus der Musikredaktion. Den Song hatten die zwei ja schon eine ganze Weile im Petto.
1: Ja, und zwar ganze 12 Jahre. Damals hatten sich Ed Sheeran und Martin Garrix in Amsterdam angefreundet und den Song aufgenommen. Rausgebracht haben sie ihn aber erst jetzt und genau daraus haben die beiden sich auch einen Spaß gemacht und auf Social Media so ein, ja, ironisches Ratgebervideo hochgeladen, quasi mit dem Titel 5 Dinge, die man tun kann, um einen Song-Release nicht zu verschieben. Man sollte zum Beispiel nicht zu viel auf allem rumdenken oder zu viel auf Tour sein oder vergessen, dass der Song überhaupt existiert. Aber das ist den beiden natürlich nicht passiert.
0: So viel zum Inhaltlichen. Musikalisch auch eine spannende Mischung.
1: Ja, wir haben einerseits Ed Sheeran, der wie gewohnt mit seiner Gitarre und seiner warmen, gefühlvollen Stimme in den Song geht. Und dann kommen da aber die elektronischen Beats von Martin Garrix drauf. Mit denen geht es zwischendurch auch nach vorne. Der Song ist also nicht eine Ballade oder so, sondern hat viel Energie, macht Spaß beim Zuhören. Und ich finde, der gibt einem auch so ein warmes Gefühl. Also passt eigentlich ganz gut zum Sommer.
0: Und dann hören wir jetzt rein.
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1: Ich bin Babette Büchner. Nach dem Einsturz eines Wohnhauses in Görlitz ist in den Trümmern eine dritte Leiche gefunden worden. Es handle sich um einen Mann, mit hoher Wahrscheinlichkeit um den dritten Vermissten, sagte ein Polizeisprecher. Vorher wurden bereits zwei Leichen geborgen. Nach Polizeiangaben sind es die Touristinnen aus Rumänien, 25 und 26 Jahre alt. Das Haus mit Miet- und Ferienwohnungen war am Montagabend eingestürzt. Vermutet wird ein Gasleck. Experten sollen der Bundesregierung demnächst Vorschläge für eine Großreform der Rente vorlegen. Vorher löst schon ein Bildbericht über eine mögliche Anhebung des Renteneintrittsalters auf 70 Jahre Diskussionen aus. Betroffen wären alle ab 1990 Geborenen, heißt es darin. Es gab allerdings schnellen Widerspruch aus der Bundesregierung und von Mitgliedern der vertraulich tagenden Kommission. Alle machten deutlich, dass bisher nichts entschieden sei. Die Bundesanwaltschaft hat Anklage gegen einen Mann erhoben, der im Auftrag des Irans Juden und Freunde Israels für Mord- und Brandanschläge ausgespäht haben soll. Darunter waren der Präsident des Zentralrats der Juden, Josef Schuster, sowie der Präsident der Deutsch-Israelischen Gesellschaft, Volker Beck.
2: Mit angeklagt ist ein mutmaßlicher Komplize. Er soll ihm zugesagt haben, bei möglichen Anschlägen zu helfen. Der 53 Jahre alte Hauptbeschuldigte soll im vergangenen Jahr den Auftrag von einer Auslandseinheit der iranischen Revolutionsgarden erhalten haben. Er sollte Informationen über Schuster und Beck einholen und zwei jüdische Lebensmittelhändler in Berlin ausspähen. Tine Klimach, Nachrichtenredaktion.
1: Und zum Sport. Fußball-Bundestrainer Julian Nagelsmann hat heute bekannt gegeben, welche 26 Spieler er mit zur WM nimmt. Deutschlands Rekordtorwart Manuel Neuer kehrt dabei in die deutsche Nationalmannschaft zurück.
3: Namen wie den von Kapitän Joshua Kimmich, Nico Schlotterbeck oder Leon Goretzka hat der DFB bereits im Laufe des Vormittags veröffentlicht. Das Comeback von Manuel Neuer als deutsche Nummer 1 hingegen hob der Bundestrainer sich für die offizielle Kaderverkündung auf. Und seine Entscheidung für Neuer begründete er da so.
4: Da haben wir uns dafür entschieden, dass zu den besten drei Torhütern des Landes der Alex, der Olli und der Manu gehört.
3: Aus München, Pia Wegner.
1: Das erste Gruppenspiel der DFB 11 ist am 14. Juni. Und das waren die Nachrichten mit Babette Büchner.
5: Das Wetter.
6: Heute Nacht wird's noch mal frisch mit 8 bis 10 Grad, aber es bleibt immerhin trocken. Und so bleibt es dann auch in den nächsten Tagen. Also trocken, nicht mit den Temperaturen. Die gehen natürlich deutlich rauf. Also erstmal das ganze Wochenende wird super sonnig und es wird richtig warm vor allem. Morgen bis zu 28, Samstag und Sonntag 30 bis 31 Grad. Ich wünsche euch viel Spaß beim Schwitzen.
5: NRW Verkehr.
6: Hier dauert mindestens eine Viertelstunde länger. A1 Münster Richtung Osnabrück zwischen Münster-Nord und Greven 4 Kilometer, 21 Minuten plus. A4 Köln Richtung Aachen zwischen Elsdorf und Merzenich 4 Kilometer plus 18 Minuten. Die A44 Dortmund Richtung Kassel zwischen Erbitte-Anrüchte und Büren 1 Kilometer, 19 Minuten obendrauf. Und nochmal die A44 jetzt Kassel Richtung Dortmund zwischen Warburg und Diemelstadt 4 Kilometer, eine Viertelstunde länger braucht ihr da. Kommt gut an!
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6: Es steht ein langes Wochenende vor der Tür. Ein langes Wochenende mit bestem Wetter. Und was treibt ihr da so? Außer euch natürlich stundenlang in den Stau zu stellen, um irgendwo hinzufahren. Das klären wir gleich hier bei mir. Ich bin Vera Körber und das ist Kate mit Turn the Lights Off.

0: Die großartige Bonnie Tyler, Holding Out for a Hero. Einen schönen Donnerstagabend wünsche ich euch. Ja, den Hero, ne? Den bräuchte man, wenn man so im Stau steht am Pfingstwochenende, wenn man wegfährt, ne? So ein Superhelden, zack, der einen ans Ziel bringt. Das wäre schön. Ja, vielleicht stellt ihr euch auch gar nicht in Stau. Vielleicht wollt ihr nicht nach Holland oder sonst wohin. Wir haben euch gefragt, was habt ihr vor?
1: Party machen.
2: Wir haben einen Garten, den werden wir nutzen.
3: Nein, Pfingsten fahren wir nicht weg. Das ist uns zu voll.
4: Muss arbeiten und Sport.
5: Ja, ich bin gar nicht da. Ich bin in London. Bisschen Urlaub.
6: Ja, wir wollen wandern. Wenn es heiß werden soll, wahrscheinlich eher so in den Wald.
0: Ja, dann wünsche ich euch schon mal viel Spaß im Wald und euch allen anderen viel Spaß bei einem richtig schönen, warmen Pfingstwochenende.
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0: Das Wetter.
1: Nach einer frischen Nacht wird das morgen richtig, richtig schön. Auf 10 Grad geht es heute Nacht runter. Aber dann, der Freitag hat es in sich. Bis zu 28 Grad sind drin. Und wir gehen natürlich noch höher am Wochenende. Samstag und Sonntag 30 bis 31 Grad. Und die ganze Zeit Sonne, Sonne, Sonne. Und wenn denn dann mal ein Wölkchen am Himmel ist, dann ist das ganz harmlos und will nur spielen.
0: NRW Verkehr.
1: Es gibt noch zwei Meldungen für euch. Einmal A1 Münster Richtung Osnabrück zwischen Münster-Nord und Greven 4 Kilometer, 25 Minuten länger. Und die A44 Dortmund Richtung Kassel zwischen Erwitte-Anröchte und Büren 2 Kilometer. Da braucht ihr 22 Minuten länger. Ich wünsche euch eine gute Fahrt.
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1: Guten Abend euch, ich bin Vera Körber und das hier ist Loy mit Gold. Ich wünsche euch einen schönen Donnerstagabend.

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0: Hallo. Schönen Donnerstag. Alice Cooper war das mit Poison. So, jetzt machen wir erstmal ein bisschen schön Wetter am Wochenende. Pfingsten wird doll warm, ne? Wir wollen Spaß haben, genauso wie im Herbst. Im Übrigen bei unserer großen Comedy-Camp-Tour. In ganz NRW sind 6 Städte dabei und diese Stars hier sind dabei. Atze Schröder unter anderem, Kaya Jana oder auch neue Gesichter wie Toni Bauer oder Laura Brömer. Unser Comedy-Camp Obermacker Jürgen Bangert ist natürlich schon wieder vollkommen aus dem Häuschen. Und Bastian Bielendorfer, den kennt ihr alle, ist natürlich auch mit am Start, sowohl bei der Tour als auch bei unserem Comedy-Special an Pfingsten.
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3: Und wir sind zwar noch nicht verheiratet, aber sie wurde jetzt schon mal, also sie wäre mit der Heirat ja dann jetzt eingebürgert worden, sie wurde aber jetzt gerade eingebürgert, hat nach 10 Jahren den deutschen Pass bekommen und wir sind zum Bürgeramt gefahren, den abzuholen. Der Mann, der im deutschen Amt oder im Bürgeramt saß, kannte mich und war total nett. 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Die Wurst des Menschen ist unantastbar.
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1: Ich bin David Riemer. Bei Flügen aus Deutschland wird ab Juli weniger Ticketsteuer fällig. Der Bundestag hat am Abend eine Gesetzesänderung beschlossen. Dadurch sinkt die Abgabe je nach Strecke um einen Betrag zwischen 2,50 Euro und 11,40 Euro pro Flug.
2: Der Luftverkehr in Deutschland stagniert. Die Luftverkehrsbranche sieht dafür in der Ticketsteuer zusammen mit ebenfalls stark gestiegenen Gebühren für Passagierkontrollen und Flugsicherungen einen Hauptgrund. Für sie ist die aktuelle Absenkung aber nur ein notwendiger erster Schritt gegen bestehende Wettbewerbsnachteile. Bei den Passagieren ankommen dürfte die Steuersenkung. Der Preisvorteil könnte aber beispielsweise durch steigende Kerosingebühren schnell wieder zunichte gemacht werden. Aus Berlin, Dirk Zeitler.
1: Nach dem Einsturz eines Wohnhauses in Görlitz ist in den Trümmern eine dritte Leiche gefunden worden. Es handle sich um einen Mann, mit hoher Wahrscheinlichkeit um den dritten Vermissten, sagt ein Polizeisprecher. Vorher wurden bereits zwei Leichen geborgen. Das Haus mit Miet- und Ferienwohnungen war am Montagabend eingestürzt, vermutet wird ein Gasleck. Die Rente ist immer ein Aufregerthema. Aktuell löst ein Bildbericht Diskussion im politischen Berlin aus. Die von der Bundesregierung eingesetzte Rentenkommission, die bis Ende Juni Vorschläge für umfassende Reformen der Alterssicherung machen soll, wolle eine Anhebung des Renteneintrittsalters auf 70 Jahre empfehlen, heißt es darin.
3: Es gab schnellen Widerspruch aus der Bundesregierung und auch von Mitgliedern der Rentenkommission. Bisher sei nichts entschieden und es dauere noch ein paar Wochen, bis die Vorschläge auf dem Tisch lägen, hieß es. Laut Artikel soll die Rente ab 70 für diejenigen gelten, die in den 90ern geboren sind und eben jünger. Auch das Rentenniveau soll sinken und es soll aktuell darüber diskutiert werden, ob man nach wie vor früher in Rente gehen darf. Rente mit 70 hatte schon Wirtschaftsministerin Reiche von der CDU ins Spiel gebracht. SPD, Gewerkschaften und Sozialverbände sind gegen eine generelle Anhebung der Altersgrenze. Aus Berlin, Tine Klimach.
1: Bundestrainer Julian Nagelsmann hat heute bekannt gegeben, welche 26 Spieler er mit zur WM nimmt. Deutschlands Rekordtorwart Manuel Neuer kehrt dabei in die deutsche Nationalmannschaft zurück als Nummer 1 im Tor. Angeführt wird das Aufgebot von Kapitän Joshua Kimmich. Neu mit dabei ist unter anderem Lennart Karl vom FC Bayern. Das erste Gruppenspiel der DFB-Elf ist am 14. Juni.
4: Das Wetter.
5: Ja, also das ging doch heute, ne? Ich finde, es war schon wieder 5 vor Freibad. Heute Nacht wird es dann noch mal ein bisschen frischer mit um die 10 Grad. Und jetzt gehen wir aber auch mit ganz großen Schritten Richtung Sommer, ne? Morgen schon bis zu 28 Grad. Und wenn wir uns das Pfingstwochenende angucken, Samstag und Sonntag, sind wir mal locker bei um die 30 Grad dazu. Ganz, ganz viel Sonne, kein Regen in Sicht. Wird also richtig schön.
4: NRW Verkehr.
5: Aktuell gibt es 3 Meldungen für euch. A1 Münster Richtung Osnabrück, zwischen Münster Nord und Greven 4 Kilometer, 20 Minuten plus. Die A3 Köln Richtung Oberhausen, zwischen Mettmann und dem Kreuz Rating Ost 1 Kilometer, 13 Minuten obendrauf. Und zum Schluss noch die A44 Dortmund Richtung Kassel, zwischen Erwitte-Anrecht und dem Kreuz Wünnenberg-Haaren 2 Kilometer. Da dauert es eine halbe Stunde länger. Kommt gut an.
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5: Hallo, Vera Körber ist da. Ich wünsche euch einen schönen Start in Richtung Nacht mit mir und jetzt mit Shawn Mendes und When You're Gone.

0: Ophelia. Taylor Swift on The Fate of Ophelia. So Schluss. Schluss aus Ende mit den wilden Spekulationen. Ja, der deutsche WM-Kader steht jetzt offiziell fest seit heute Mittag. Und auch nochmal die Bestätigung von Nagelsmann. Manuel Neuer ist zurück im Tor. Kollege Leo Arrigé. Eigentlich war der doch schon zurückgetreten.
1: Ja, ganz genau. Nach der EM hier in Deutschland hat er ja gesagt, ich bin weg. Und jetzt eben doch nicht. Liegt auch so ein bisschen daran, dass Marc-André Ter Stegen sich verletzt hat und deswegen leider nicht antreten kann. Und man muss sagen, Manu Neuer hat obendrauf auch wirklich krasse Leistungen in den letzten Spielen für die Bayern gezeigt. Auch so Champions League und so, das war wirklich wild. Und hinzu kommt noch was.
2: Jeder weiß, glaube ich, welche Aura den Manu umgibt, welche Qualitäten er hat, was auch einer Mannschaft gibt.
0: Olli Baumann war ja vorher Nummer 1 im deutschen Tor, der rückt jetzt natürlich nach hinten.
1: Und das war doch wohl ein ziemlicher Rückschlag für Olli Baumann, aber er will die Mannschaft trotzdem so gut es geht unterstützen. Grundsätzlich reisen 4 Keeper zur WM dieses Jahr an, unter anderem auch, weil die Mannschaft nach dem Training noch gern so ein bisschen einfach aufs Tor schießt, also so übungsmäßig, und du damit mehreren Torhütern einfach mehr Entlastung, weniger Verletzungsrisiko, ne, und so weiter hast. Und Nagelsmann, der hat auch gesagt, dass aufgrund der extrem langen Reisezeiten es grundsätzlich schwierig werden wird, Leute nachzuholen. Deswegen hat er jetzt erstmal tendenziell ein paar mehr nominiert.
0: Na, klingt doch erstmal ganz vernünftig. Sonst irgendwelche großen Überraschungen bei der Kaderbekanntgabe?
1: Nicht so wirklich. Einige Newcomer, die sich jetzt über ihre erste WM freuen dürfen. Zum Beispiel Nathaniel Brown oder Lennart Kahl. Ansonsten viele der alten Routiniers: Kimmich, Goretzka, Sané, Musiala, Rüdiger und so weiter.
0: Also, der WM-Kader der deutschen Nationalmannschaft steht fest. Infos waren das von Leo Arrigé. Ich danke dir. Ja, jetzt muss das natürlich auch nur noch klappen alles mit der WM. Wir sind gespannt, wie es so läuft. Liquido jetzt für euch mit Narkotik.
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1: Der Abend wird im Grunde genommen noch mal ganz genauso schön wie der Tag. Wir müssen immer noch nicht mit Regen rechnen. Klar, die Temperaturen gehen ein bisschen runter in der Nacht, sogar bis auf 10 Grad. Aber die nächsten Tage sehen richtig gut aus. Morgen schon bis zu 28 Grad und Samstag und Sonntag mal ganz locker 30 bis 31. Dazu gibt es ganz, ganz viel Sonne. Mit Regen haben wir jetzt erstmal gar nichts mehr am Hut. Also Pfingsten kann kommen. Es wird richtig sommerlich.
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1: Zwei Meldungen. A1 Münster Richtung Osnabrück zwischen Münster Nord und Greven 3 Kilometer 11 Minuten plus. Und die A44 Dortmund Richtung Kassel zwischen Erwitte Anröchte und Büren 3 Kilometer. Da braucht ihr 27 Minuten länger. Ich wünsche euch eine gute Fahrt.
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1: Hallo, ich bin Vera Körber und ich sage natürlich noch nicht Tschüss, Schätzelein oder wie alle Farben es ausdrücken würden. Baby.

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0: ist so die ganze Rasselbande. David Guetta, Alpha Will und Ava Max mit Forever Young. Eine schöne Nacht wünsche ich euch. Wusstet ihr, dass heute Erdbeer mit Sahnetag ist? Ich finde das großartig. Ich freue mich sehr, dass ich mich heute auch schon mit Erdbeeren eingesaut habe. Und zwar nicht zu knapp. Und jetzt natürlich die Frage, wie kriege ich die Flecken raus?
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2: Wer von euch benutzt eigentlich wirklich alle Programme seiner Waschmaschine? Ich habe mir eine neue gekauft und mich vor dem Kauf echt mit Maschinen beschäftigt. Ja, also ich habe mich in die Materie eingearbeitet wie ein Ketchupfleck in mein weißes T-Shirt. Ich habe Fachliteratur gewälzt, mit Experten gesprochen. Im Prinzip hätte ich sofort bei Miele im Werk anfangen können. Ich habe mich schon für Wetten, dass im Winter beworben. Hannes Höfer wettet, er kann eine Waschmaschine blind zerlegen und dabei den Werbejingle von Meister Propper jodeln. Was hat's gebracht? Jede Wäsche, gleiches Programm. Pflegeleicht bei 30 Grad. Fertig. Wusstet ihr eigentlich, dass Meister Propper in anderen Ländern anders heißt? Monsieur Propre in Frankreich, Maestro Lindo in Italien oder auch Don Limpio. Ja. Und immer dran denken, vorm Saubermachen muss es erstmal schmutzig gemacht werden.
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1: Ich bin David Riemer. Ab Juli wird bei Flügen aus Deutschland weniger Ticketsteuer fällig. Der Bundestag hat am Abend eine entsprechende Gesetzesänderung verabschiedet. Je nach Strecke sinkt die Abgabe pro Flug um 2,50 Euro bis 11,40 Euro. Ob Tickets dadurch günstiger werden, ist allerdings unklar. Wegen stark gestiegener Kerosinpreise gilt es als zweifelhaft, dass Airlines die Ersparnis an Kunden weitergeben. Experten sollen der Bundesregierung demnächst Vorschläge für eine Großreform der Rente vorlegen. Vorher löst schon ein Bildbericht über eine mögliche Anhebung des Renteneintrittsalters auf 70 Jahre Diskussionen aus. Wer ab den 2060er Jahren in Rente geht, für den würden die 70 gelten, hieß es darin. Betroffen wären damit die ab 1990 Geborenen. Es gab allerdings schnellen Widerspruch aus der Bundesregierung und von den Mitgliedern der vertraulich tagenden Kommission. Alle machten deutlich, dass bisher nichts entschieden sei. Nach dem Einsturz eines Wohnhauses in der sächsischen Stadt Görlitz ist in den Trümmern eine dritte Leiche gefunden worden. Es handle sich mit hoher Wahrscheinlichkeit um den vermissten 48-Jährigen, teilte die Polizei mit.
2: Nach den drei Vermissten war unermüdlich gesucht worden. Mit Spürhunden, teils arbeiteten die Einsatzkräfte sich auch mit Schaufeln und bloßen Händen durch den Trümmerberg. Zwei Leichen waren bereits geborgen worden. Zwei Frauen aus Rumänien, die als Touristinnen nach Görlitz kamen, 25 und 26 Jahre alt. Die Opfer werden nun in der Rechtsmedizin untersucht. Ergebnisse werden erst in den kommenden Tagen erwartet. Das Haus mit Miet- und Ferienwohnungen war am Montagabend eingestürzt. Vermutet wird ein Gasleck. Babette Büchner, Nachrichtenredaktion.
1: Wer fährt für Deutschland zur Fußball-Weltmeisterschaft? Das wurde nun geklärt. Im Fokus stand vor allem die Torhüterposition. Kollege Thomas Thunfeld, Manuel Neuer kehrt nach seinem selbsterklärten Rücktritt also zurück ins Tor der Nationalmannschaft. Wie hat denn der Bundestrainer seine Kehrtwende in der Torhüterfrage begründet?
3: Ja, mit Neuers Aura, die der Mannschaft helfen und natürlich die Gegner beeindrucken soll.
4: Was den Manu einfach umgibt, das habe ich nicht, das hat der Olli dann auch weniger, weil er einfach der Titel

0: extrem viele Titel, er hat eine Aura, er hat einen extrem großen Namen.
1: Für Oliver Baumann war die Nachricht natürlich ein Schlag, das räumt Nagelsmann auch ganz offen ein, aber der sei ein super Teamplayer und eine Weltklasse 1B-Lösung.
2: Vielen Dank, Thomas Thonfeld. Und das waren die Nachrichten mit David Riemer.
3: Das Wetter.
4: Heute Nacht wird's noch mal frisch mit 8 bis 10 Grad, aber es bleibt immerhin trocken. Und so bleibt es dann auch in den nächsten Tagen. Also trocken, nicht mit den Temperaturen. Die gehen natürlich deutlich rauf. Also erstmal das ganze Wochenende wird super sonnig und es wird richtig warm vor allem. Morgen bis zu 28, Samstag und Sonntag 30 bis 31 Grad. Ich wünsche euch viel Spaß beim Schwitzen.
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4: Eine Meldung aktuell von der A44 Dortmund Richtung Kassel zwischen Erwitte-Anrüchte und dem Kreuz Wünnenberg-Haaren 2 Kilometer, 36 Minuten plus. Allen unterwegs eine gute Fahrt.
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4: Hallo und eine schöne Nacht, ich bin Vera Körber und wo sind die Party-People unter euch? Für euch habe ich nämlich jetzt auf jeden Fall was. Will Smith ist das mit Miami.
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0: Baby Rexha, New Religion, das ist ganz aktuell bei uns und jetzt gibt's noch mal ganz, ganz neue Musik für euch und zwar von Antje Schomaker. Sagt ihr jetzt vielleicht, weiß ich nicht, kenne ich nicht, dann speichert euch das aber mal ganz schnell ab, kann ich euch wirklich sehr, sehr ans Herz legen. Und wir wollten natürlich wissen, worum geht's in ihrem neuen Song, hat sie uns erzählt.
1: Es gibt so Beziehungen, da gibt die andere Person einem das Gefühl, dass man zu viel ist, dass die Musik, die man hört, peinlich ist, dass irgendwas mit einem nicht stimmt. Und dann trennt man sich und guckt nach ein paar Jahren zurück und denkt so, boah, mir geht's so gut ohne dich. So toll, dass du nicht mehr da bist. Und darüber ist mein neuer Song, Mascara.
0: Und das hört man auch sehr deutlich, hört gleich mal genau hin, denn ich finde, ich habe noch nie ein Fuck You so charmant und lieblich verpackt gehört.
1: Hallo, hier spricht Antje Schomaker und ihr hört jetzt meine neue Single Mascara. Das

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1: Nach einer frischen Nacht wird das morgen richtig, richtig schön. Auf 10 Grad geht es heute Nacht runter. Aber dann, der Freitag hat es in sich. Bis zu 28 Grad sind drin. Und wir gehen natürlich noch höher am Wochenende. Samstag und Sonntag 30 bis 31 Grad. Und die ganze Zeit Sonne, Sonne, Sonne. Und wenn denn dann mal ein Wölkchen am Himmel ist, dann ist das ganz harmlos und will nur spielen.
0: NRW Verkehr.
1: Immer noch die A44 Dortmund Richtung Kassel zwischen Erwitter-Anrecht und dem Kreuz Würnberg-Hahn. 2 Kilometer. Da braucht ihr eine halbe Stunde länger. Kommt gut an.
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1: Hallo und eine schöne Nacht. Also ich finde, bei diesem wundervollen Wochenende, das uns bevorsteht, also so wettertechnisch, liefert uns Leonie absolut den passenden Soundtrack jetzt, finde ich. Also nach dem Motto so, macht euch mal keinen Kopf, ne? Keine Sorgen. Hier ist sie mit Don't Worry. Eine schöne Nacht.

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0: Trantrix und Golden. So, das klingt jetzt so ein bisschen wie, es ist noch Suppe da und wer will noch mal, wer hat noch nicht?
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1: Ich bin David Riemer. Bei Flügen aus Deutschland wird ab Juli weniger Ticketsteuer fällig. Der Bundestag hat am Abend eine Gesetzesänderung beschlossen. Dadurch sinkt die Abgabe je nach Strecke um einen Betrag zwischen 2,50 Euro und 11,40 Euro pro Flug.
2: Der Luftverkehr in Deutschland stagniert. Die Luftverkehrsbranche sieht dafür in der Ticketsteuer zusammen mit ebenfalls stark gestiegenen Gebühren für Passagierkontrollen und Flugsicherungen einen Hauptgrund. Für sie ist die aktuelle Absenkung aber nur ein notwendiger erster Schritt gegen bestehende Wettbewerbsnachteile. Bei den Passagieren ankommen dürfte die Steuersenkung. Der Preisvorteil könnte aber beispielsweise durch steigende Kerosingebühren schnell wieder zunichte gemacht werden. Aus Berlin Dirk Zeitler.
1: Bei einem Cyberangriff auf einen externen Dienstleister deutscher Kliniken sind Daten zehntausender Patientinnen und Patienten gestohlen worden. Allein die Uniklinik Köln meldet rund 30.000 Betroffene. In Baden-Württemberg wurden Daten von mehr als 72.000 Personen der Unikliniken Freiburg, Ulm, Heidelberg und Tübingen erbeutet. Gestohlen wurden etwa Namen, Geburtsdaten und Adressen, teils auch Rechnungsdaten mit Hinweisen auf Diagnosen und Behandlungen. Die Kliniken betonen, Patientenversorgung und klinische Systeme waren zu keinem Zeitpunkt betroffen. Jeder vierte Verbraucher in Deutschland hat Chatbots wie ChatGPT schon um finanziellen Rat gebeten. Das zeigt eine Umfrage des Digitalverbandes Bitkom. Demnach sehen 56% KI bei Geldanlagen, Finanzplanung oder Kreditberatung als Chance, 40% als Risiko.
3: Die Umfrage macht deutlich, wie offen viele Verbraucher inzwischen für künstliche Intelligenz sind und wie hartnäckig zugleich die Vorbehalte bleiben. Bitkom-Präsident Wintergerst verweist darauf, dass Finanzen eine Vertrauensfrage sind und Anwendungen daher transparent, sicher und nachvollziehbar sein müssen. Beim Online-Banking ist die Digitalisierung längst Alltag. 84% nutzen digitale Angebote, meist per Smartphone-App. Thomas Bleskin, Nachrichtenredaktion.
1: Zum Handball. Der SC Magdeburg hat seinen ersten Meistermatchball genutzt und den vierten gesamtdeutschen Titelgewinn vorzeitig perfekt gemacht. Der souveräne Tabellenführer der Bundesliga gewann das Topspiel gegen Verfolger SG Flensburg-Handewitt in letzter Sekunde mit 31:30. Dadurch ist Magdeburg an den letzten drei Spieltagen von den Verfolgern nicht mehr einzuholen.
4: Das Wetter.
5: Sehr angenehm heute Nacht. Trocken und klar ist es. 7 bis 10 Grad haben wir. Das sind so Temperaturen, die hätten wir uns vor einer Woche noch tagsüber gerne gewünscht. Morgen dann viel Sonne und wir packen temperaturtechnisch nochmal richtig was drauf. Bis zu 30 Grad.
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6: Hier die aktuelle Verkehrslage. A2 Dortmund-Oberhausen.

0: Zwischen Kreuz Dortmund Nordwest und Recklinghausen Ost 1 Kilometer Stau. Weiterhin auf der A44 Dortmund Kassel zwischen Erwitte, Anröchte und Büren 2 Kilometer stockender Verkehr, 20 Minuten Verzögerung und zusätzlich auf der A57 Köln Krefeld zwischen Rastplatz Morgensternsheide Ost und Holzbüttgen 1 Kilometer zähfließender Verkehr. Wir wünschen allen unterwegs gute Fahrt.
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2: Das ist ein fettes Hoch aus Spanien, das uns da diese Hitze bringt und diese Wärme. Hat leider Gottes auch eine Portion Sahara-Staub mit im Gepäck, ne? Also ich sag mal so, Autowaschen oder Fensterputzen nachher, das macht nicht wirklich Sinn. Entspannt euch lieber und habt eine gute Zeit. Claudia Löß hier, hallo, kommt gut durch die Nacht mit uns.

0: Bruce Hornsby, The Way It Is. Was wird das für ein cooles Wochenende? Mega Wetter. Ja, und wir hier im Radio, wir liefern das Programm dazu mit ganz viel Comedy, das ganze Pfingstwochenende über. Was braucht man auch mehr, ne, bei so einem Wetter? Unter anderem dabei der Mann, der früher ganz gerne mal Taxi gefahren ist.
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3: Ja, nee, ist klar.
4: Wann seid ihr eigentlich das letzte Mal Taxi gefahren? Ja, ich muss ja dauernd. Und genau an den Taxis siehst du, wie sich unser Land verändert hat. Früher war es doch so, du hast die 5000 gewählt und dann kam einfach ein Mercedes. Ne? Taxi war Mercedes, das war immer so. Das war ein ungeschriebenes Gesetz. Dann saß da auch einer am Steuer, der alles im Griff hatte. Nicht nur das Auto, sondern die ganze Stadt. Der kannte nicht nur jede Adresse, der wusste auch, was da hinter den Türen abgeht. Ja, der wusste bei jedem, wo die Leichen im Keller liegen. So ein Sheriff halt. Damals hast du auch im Taxi noch geraucht. Ja, ob du wolltest oder nicht. Ja, einfach weil er geraucht hat. Ja, aber trotzdem hat man sich bei dem Kollegen irgendwie sicher und geborgen gefühlt in seinem Benz. Heute, du rufst ja gar nicht mehr an, du drückst auf die App, um Wagen zu bestellen. Dann kommt da so ein Hammerwerfer im Seat Alhambra oder so. Sobald du die Adresse gesagt hast, macht sich vorne panische Ahnungslosigkeit breit. Nach 10 Minuten auf dem Handy rumtippen, fragt er dich dann, wie komme ich da hin? Ja, mit dem Taxi? In dem Moment reicht er meistens sein Handy nach hinten mit den Worten, gib du mal ein. Meistens steige ich dann einfach mit dem Handy aus und laufe Richtung Straßenbahn. Gibt zwar meistens Ärger, aber so kommt der Kollege wenigstens auch mal auf seine 10.000 Schritte.
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1: Eine ruhige, klare, angenehme Nacht. Wir freuen uns auf viel Sonne morgen. Die Temperaturen klettern bis auf die 30-Grad-Marke. Ein Hoch aus Spanien sorgt für stabiles Wetter für das ganze Pfingstwochenende.
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3: A44 Dortmund-Kassel zwischen Erwitte, Anröchte und Büren. 1 Kilometer Stau, 10 Minuten Zeitverlust. Und A57 Köln-Krefeld zwischen Rastplatz Morgensternsheide Ost und Holzbüttgen. 1 Kilometer stockender Verkehr. Wir wünschen allen unterwegs gute Fahrt.
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1: Da sind wir. Hallo zusammen. Kommt gut durch die Nacht. Claudia Löwes hier. Hallo.

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0: ein bisschen Reggae zu dieser Uhrzeit geht immer. 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
1: Ich bin David Riemer. Ab Juli wird bei Flügen aus Deutschland weniger Ticketsteuer fällig. Der Bundestag hat am Abend eine entsprechende Gesetzesänderung verabschiedet. Je nach Strecke sinkt die Abgabe pro Flug um 2,50 Euro bis 11,40 Euro. Ob Tickets dadurch günstiger werden, ist allerdings unklar. Wegen stark gestiegener Kerosinpreise gilt es als zweifelhaft, dass Airlines die Ersparnis an Kunden weitergeben. Experten sollen der Bundesregierung demnächst Vorschläge für eine Großreform der Rente vorlegen. Vorher löst schon ein Bildbericht über eine mögliche Anhebung des Renteneintrittsalters auf 70 Jahre Diskussionen aus. Wer ab den 2060er Jahren in Rente geht, für den würden die 70 gelten, hieß es darin. Betroffen wären damit die ab 1990 Geborenen. Es gab allerdings schnellen Widerspruch aus der Bundesregierung und von den Mitgliedern der vertraulich tagenden Kommission. Alle machten deutlich, dass bisher nichts entschieden sei. Nach dem Einsturz eines Wohnhauses in der sächsischen Stadt Görlitz ist in den Trümmern eine dritte Leiche gefunden worden. Es handle sich mit hoher Wahrscheinlichkeit um den vermissten 48-Jährigen, teilte die Polizei mit.
2: Nach den drei Vermissten war unermüdlich gesucht worden. Mit Spürhunden, teils arbeiteten die Einsatzkräfte sich auch mit Schaufeln und bloßen Händen durch den Trümmerberg. Zwei Leichen waren bereits geborgen worden. Zwei Frauen aus Rumänien, die als Touristinnen nach Görlitz kamen, 25 und 26 Jahre alt. Das Haus mit Miet- und Ferienwohnungen war am Montagabend eingestürzt. Vermutet wird ein Gasleck. Babette Büchner, Nachrichtenredaktion.
1: Wer fährt für Deutschland zur Fußball-Weltmeisterschaft? Das wurde nun geklärt. Im Fokus stand vor allem die Torhüterposition. Kollege Thomas Thunfeld, Manuel Neuer kehrt nach seinem selbsterklärten Rücktritt also zurück ins Tor der Nationalmannschaft. Wie hat denn der Bundestrainer seine Kehrtwende in der Torhüterfrage begründet?
3: Ja, mit Neuers Aura, die der Mannschaft helfen und natürlich die Gegner beeindrucken soll.
4: Was den Manu einfach umgibt, das habe ich nicht. Das hat der Olli dann auch weniger, weil er hat Titel, extrem viele Titel. Er hat eine Aura, er hat einen extrem großen Namen.
3: Für Oliver Baumann war die Nachricht natürlich ein Schlag. Das räumt Nagelsmann auch ganz offen ein. Aber der sei ein super Teamplayer und eine Weltklasse 1B-Lösung.
1: Vielen Dank, Thomas Thunfeld.
5: Das Wetter.
6: Sternenklar ist es heute Nacht. Angenehme Temperaturen 7 bis 10 Grad haben wir es. Morgen starten wir dann mit viel Sonne in den Tag. Es wird richtig warm. Man kann es sich kaum vorstellen, aber wir kratzen an der 30-Grad-Marke.
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7: A57 Köln-Krefeld. Zwischen Rastplatz Morgensternsheide Ost und Holzbüttgen. 1 Kilometer Stau. Wir wünschen allen unterwegs gute Fahrt.
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6: Claudia Löß hier. Hallo zusammen. Jede Menge frische Musik in dieser Stunde. Felix Jähn und Ray Dalton spiele ich. Miles Smith, die neue habe ich auch. Aber ich freue mich auch sehr auf diese schöne Rockballade von 2006. Snow Patrol und Chasing Cars. Gleich für euch. Hier erstmal Leonie. Hallo zusammen.

0: Eieiei. Das hier ist aber wirklich sehr, sehr unangenehm. Was war denn da los, bitte schon, bei dem britischen Kollegen Radio Caroline? Das ist ein britischer Radiosender und die haben fälschlicherweise den Tod von König Charles vermeldet. Ja, alle britischen Radiosender sind ja ausgestattet mit so einem, ja, mit so einer Art automatisiertem Programm. Das wird dann aktiviert, wenn eben im Fall der Fälle die Majestät verstirbt. Und das ist versehentlich ausgelöst worden. Es war ein Computerfehler.
1: This is Radio Caroline. We have suspended our normal programs until further notice, as a mark of respect following the passing of His Majesty King Charles III.
0: Mein Gott, das ist so unfassbar unangenehm. Der Chefredakteur von Radio Caroline hat sich mittlerweile bei den Hörern und auch beim König für die Panne entschuldigt. Ja, das ist Technik. Machst du nix.
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0: Das Wetter.
1: Sehr angenehm heute Nacht. Trocken und klar ist es. 7 bis 10 Grad haben wir. Das sind so Temperaturen, die hätten wir uns vor einer Woche noch tagsüber gerne gewünscht. Morgen dann viel Sonne und wir packen temperaturtechnisch nochmal richtig was drauf. Bis zu 30 Grad.
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2: A30 Osnabrück-Bad Oeynhausen zwischen Bad Oeynhausen-Ost und Kreuz Bad Oeynhausen. 2 Kilometer Stau. Wir wünschen allen unterwegs gute Fahrt.
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1: Claudia Löß hier. Hallo zusammen. Rihanna spiele ich euch jetzt gleich. Die hat ja ein weiteres neues Tattoo jetzt. Ein ganz persönliches. Sie hat sich die Kritzelei ihrer Kinder erstechen lassen. Ja, in die linke Kniekehle. Hallo, das ist doch echte Mutterliebe, oder? 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

0: Swift ist das für euch? Gleich neue Musik von Madonna und Sabrina Carpenter. Also, wer bei dem Wetter in den nächsten Tagen den Grill nicht rausholt, ich weiß nicht, der holt den vermutlich nie raus. Ja, was gibt's Schöneres, als da draußen zu hocken auf der Terrasse mit Freunden, mit der Familie? Ach, herrlich, ja, dieser würzige Geruch von verbranntem Fleisch. Sehr gesellig. Wenn dieser eine Typ nicht immer da wäre. Es gibt ihn einfach auf jeder Grillfete, der einfach alles besser weiß. Kollege Gavin Zimmer ist auch maximal genervt von ihm.
1: Ja, die haben ja an so einem Grillabend nichts Besseres zu tun, als dich die ganze Zeit von der Seite irgendwie blöd anzulabern.
2: Also, ich wollte ja nichts sagen, weil wir ja nicht so als Besseres dastehen. Ich glaube, die Zwiebel brennt ein bisschen an.
1: Oh ja. Die hören auch nicht auf. Ja, da kommen dann so Sätze wie, ja, ich werde ja immer nachher salzen. Ne? Ja. Sag mal, wie oft willst du das Kotelett eigentlich noch umdrehen? Das stresst doch die Fasern.
3: Bratwurst braucht sehr niedrige Hitze. Da machen die meisten falsch, dass sie dann hier volle Kanne aufdrehen und sich wundern, warum die außen schwarz wird und innen noch gar nicht warm ist.
1: Sie können es einfach nicht lassen, da kommt schon wieder was. Ne? Packst du das bitte in Alufolie, das muss doch ruhen. Ach, ruhen, ja, hör mal, dann leg dich doch am besten direkt dazu. Ich habe noch genug Alufolie. Der Tisch und der Grill, das sind zwei verschiedene Tanzbereiche. Und wenn derjenige oder diejenige am Grill leicht in so ein kleines Glutnest boostet und dann zu niemandem bestimmten sagt, der Grill ist gleich soweit, dann will der oder diejenige keine Antwort. Er will Ruhe und ab und zu ein Kaltgetränk gebracht bekommen und dann Abflug. Wenn ich noch einmal höre, hast du auch ein bisschen Fleur de Sel und griechisches kaltgepresstes Olivenöl für das Baguette? Gibt es als Antwort, wofür? Für das Kräuterbutterbaguette oder was? So, jetzt aber mal Spaß beiseite. Wir brauchen eine Lösung. Was machen wir also mit den Barbecue-Besserwissern? Ja, am liebsten eine kalte Thüringer mit Glibber dran quer durchs Gesicht peitschen. Geht natürlich nicht. Aber man hat ja als Grillmeister es in der Hand, wer das Stück mit dem höchsten Acrylamidgehalt bekommt.
4: Guck mal, jetzt lass alles anbrennen.
1: Also, lasst es euch schmecken.

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